0: Imagine Dragons, schöner Song, on top of the world für euch. Es ist ja gerade WM, der Sommerurlaub winkt auch um die Ecke. Der Sommer wird immer internationaler. Bei Lisa Feller kommt noch einer obendrauf, die freut sich seit Tagen schon auf die Post. Nicht auf Tickets für unsere Comedy-Camp-Tour im Herbst, weil da steht sie ja selbst auf der Bühne. Für euch gibt es aber noch Tickets, die könnt ihr euch gerne bestellen und dann auch freuen auf die Post. Bei ihr hat das einen anderen Grund.
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3: So, Michel. Unser Postbote, der aus Frankreich kommt und auch wirklich genauso spricht, wie man sich das so wünscht. Ne? Wenn der so ankommt und sagt, Lisa, ich habe Post für dich. Ich denke immer so, ja, gib mir Straßennamen. Oh. So süß, ne? Der sagt immer so süße Sachen. Lisa, ich habe letztens zwei Jugendliche gehört. Der eine hat zu den anderen gesagt, du Uhrensohn. Ich dachte, was ist dein Uhrensohn? Kommt der immer zu spät? Ich sag, ja. Ich sag, genau, das sagt man so bei uns. Und diese Vorstellung, dass der irgendwann

0: beim Chef. Entschuldigung, ich bin zu spät, ich bin ein Uhrensohn. Das freut mich so.
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0: Das Bochum-Wetter. Wir starten in den Montag auch mit Nebel stellenweise. Also Vorsicht, wenn ihr da später noch mit dem Auto unterwegs seid. Ansonsten in der Spitze heute nur 25 Grad, deutlich kälter. Jetzt in der Nacht noch mit Regenschauern und auch mal kräftigen Gewittern hier und da. Das Ganze auch bei einer dicken, dicken Wolkendecke. Die lässt dann ab Mittag auf jeden Fall nach. Und dann trotzdem immer noch viel, viel Sonnenschein den Tag über.
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2: A59 Köln-Bonn zwischen Dreieck Köln-Porz und Flughafen Köln-Bonn. 1 Kilometer Stau. Wir wünschen allen unterwegs gute Fahrt.
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0: Jetzt zurück zu den Hits mit absoluten Klassikern. Das sind die Red Hot Chili Peppers mit Californication. Macht euch einen richtig schönen Montag.

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0: Fußball und die WM schreibt sehr kuriose Geschichten. Es wäre auch sehr kurios, wenn Deutschland gegen Paraguay im 16. Finale rausfliegt. Also das wird hoffentlich nicht passieren, aber wenn, dann wäre es auch ziemlich peinlich für uns. Wir drücken auf jeden Fall die Daumen für heute Abend, das erste K.O.-Spiel der Deutschen. Um 22.30 Uhr geht's los und bis dahin kümmern wir uns um andere kuriose Fußballgeschichten.
1: Das Land Bangladesch, das hat sich noch nie für eine Fußball-WM qualifiziert. Dabei haben die echt krasse Fans, krasse Deutschland-Fans. Ganz vorne mit dabei ist Amjad Hussein, ein 77-jähriger Bauer. Der hat aus Liebe zum deutschen Fußball einfach mal eine über 7 Kilometer lange Deutschland-Fahne zur WM ausgerollt. Hat er selbst gemacht, das Teil? Auf Videos ist zu sehen, wie der Mann mit vielen Helfern die ewig lange Fahne ausrollt, befestigt an so Bambuspfählen. Die Fahne nimmt einfach kein Ende. Crazy ist auch, dass das Meisterwerk eigentlich schon 2022 fertig war, aber da lief die WM ja nur so semi-gut. Deutschland ist in der Gruppenphase ausgeschieden und die Fahne, ja, die blieb dann unter Verschluss. Die Liebe zu Deutschland, die hat bei unserem Edelfan übrigens einen persönlichen Charakter. 2004 war der Landwirt schwer krank und er sagt, deutsche Medikamente haben ihn wieder gesund gemacht. Jetzt träumt er von einem Foto mit der Mannschaft und natürlich vom Titel.
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1: Ich bin Dirk Zeitler. Die Hitzewelle hat zum Ausklang des Wochenendes ihren Höhepunkt erreicht und klingt jetzt ab. Die neue Woche startet deutlich angenehmer. An drei aufeinanderfolgenden Tagen waren vorher Hitzerekorde für Deutschland aufgestellt worden.
2: Freitag 41,3 Grad im Saarland, Samstag 41,4 in Sachsen-Anhalt und schließlich Sonntag 41,7 Grad in Brandenburg. Auch die heißeste Nacht, die hierzulande je gemessen wurde, hat uns die jüngste Hitzewelle beschert. Im ostsächsischen Kubschütz sank das Thermometer nicht unter 29,4 Grad. Wissenschaftler sagen, diese extremen Temperaturen wären ohne den Effekt des Klimawandels so gut wie ausgeschlossen. Nach Berechnungen der Organisation World Weather Attribution wäre ein solches Wetterereignis vor 50 Jahren rund 3,5 Grad weniger heiß verlaufen. Thomas Bleskin, Nachrichtenredaktion.
1: Trotz mehrerer Angriffe während der eigentlich geltenden Waffenruhe gehen die USA von weiteren Gesprächen mit dem Iran in den kommenden Tagen aus. Es wurde nichts abgesagt, teilte ein hochrangiger US-Regierungsbeamter mit. Technische Gespräche zur Umsetzung des Rahmenabkommens liegen demnach für die kommenden Tage im Plan. Ein Ort für mögliche Gespräche wurde nicht genannt. Wie viel Geld bekommen Beamte, wenn sie im Ruhestand sind? Der Ökonom Peter Bofinger fordert Änderungen bei der Berechnung dieser Pensionen. Denn es gebe die Tendenz von Beförderungen von Beamten kurz vor Ende ihrer Laufbahn, damit sie eine schöne Pension kriegen, sagte Bofinger der Neuen Osnabrücker Zeitung.
3: Die Höhe der Rente hängt davon ab, wie hoch das Einkommen im gesamten Berufsleben war. Bei Beamten richtet sich die Pension dagegen nur nach der Höhe der Bezüge in den letzten beiden Dienstjahren. Entsprechend stärker wirkt sich also eine späte Beförderung aus. Um diesen Effekt zu verkleinern, spricht sich Bofinger dafür aus, die Berechnungsgrundlage auf die bis zu 10 letzten Berufsjahre zu erweitern. Pensionen sind ein riesiger Kostenfaktor für Staat und Steuerzahler. 2024 waren es zum Beispiel unterm Strich fast 57 Milliarden Euro, Tendenz steigend. Jan-Henner Reitze, Berlin.
1: Zum Sport. Kanada-Umrückkehrer Alphonso Davies hat erstmals in seiner Geschichte das Achtelfinale einer Fußball-WM erreicht. Gegen Südafrika gewann das Team um den Bayern-Star im ersten Sechzehntelfinale der WM-Geschichte 1:0. Steven Eustachio erzielte in der Nachspielzeit das erlösende Tor und verhinderte eine Verlängerung.
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4: Nach einer vielversprechenden Nacht mit 16 bis 20 Grad gucken wir uns den Wochenstart jetzt mal genauer an. Wir bleiben unter 30 Grad heute, das ist doch schon mal die gute Nachricht. Hier und da ist noch mal ein bisschen Regen oder auch ein Gewitter drin. Ansonsten haben wir aber auch viel Sonne. Und wenn wir uns die nächsten Tage angucken, auch da kommen wir so kaum über die 28 Grad hinaus. Und die Nächte werden dann noch kühler. Es wird also angenehmer.
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5: A59 Köln-Bonn. Zwischen Dreieck Köln-Porz und Flughafen Köln-Bonn 1 Kilometer Stau. Wir wünschen allen unterwegs gute Fahrt.
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4: Hallo, kommt gut durch die Nacht mit mir. Ich bin Vera Körber und das hier ist Kaigo mit Save My Love.

0: Tampa City, Self-Aware. Ja, ich weiß, die Hitze macht mit uns was, ne? Es ist einfach zu heiß, du machst alles falsch, ne? Du bist nicht mehr so richtig konzentriert, ne? Und auch beim Autofahren und so, ne? Und dann vergisst man ständig was. Mir geht es zumindest so. Und ja, man kann natürlich komische Dinge machen bei dem Wetter. Aber alles hat seine Grenzen. Und die Grenze ist erreicht, finde ich, wenn jemand in eine Bahn steigt mit einer Fischkonserve in der Hand. Ja, einer offenen. Und in dieser Bahn, dann in dieser U-Bahn, bei einer Affenhitze, seine Fischröllchen da isst. Und zwar mit dem Deckel. Denn das war so eine längliche Dose. Mit dem Deckel ist der in die Dose gegangen und hat die Fischröllchen gegessen. In einer U-Bahn bei 40 Grad draußen. Und ich habe sehr, sehr viele Fragen. Wie kommt man denn auf so einen Blödsinn? Wirklich, Leute. Nur weil Sommer ist, ein bisschen benehmen können wir uns ja wohl alle, oder nicht?
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1: Das ganz große Schwitzen ist jetzt erstmal vorbei, aber ich will jetzt auch nicht zu viel versprechen. Es bleibt natürlich weiterhin heiß, aber immerhin sind wir zum Wochenstart mal unter 30 Grad. Wir können auch immer noch mal mit einem Gewitter oder Regen rechnen. Allerdings auch ganz viel Sonne dabei und wenn wir uns die nächsten Tage angucken, auch da sprengen wir die 30 Grad nicht mehr und die Nächte werden jetzt auch wieder ein bisschen kühler.
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2: A40 Essen-Dortmund zwischen Dortmund-Barob und Dortmund-Hombruch, 1 Kilometer Stau. Und A59 Köln-Bonn zwischen Dreieck Köln-Porz und Flughafen Köln-Bonn, 1 Kilometer stockender Verkehr. Wir wünschen allen unterwegs gute Fahrt.
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1: Schöne Nacht wünsche ich euch. Mensch, da habe ich, Vera Körber, mich aber auch gerade mal wieder alt gefühlt, als ich gesehen habe, dass dieser Song ein Vierteljahrhundert alt ist. Outkast und Mr.

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1: Ich bin Dirk Zeitler. Auf der Online-Plattform Shein verkaufte Kleidung ist zum Teil stark mit Chemikalien belastet und reißt damit europäische Grenzwerte. Das geht aus Untersuchungen des Bremer Umweltinstituts im Auftrag der Deutschen Umwelthilfe hervor. 7 von 8 getesteten Kleidungsstücken verstießen demnach gegen EU-Grenzwerte. Shein will die Produkte vorerst aus dem Sortiment nehmen und die Vorwürfe prüfen. Die Hitzewelle hat zum Ausklang des Wochenendes ihren Höhepunkt.

0: Tiefpunkt erreicht und klingt jetzt ab. Die neue Woche startet deutlich angenehmer. An drei aufeinanderfolgenden Tagen waren vorher Hitzerekorde für Deutschland aufgestellt worden.
1: Freitag 41,3 Grad im Saarland, Samstag 41,4 in Sachsen-Anhalt und schließlich Sonntag 41,7 Grad in Brandenburg. Auch die heißeste Nacht, die hierzulande je gemessen wurde, hat uns die jüngste Hitzewelle beschert. Im ostsächsischen Kubschütz sank das Thermometer nicht unter 29,4 Grad. Wissenschaftler sagen, diese extremen Temperaturen wären ohne den Effekt des Klimawandels so gut wie ausgeschlossen. Nach Berechnungen der Organisation World Weather Attribution wäre ein solches Wetterereignis vor 50 Jahren rund 3,5 Grad weniger heiß verlaufen. Thomas Bleskin, Nachrichtenredaktion.
0: Wie viel Geld bekommen Beamte, wenn sie im Ruhestand sind? Der Ökonom Peter Bofinger fordert Änderungen bei der Berechnung dieser Pensionen, denn es gebe die Tendenz von Beförderungen von Beamten kurz vor Ende ihrer Laufbahn, damit sie eine schöne Pension kriegen, sagte Bofinger der Neuen Osnabrücker Zeitung.
2: Die Höhe der Rente hängt davon ab, wie hoch das Einkommen im gesamten Berufsleben war. Bei Beamten richtet sich die Pension dagegen nur nach der Höhe der Bezüge in den letzten beiden Dienstjahren. Entsprechend stärker wirkt sich also eine späte Beförderung aus. Um diesen Effekt zu verkleinern, spricht sich Bofinger dafür aus, die Berechnungsgrundlage auf die bis zu 10 letzten Berufsjahre zu erweitern. Pensionen sind ein riesiger Kostenfaktor für Staat und Steuerzahler. 2024 waren es zum Beispiel unterm Strich fast 57 Milliarden Euro, Tendenz steigend. Jan-Henner Reitze, Berlin.
0: Zum Sport. Kanada-Umrückkehrer Alphonso Davies hat erstmals in seiner Geschichte das Achtelfinale einer Fußball-WM erreicht. Gegen Südafrika gewann das Team um den Bayern-Star im ersten Sechzehntelfinale der WM-Geschichte 1:0. Steven Eustachio erzielte in der Nachspielzeit das erlösende Tor und verhinderte eine Verlängerung.
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4: Nach einer vielversprechenden Nacht mit 16 bis 20 Grad gucken wir uns den Wochenstart jetzt mal genauer an. Wir bleiben unter 30 Grad heute, das ist doch schon mal die gute Nachricht. Hier und da ist noch mal ein bisschen Regen oder auch ein Gewitter drin. Ansonsten haben wir aber auch viel Sonne. Und wenn wir uns die nächsten Tage angucken, auch da kommen wir so kaum über die 28 Grad hinaus. Und die Nächte werden dann noch kühler. Es wird also angenehmer.
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5: A40 Essen-Dortmund. Zwischen Dortmund-Barob und Dortmund-Hombruch. 1 Kilometer Stau. Und A59 Köln-Bonn zwischen Dreieck Köln-Porz und Flughafen Köln-Bonn. 1 Kilometer stockender Verkehr. Wir wünschen allen unterwegs gute Fahrt.
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4: Kuckuck, ich bin Vera Körber. Ich glaube, Michael Schulte ist in der falschen Zeitzone. Der ist nämlich schon eine Stunde weiter offensichtlich. Hier ist er mit 5 a.m.

0: Schluss mit Faulenzen.
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0: Die K.O.-Phase der WM geht los. Für Deutschland geht es am Montagabend gegen Paraguay. Ja, wenn wir da im letzten Spiel gehen, hui. Ich würde sagen, da ist viel Unterstützung gebraucht. Wir werden die natürlich auf jeden Fall liefern. Montag tagsüber geht es dann erstmal zur Warm-up-Sendung aus dem Deutschen Fußballmuseum von 10 bis 14 Uhr. Mit dabei Ex-Fußballprofi Mario Basler, Comedian Lisa Feller, Tobi vom Produzentenduo Jonat Ass und natürlich unser Moderator Kevin Zimmer. Und wie sich das Ganze anhören kann, das hören wir jetzt mit einem kleinen Rückblick von der Sendung vom Donnerstag.
2: Stimmung ist gut hier im Deutschen Fußballmuseum in Dortmund. Wir begrüßen hier sozusagen am Eingang die Besucher des Deutschen Fußballmuseums. Comedian Guido Kanz macht gleich Einlasskontrolle.
3: Das wird die Tür, die gibt's in Berghain nicht, in Berlin, das sage ich dir, Knaller.
2: André Pawlak, anhand der Spiele, die du von der deutschen Nationalmannschaft gesehen hast, wen würdest du aufstellen?
4: Das wird spannend. Ja, wir sind ja 80 Millionen Nationaltrainer, ich gehöre auch dazu. Unter uns, ich würde Ubaldo Raúl gerne sehen. Ich würde es ihm gönnen und ich glaube auch, dass das die Spieler sind, die uns in Zukunft dann weiter.
2: Sänger Malik Harris, du bist beim FC Issingen gewesen.
5: Witzigerweise, Issingen, da kommt ja auch Julian Nagelsmann her. Also wir sind ja aus dem gleichen kleinen Dorf, 800 Einwohner.
2: Ja, du hoffst immer noch, dass er jetzt anruft.
5: Ja, genau, ich wollte gerade sagen, Julian, wenn du das hörst, ich hab Bock. Also wenn du da in der Sturmspitze noch jemanden suchst, sag Bescheid.
2: Für Dorian und Danny geht es jetzt um die Frage, fliege ich in diesem Jahr noch mit Altours nach Mallorca? Beide stehen am Kickertisch.
6: Es ist wirklich sehr, sehr spannend. Es ist nicht nur heiß draußen, auch heiß hier in der Partie. Und das ist Danny mit dem Schuss aus dem Mittelfeld.
2: Wenn ihr wollt, sehen wir und hören wir uns schon am Montag wieder. Dann spielt Deutschland zum ersten Mal in der K.O.-Runde. Dann freuen wir uns auf das Spiel im 16. Finale. Ich freue mich drauf. Vielen Dank an euch. Vielen Dank an vor allen Dingen unseren Hörerinnen und Hörern hier im Deutschen Fußballmuseum.

0: an Kevin Zimmer und wir hören uns wieder. Dann hier wieder aus Dortmund.
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1: Das ganz große Schwitzen ist jetzt erstmal vorbei, aber ich will jetzt auch nicht zu viel versprechen. Es bleibt natürlich weiterhin heiß, aber immerhin sind wir zum Wochenstart mal unter 30 Grad. Wir können auch immer noch mal mit einem Gewitter oder Regen rechnen. Allerdings auch ganz viel Sonne dabei und wenn wir uns die nächsten Tage angucken, auch da sprengen wir die 30 Grad nicht mehr und die Nächte werden jetzt auch wieder ein bisschen kühler.
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2: A40 Essen-Dortmund zwischen Dortmund-Barob und Dortmund-Hombruch, 1 Kilometer Stau. Und A59 Köln-Bonn zwischen Dreieck Köln-Porz und Flughafen Köln-Bonn, 1 Kilometer stockender Verkehr. Wir wünschen allen unterwegs gute Fahrt.
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1: Einen schönen Morgen wünsche ich euch, so wenn ihr jetzt fit sein müsst oder fit werden müsst, ist das eine ganz gute Möglichkeit für ein bisschen Frühsport. Sean Paul mit She Doesn't Mind. Muss man ein bisschen schneller gleich die Hüfte bewegen. Ich bin Vera Körber. Kommt gut in den Montagmorgen.

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1: Ich bin Dirk Zeitler. Die Hitzewelle hat zum Ausgang des Wochenendes ihren Höhepunkt erreicht und klingt jetzt ab. Die neue Woche startet deutlich angenehmer. An drei aufeinanderfolgenden Tagen waren vorher Hitzerekorde für Deutschland aufgestellt worden.
2: Freitag 41,3 Grad im Saarland, Samstag 41,4 in Sachsen-Anhalt und schließlich Sonntag 41,7 Grad in Brandenburg. Auch die heißeste Nacht, die hierzulande je gemessen wurde, hat uns die jüngste Hitzewelle beschert. Im ostsächsischen Kubschütz sank das Thermometer nicht unter 29,4 Grad. Wissenschaftler sagen, diese extremen Temperaturen wären ohne den Effekt des Klimawandels so gut wie ausgeschlossen. Nach Berechnungen der Organisation World Weather Attribution wäre ein solches Wetterereignis vor 50 Jahren rund 3,5 Grad weniger heiß verlaufen. Thomas Bleskin, Nachrichtenredaktion.
1: Auf der Online-Plattform Shein verkaufte Kleidung ist zum Teil stark mit Chemikalien belastet und reißt damit europäische Grenzwerte. Das geht aus Untersuchungen des Bremer Umweltinstituts im Auftrag der Deutschen Umwelthilfe hervor. 7 von 8 getesteten

0: Kleidungsstücken verstießen demnach gegen EU-Grenzwerte. Shein will die Produkte vorerst aus dem Sortiment nehmen und die Vorwürfe prüfen. Wie viel Geld bekommen Beamte, wenn sie im Ruhestand sind? Der Ökonom Peter Bofinger fordert Änderungen bei der Berechnung dieser Pensionen, denn es gebe die Tendenz von Beförderungen von Beamten kurz vor Ende ihrer Laufbahn, damit sie eine schöne Pension kriegen, sagte Bofinger der Neuen Osnabrücker Zeitung.
1: Die Höhe der Rente hängt davon ab, wie hoch das Einkommen im gesamten Berufsleben war. Bei Beamten richtet sich die Pension dagegen nur nach der Höhe der Bezüge in den letzten beiden Dienstjahren. Entsprechend stärker wirkt sich also eine späte Beförderung aus. Um diesen Effekt zu verkleinern, spricht sich Bofinger dafür aus, die Berechnungsgrundlage auf die bis zu 10 letzten Berufsjahre zu erweitern. Pensionen sind ein riesiger Kostenfaktor für Staat und Steuerzahler. 2024 waren es zum Beispiel unterm Strich fast 57 Milliarden Euro, Tendenz steigend. Jan-Henner Reitze, Berlin.
0: Zum Sport. Kanada-Umrückkehrer Alphonso Davies hat erstmals in seiner Geschichte das Achtelfinale einer Fußball-WM erreicht. Gegen Südafrika gewann das Team um den Bayern-Star im ersten Sechzehntelfinale der WM-Geschichte 1:0. Steven Eustachio erzielte in der Nachspielzeit das erlösende Tor und verhinderte eine Verlängerung.
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3: Nach einer vielversprechenden Nacht mit 16 bis 20 Grad gucken wir uns den Wochenstart jetzt mal genauer an. Wir bleiben unter 30 Grad heute, das ist doch schon mal die gute Nachricht. Hier und da ist noch mal ein bisschen Regen oder auch ein Gewitter drin. Ansonsten haben wir aber auch viel Sonne. Und wenn wir uns die nächsten Tage angucken, auch da kommen wir so kaum über die 28 Grad hinaus. Und die Nächte werden dann noch kühler. Es wird also angenehmer.
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4: A2 Hannover-Dortmund zwischen Hamm-Üntrop und Hamm, 2 Kilometer Stau, 37 Minuten Zeitverlust und A59 Köln-Bonn zwischen Dreieck Köln-Porz und Flughafen Köln-Bonn, 1 Kilometer stockender Verkehr. Wir wünschen allen unterwegs gute Fahrt.
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5: Schönen guten Morgen am Montag. Guten Start in die Woche wünsche ich euch.

0: Die Radio Bochum Morgenmacher hier am Montag mit Ravi Frever. Ja, schwimmen, Radfahren, laufen. Genau in dieser Reihenfolge und das alles hintereinander wird ein Triathlon daraus. Die Streckenlänge, die kann da unterschiedlich lang sein. Die absolute Königsdisziplin ist aber der Langdistanz-Triathlon. Kennt ihr vielleicht als Ironman, hat aber auch andere Namen. Der weltweit größte Triathlon, der findet jedes Jahr im bayerischen Roth statt. Und genau da geht der Bochumer Sebastian Koke am Sonntag an den Start. 226 Kilometer will er schaffen. Und das nicht für Ruhm und Ehre, sondern für einen guten Zweck. Für jeden geschafften Kilometer sammelt er nämlich Spenden für das Hospiz St. Hildegard.
1: Bei mir fließen an dem Tag einige Liter an Schweiß. Das mache ich aber freiwillig. Und die Menschen hier im Hospiz, die Ehrenamtlichen, die ganzen Mitarbeiter, die Gäste, die haben alle eine andere Herausforderung vor sich, tagtäglich. Und da möchte ich etwas Gutes tun.
0: Super Sache, finde ich. Und als Startnummer ist für ihn natürlich nur eine in Frage gekommen, nämlich die 1848. Er bereitet sich schon seit Oktober auf den Triathlon vor. Besonders krass muss das in den letzten Wochen ja gewesen sein, wo es ja wirklich so extrem heiß war. Da war an Sport ja eigentlich eher nicht zu denken, oder?
1: Ich habe es versucht anzupassen. Also wenn jetzt 38 Grad oder 36 Grad draußen waren, dann schellte der Wecker schon morgens um 5:30 und es ging um 6 Uhr dann aufs Fahrrad oder auf eine 2,5-stündige Laufrunde.
0: Also ich bin ehrlich, egal wie heiß oder kalt es ist, bei 2,5 Stunden Joggen bin ich auf jeden Fall so oder so schon raus. Respekt, was Sebi da leistet. Neben seiner persönlichen Bestleistung möchte er auch sein Spendenziel übertreffen. Knapp 9.000 Euro sind bei der letzten Aktion zusammengekommen. Wir drücken auf jeden Fall die Daumen und alle Infos zur Aktion und den Spendenlink findet ihr nochmal auf radiobochum.de. Ich bin Ravi Frever und wünsche euch jetzt erstmal einen guten Start in diese Woche.

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0: Mit Juri Niepaus, guten Morgen. Bis Sonntagnachmittag war die Feuerwehr in Bochum noch mit den Folgen des Sturms in der Nacht zu Sonntag beschäftigt. Insgesamt mussten die Einsatzkräfte zu 42 wetterbedingten Einsätzen ausrücken. Vor allem wegen umgestürzter Bäume und abgebrochener Äste. Besonders betroffen war ein Wohnhaus in Dahlhausen. Da ist ein Baum aufs Dach gefallen. Verletzt wurde dabei laut Feuerwehr aber glücklicherweise niemand. Der Sturm selbst zog zwar nur kurz über Bochum, hinterließ aber an vielen Stellen Schäden, so die Feuerwehr. Sie war deshalb über Stunden im gesamten Stadtgebiet im Einsatz. Die Herner Straße wird ab morgen in Riemke halbseitig gesperrt. Grund sind Bauarbeiten der Emscher Genossenschaft an der Sicherung des Durchlasses unter der Straße. Das Bauwerk ist über 100 Jahre alt und beschädigt. Neben der halbseitigen Sperrung müsst ihr auch immer wieder mit Einschränkungen auf der Auf- und Abfahrt der A43 rechnen. Bis Ende November bleibt die Baustelle bestehen. Der Wattenscheider Boxer Agit Kabak

0: Gabriel ist neuer Schwergewichtsweltmeister des Weltverbandes WBC. Der bisherige Interimsweltmeister wurde jetzt zum regulären Champion ernannt, nachdem Oleksandr Usyk aus der Ukraine den Titel niedergelegt hat. Gabriel spricht von einem unglaublichen Moment. In den sozialen Medien schreibt er, er sei der erste kurdische Schwergewichtsweltmeister der Geschichte und der erste deutsche Schwergewichtsweltmeister seit fast 100 Jahren. Gabriel bedankt sich bei seinen Fans für die Unterstützung und kündigt an, alles dafür zu tun, den Gürtel möglichst lange zu verteidigen und weitere WM-Titel zu gewinnen. Für den 33-Jährigen aus unserer Stadt ist es der bislang größte Erfolg seiner Karriere. Es wird erwartet, dass schon bald ein erster Pflichtherausforderer benannt wird. 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
0: Es kühlt sich etwas ab bei uns in Bochum, wenn man das denn so nennen will, denn immerhin bekommen wir auch heute bis zu 27 Grad. Dazu gibt es einen Mix aus Sonne und Wolken, am Nachmittag dann mit mehr Sonne.
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2: Kurz nach 5:30 am Montag. Guten Start in die Woche wünsche ich.

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0: Schönen guten Morgen wünsche ich euch am Montag. Ja, es ist der Start in die Woche und der wird spektakulär. Jedenfalls in Rom. Unsere italienischen Freunde, die hatten bis vor 50 Jahren heute sogar einen festen gesetzlichen Feiertag. Und immer noch wird heute Nacht über der Engelsburg darum eines der spektakulärsten Feuerwerke der Welt gezündet. Wer die Brüllhitze in der Stadt jetzt eh nicht braucht, der kann aber auch hier im Land feiern.
1: Augenblick mal, Stichtag. 9:30 heute Abend am Tiber, ein gigantisches Spektakel. Michelangelo soll's erfunden haben. La Girandola heißt der Wahnsinn. Seit über 500 Jahren mega Feuerregen über der Engelsburg. Immer heute, denn in der ganzen katholischen Kirche weltweit wird ein besonderes Fest begangen. Peter und Paul. Es sind die beiden Apostelfürsten. Petrus mit dem Schlüssel, Paulus mit dem Schwert. Der eine gelernte Fischer, mit Jesus unterwegs, der andere radikaler Christenverfolger. Beide hielten zuletzt den Kopf hin. Dompropst Hans-Bernd Köppen aus Münster hat uns das mal erklärt.
2: Paulus war jemand, der ursprünglich sehr eifrig darin war, die Christen zu verfolgen, weil er sich mit dem Neuen überhaupt nicht anfreunden konnte. Es war dann die unmittelbare Begegnung, die sozusagen in ihm eine Bekehrung ausgelöst hat und ihn vom Verfolger zum Verkünder der frohen Botschaft Jesu Christi gemacht hat.
1: Der Gründer des Bistums Münster, Ludgerus, machte ihn zum Patron des Doms. 1200 Jahre her. Saulus, der zum Paulus wurde, ums ganze Mittelmeer herumreiste. Petrus, auf den die Päpste zurückgehen, und Paulus, sie sind so etwas wie Yin und Yang des ganzen Christentums.
2: Paulus ist ein Apostel, der das Christentum in ganz verschiedene Kulturen hineingebracht hat. Beispiel dafür, dass man immer wieder daran glauben kann, dass Menschen auch durch eine persönliche Begegnung etwas verändern können in ihrem Leben.
1: Heute feiern sie ihn, ganz ohne Feuerwerk, in Münster um 6:30 im Paulusdom. Mehr auf augenblickmalonline.de. Christoph Beckmann von der katholischen Kirche für Augenblick mal. Augenblick mal, Stichtag. 9:30 heute Abend am Tiber, ein gigantisches Spektakel. Michelangelo soll's erfunden haben. La Girandola heißt der Wahnsinn. Seit über 500 Jahren mega Feuerregen über der Engelsburg. Immer heute, denn in der ganzen katholischen Kirche weltweit wird ein besonderes Fest begangen. Peter und Paul. Es sind die beiden Apostelfürsten. Petrus mit dem Schlüssel, Paulus mit dem Schwert. Der eine gelernte Fischer, mit Jesus unterwegs, der andere radikaler Christenverfolger. Beide hielten zuletzt den Kopf hin. Dompropst Hans-Bernd Köppen aus Münster hat uns das mal erklärt.
2: Paulus war jemand, der ursprünglich sehr eifrig darin war, die Christen zu verfolgen, weil er sich mit dem Neuen überhaupt nicht anfreunden konnte. Es war dann die unmittelbare Begegnung, die sozusagen in ihm eine Bekehrung ausgelöst hat und ihn vom Verfolger zum Verkünder der frohen Botschaft Jesu Christi gemacht hat.
1: Der Gründer des Bistums Münster, Ludgerus, machte ihn zum Patron des Doms. 1200 Jahre her. Saulus, der zum Paulus wurde, ums ganze Mittelmeer herumreiste. Petrus, auf den die Päpste zurückgehen, und Paulus, sie sind so etwas wie Yin und Yang des ganzen Christentums.
2: Paulus ist ein Apostel, der das Christentum in ganz verschiedene Kulturen hineingebracht hat. Beispiel dafür, dass man immer wieder daran glauben kann, dass Menschen auch durch eine persönliche Begegnung etwas verändern können in ihrem Leben.
1: Heute feiern sie ihn, ganz ohne Feuerwerk, in Münster um 6:30 im Paulusdom. Mehr auf augenblickmalonline.de. Christoph Beckmann von der katholischen Kirche für Augenblick mal.
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1: Mit Marc Weiß. Schönen guten Morgen. Es war ein Wochenende der Hitzerekorde in Deutschland. Der vorläufige Temperaturrekord wurde im Osten Brandenburgs gebrochen mit 41,7 Grad. Aber auch anderswo war es extrem heiß. Und für alle, die sich nach Abkühlung sehnen, gibt es jetzt zum Wochenstart mal gute Nachrichten. Es kühlt sich ab, zumindest etwas. Danny Hopper aus dem News-Team mit weiteren Infos.
2: Es geht endlich mal wieder unter 30 Grad, werden sich wohl viele sagen, denn die Hitze der vergangenen Tage war schon extrem. So schätzt es auch die Organisation World Weather Attribution ein. Und aus ihrer Sicht liegt das klar am Klimawandel. Solche Extremtemperaturen wären vor 50 Jahren in West- und Mitteleuropa zu dieser Jahreszeit praktisch unmöglich gewesen. Und auch der Deutsche Wetterdienst führt den aktuellen Juni in den Top 3 der wärmsten seit Messbeginn. Die genauen Zahlen will er am Mittag bekannt geben. Auch die Weltgesundheitsorganisation warnt, Europa sei der Kontinent, der sich am schnellsten erwärme. Allein seit dem 21. Juni seien in Europa mehr als 1.300 zusätzliche Todesfälle verzeichnet worden, die im Zusammenhang mit den hohen Temperaturen stünden. Auch andere Zahlen belegen, dass wir ein extremes Wochenende hinter uns haben. Seit Freitag sind in ganz Deutschland mindestens 15 Menschen bei Badeunfällen ums Leben gekommen, in Flüssen, Seen oder im Meer. Und auch viele Autofahrer haben die Folgen der Hitze zu spüren bekommen. Laut ADAC gab es am Wochenende auf etlichen Autobahnen Sperrungen und Geschwindigkeitsbegrenzungen, weil sich durch die große Hitze die Fahrbahn gewölbt hat.
1: Danny Hoppe mit Infos, vielen Dank. Jetzt die weiteren Themen in der Zusammenfassung. Die USA und der Iran wollen ihre gegenseitigen Angriffe im Streit um die Straße von Hormuz US-Angaben zufolge einstellen und weiter verhandeln. Schiffe könnten wieder frei verkehren, während die Gespräche fortgesetzt werden sollen, heißt es in Washington. Der nächste Gesprächstermin soll schon morgen in Katar stattfinden, melden US-Medien. NRW-Ministerpräsident Wüst und Landesverkehrsminister Krischer sagen heute im Untersuchungsausschuss Brückendesaster aus. Im Fokus steht diesmal der Neubau der Leverkusener Rheinbrücke auf der A1. Der Landesbetrieb Straßen NRW hatte den Vertrag mit dem Baukonzern 2020 gekündigt. Daraus entwickelte sich ein Rechtsstreit, der bis heute andauert und für Verzögerungen gesorgt hat. Wüst war damals Verkehrsminister. Für die deutsche Fußballnationalmannschaft wird es heute Abend

0: bei der WM ernst. Es beginnt die K.O.-Runde. Unser Gegner im 16. Finale ist Paraguay. Das Land hatte sich als einer der 8 besten Gruppendritten qualifiziert. Die Favoritenrolle liegt eindeutig bei der deutschen Mannschaft. Paraguay gilt vor allem als starke Abwehrmannschaft und geizt im Vorfeld nicht mit Lob für uns. Gegen Deutschland zu spielen sei eine große Herausforderung. Man werde aber alles geben, sagte Trainer Alfaro. Deutschland gehöre zu den Titelfavoriten. Und das waren die Nachrichten mit Marc Weiß.
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2: Ihr habt es ja gerade in den Nachrichten schon gehört. Das waren Hitzerekorde, die wir am Wochenende aufgestellt haben teilweise. Also ich bin auf jeden Fall froh, dass es ein ganz kleines bisschen kühler wird heute. Bis zu 27 Grad sind maximal drin. Da muss man sagen, da bewegen wir uns jetzt zumindest schon mal wieder deutlich unter der 30 Grad Marke. Die Temperaturen heute Nacht, die Tiefstwerte 17 Grad. Das heißt, heute Nacht kann man vielleicht auch mal wieder durchlüften. Dann schauen wir einmal ganz kurz in die nächsten Tage rein. Morgen sind wir wieder bei bis zu 29 Grad unterwegs. Dazu wird es allerdings wenigstens windig und wir bekommen einen Mix aus Sonne und Wolken. Am Mittwoch dann scheint die Sonne zwar wieder kräftiger, da bleibt es allerdings weiterhin windig und die Temperaturen steigen nur noch auf bis zu 24 Grad. Ich habe gerade noch mal nachgeguckt. Aktuell sieht es aber auch so aus, als würde es in den nächsten Tagen überwiegend trocken bleiben. Morgen Abend können wir allerdings eventuell auch mal mit einem Schauer rechnen.
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2: So viel dazu. Auf den Straßen in und um Bochum sieht es dafür echt verdammt gut aus. Keine Staus, kein stockender Verkehr, keine Blitzer, kein gar nichts. Ich kann mir ehrlich gesagt nicht vorstellen, dass da draußen nicht geblitzt wird. Dementsprechend sind wir auf euch angewiesen. Entschuldigung, jetzt habe ich hier vor meine Tastatur gehauen. Sind wir auf euch angewiesen. Wenn ihr was seht da draußen, 0800 98 5 98 50 ist unsere kostenlose Radio Bochum Hotline. Könnt ihr entweder darauf anrufen oder ihr schickt uns an die gleiche Nummer eine WhatsApp-Nachricht. Gute Nachricht auch vom Bochumer Hauptbahnhof. Da haben wir aktuell keine größeren Ausfälle oder Verspätungen. Dementsprechend müsst ihr zumindest nicht ewig in irgendwelchen vollen Zügen stehen. Ist bei den Temperaturen jetzt vielleicht auch nicht verkehrt.
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2: Das bin ich und ich wünsche euch einen schönen guten Morgen am Montag. Habt einen guten Start mit mir und einen guten Start mit uns in diese Woche. Um jetzt 5 Minuten nach 6.

0: Schönen guten Morgen am Montag wünschen euch die Radio Bochum Morgenmacher. Wenn ihr jetzt schon wach seid, dann denkt auf jeden Fall dran, euch später nochmal hinzulegen. Wird ja eine lange Nacht. Heute 22:30 Anstoß Deutschland gegen Paraguay. Ich gehe jetzt mal stark davon aus, einige von euch gucken sich das auf jeden Fall an. Aber schaut ihr auch alle Spiele? Und ich meine wirklich absolut alle. Auch die mitten in der Nacht? Ja, zwei junge Männer aus den USA machen das auf jeden Fall gerade.
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0: Und falls ihr jetzt denkt, krass, das ist Hingabe. Ja, das ist krass. Allerdings werden die zwei Typen für das Gucken aller Spiele auch bezahlt. Kollegin Laura Potting weiß mehr.
2: Der 29-jährige Austin Franklin und der 3 Jahre jüngere Kevin Akoto erhalten umgerechnet rund 44.000 Euro dafür, dass sie sich jedes Spiel der Fußball-Weltmeisterschaft anschauen, und zwar in einem großen Glaskasten auf dem legendären Times Square in New York. Bedeutet, sie werden auch die ganze Zeit beobachtet, da sind ja jede Menge Fußballfans auch unterwegs. Und mit alle Spiele anschauen, ne? Meine ich wirklich alle Spiele. In 39 Tagen 104. Dabei lümmeln die beiden auf Sesseln rum und haben vor sich eben eine große Leinwand und machen nebenbei auch noch Content für Social Media. Die beiden wurden ausgesucht unter tausenden Bewerbern für diesen Job. Kevin Akoto hat dafür sogar seinen Job gekündigt und seine Beziehung beendet. Sein Kommentar dazu: Der Arbeitgeber nahm es gut auf, die bessere Hälfte nicht ganz so gut. Naja.
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0: Wenn ihr heute Morgen aufsteht und durch die Innenstadt unterwegs seid, dann können euch schon die ersten Absperrungen aufgefallen sein. Fällt euch irgendwas ein? Ich bin ehrlich, ich habe auf den Frühschichtkopf heute Morgen auch eine Sekunde gebraucht. Bochum Total startet ja schon diese Woche, genauer gesagt am Donnerstag. 17 Uhr geht's an allen 6 Bühnen gleichzeitig los und Bochum verwandelt sich wieder in eine einzige Party. Und dieses Jahr ist auch noch ein besonderes Jahr, nämlich das 40. Jubiläum von Bochum Total. 1986 ging's das erste Mal los, damals noch, das muss man sich mal vorstellen, mit 2 Bühnen. Heute ist Bochum Total eines der größten Umsonst- und Draußen-Festivals in Europa. Ja, solche Erfolgsgeschichten, würde ich sagen, kann nur unsere Stadt schreiben. Und die ersten Absperrungen, die stehen eben schon. Mit dem Aufbau dürfte es die Tage dann auch losgehen. Wir halten euch natürlich auf dem Laufenden. Und alle Infos zum Line-Up haben wir euch schon mal in die Linkbox gestellt auf radiobochum.de. Ich bin Ravi Frever und wünsche euch hier bei den Radio Bochum Morgenmachern jetzt erstmal einen guten Start in eure Woche.
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0: schönen guten Morgen am Montag hier bei Radio Bochum. In ein paar Sekunden, Punkt 6:30, dementsprechend überpünktlich, ist der Kollege Juri Niepaus hier für euch mit den Nachrichten.
1: So sieht's aus, einen schönen guten Morgen. Die Bochumer Feuerwehr musste nach dem Sturm in der Nacht zu Sonntag zu mehreren Einsätzen ausrücken. Bis in den Sonntagnachmittag war sie im Einsatz. Christian Schürmann aus den Radio Bochum Nachrichten. Unter anderem der Bochumer Südwesten war betroffen.
2: Insgesamt 42 wetterbedingte Einsätze hat die Feuerwehr gemeldet. Besonders betroffen ist ein Wohnhaus in Dahlhausen gewesen. Da ist ein Baum aufs Dach gefallen. Verletzt wurde dabei laut Feuerwehr aber glücklicherweise niemand. Der Sturm selbst zog zwar nur kurz über Bochum, hinterließ aber an vielen Stellen Schäden, so die Feuerwehr. Auch im Weidmarer Holz waren die Folgen des Sturms zu spüren.
1: Die Herner Straße wird ab morgen in Riemke halbseitig gesperrt. Grund sind Bauarbeiten der Emscher Genossenschaft an der Sicherung des Durchlasses unter der Straße. Das Bauwerk ist über 100 Jahre alt und beschädigt. Neben der halbseitigen Sperrung müsst ihr auch immer wieder mit Einschränkungen an der Auf- und Abfahrt der A43 rechnen. Bis Ende November soll die Baustelle bleiben. Und jetzt das Wichtigste aus Deutschland und der Welt. Die USA und der Iran wollen ihre gegenseitigen Angriffe im Streit um die Straße von Hormuz vorerst einstellen und weiter verhandeln. Das hat die deutsche Presseagentur aus informierten Kreisen in Washington erfahren. Schiffe sollen demnach wieder frei verkehren können. In den kommenden Tagen sind weitere technische Gespräche zur Umsetzung des Abkommens geplant. Für die deutsche Fußballnationalmannschaft steht heute Abend das erste K.O.-Spiel bei der WM an. Um 22.30 Uhr beginnt in Boston das Spiel gegen Paraguay. Wieder zur Verfügung steht dann Außenverteidiger Nathaniel Brown. Er wird voraussichtlich auch in die Startelf zurückkehren. Trainer Julian Nagelsmann hat auf der Pressekonferenz vor dem Spiel gesagt, dass er einen unangenehmen Gegner erwartet, der sich besonders auf die Defensive fokussieren wird.
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1: Der Wattenscheider Boxer Agit Kabayel ist neuer Schwergewichtsweltmeister des Weltverbands WBC. Der bisherige Interimsweltmeister wurde jetzt zum regulären Champion ernannt, nachdem der Ukrainer Oleksandr Usyk den Titel niedergelegt hat. Kabayel spricht von einem unglaublichen Moment. In den sozialen Medien schreibt er, er freut sich, der erste kurdische Schwergewichtsweltmeister der Geschichte und auch der erste deutsche Schwergewichtsweltmeister seit fast 100 Jahren zu sein.
0: An dieser Stelle würde ich sagen, nochmal einen ganz herzlichen Glückwunsch.
1: Auf jeden Fall.
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0: Ey, und ich beobachte wirklich seit Tagen extrem genau irgendwelche Regenradare, in der Hoffnung, dass irgendwann mal ein bisschen was runterkommt. Juri, jetzt sind wir heute Morgen schon fast ein bisschen enttäuscht worden. Gestern sah es noch so aus, als würde heute Morgen eine Regenfront über uns drüber ziehen. Das ist jetzt leider
1: sie
0: nicht mehr der Fall.
1: Komplett an uns vorbei.
0: Aber wirklich, also ich habe gerade noch mal nachgeguckt, es könnte sein, dass wir so um 8 oder 9 Uhr vielleicht noch ein ganz kleines bisschen Regen auf den Kopf kriegen. Ja. Also wenn ihr euch abkühlen wollt, dann geht vielleicht mal ganz kurz raus. Und vor allem muss ich euch sagen, die Wolkendecke, die wird am Vormittag dann auch so langsam wieder aufreißen, die Sonne wieder rauslassen. Allerdings, so, und da kann ich vielleicht ein bisschen für Beruhigung sorgen, ist es heute nicht so super heiß wie in den letzten Tagen. 27 Grad ist zwar immer noch verdammt warm, aber immer noch keine 37 Grad. Dementsprechend würde ich sagen, wir können uns ein bisschen abkühlen die nächsten Tage, denn es wird auch weiter kühler. Morgen zwar wieder bis zu 28 Grad, da ist es zwar auch überwiegend bewölkt, aber dann am Mittwoch sind wir nur noch in Anführungszeichen bei bis zu 24 Grad unterwegs.
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0: Staus und stockenden Verkehr haben wir in Bochum und Umgebung aktuell nur auf der A43 Recklinghausen Richtung Wuppertal zwischen Herne-Eickel und Bochum. 2 Kilometer Stau, das dauert 10 Minuten länger. Und dann habe ich ja gerade schon gesagt, ich kann mir nicht vorstellen, dass hier nicht geblitzt wird in Bochum, und das konnte sich auch Manni nicht vorstellen, hat sich sofort sein Handy geschnappt und uns auf der Radio Bochum App geschrieben. Der Blitzer, der steht wie festgewachsen seit Wochen auf der Herner Straße nach der A40 Brücke in Richtung Herne. Ganz ehrlich, ich hätte es auch fast vermuten können. Das Ding steht da ja immer. Aber vielen lieben Dank an Manni, dass es uns nochmal gemeldet hast. Wenn ihr noch was habt, 0800 98 5 98 50 ist die kostenlose Radio Bochum Hotline. Und das waren die Verkehrsmeldungen an dieser Stelle.
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0: Und ich wünsche euch jetzt einen guten Start in diesen Montag um 6:55.

0: 226 Kilometer. Das ist eine ganz schöne Strecke. Dann ein Teil Schwimmen, ein Teil Radfahren und ein Laufen. Das würde ich sagen, ist eine ganz schöne Hausnummer.
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0: Und genau das hat der ehemalige Bochumer Sebi Koke vor. Der wohnt mittlerweile in Lünen, sein Herz schlägt aber noch immer für Bochum. Sebis Leidenschaft ist der Triathlon und am Sonntag steht diese richtig große Challenge für ihn an. Er will das erste Mal die Langstrecke machen. Aber nicht nur für sich, für jeden Kilometer sammelt er Spenden für das Hospiz St. Hildegard in Wiemelhausen. Schwitzen für den guten Zweck also und genau das motiviert ihn auch, sagt Sebi Koke selbst.
2: Als Beispiel, man sagt, jo, pro Kilometer gebe ich 1 Cent, dann wären es bei 226 Kilometer in der Endsumme hinterher 2,26 Euro. Und wenn ich dann bei 180 bin, weiß ich, es sind schon 1,80 und so steigert sich's dann halt.

0: immer weiter. Und jeder Kilometer ist dann wertvoll und jeder Cent ist Gold wert fürs Hospiz.
1: Ja, für den großen Tag steht für Sebi Koke seit Oktober fast täglich intensives Training auf dem Plan. Besonders beeindruckend, muss ich sagen, ist das bei dem wirklich absolut rekordverdächtig heißen Wetter in den letzten Tagen. Für den Triathlon sieht es temperaturtechnisch, das kann man sagen, schon mal etwas angenehmer aus. Aktuell sind angesagt maximal 27 Grad am Sonntag in Roth bei Nürnberg, wo er an den Start geht. Sebi Koke, der ist schon zum vierten Mal sportlich für das Hospiz unterwegs und dankbar für die Zusammenarbeit.
0: Ich unterstütze Sie und die unterstützen mich aber auch voll an dem Tag oder beziehungsweise jetzt in der Vorbereitung schon. Man fühlt sich immer geborgen, auch wenn vielleicht der eine oder andere ein Kloß hat im Hals, wenn man hier hinkommt zum Hospiz St. Hildegard, auch beim Tag der offenen Tür oder so. Und man ist immer herzlich willkommen und wird mit offenen Armen empfangen und ja, Glück auf.
1: Ja, das Hospiz St. Hildegard in Wiemelhausen, das braucht pro Jahr. Ich habe mich gerade erschreckt, als ich das gelesen habe. Allein für die laufenden Kosten 400.000 Euro Spenden. Das muss man sich mal überlegen. Und Sebi Koke, der will dafür einen Tag lang über seine Grenzen gehen, um da einen kleinen Teil zumindest beizutragen. Wir drücken natürlich ganz fest die Daumen. Alle Infos und den Spendenlink findet ihr nochmal bei uns auf radiobochum.de. Ich wünsche euch jetzt einen guten Start in diese Woche um 6.43 Uhr.

Am Montag wünschen euch die Radio Bochum Morgenmacher mit Ravi Frever. Ja, auch wenn ein gewisser Mann das vielleicht gerne anders hätte. Komisch, ich muss irgendwie gerade an die Farbe Orange denken. Naja, die USA sind natürlich keine Monarchie. Trotzdem nimmt die anstehende Hochzeit von Popstar Taylor Swift und Footballspieler Travis Kelce royale Ausmaße an mittlerweile. Laut verschiedener Berichte soll das Paar für ihre Hochzeit den Madison Square Garden in New York gebucht haben. Da finden eigentlich kurz zur Erinnerung Basketballspiele oder Konzerte vor Tausenden von Menschen statt. Und natürlich wird gleich über mehrere Tage gefeiert. Einen offiziellen Termin gibt's zwar nicht, es soll aber wohl schon diesen Donnerstag losgehen. Ich sag schon mal herzlichen Glückwunsch vorneweg, auch wenn das hoffentlich kein Unglück bringt. Ja. Taylor Swift jetzt hier für euch mit Cruel Summer. Passt ja auch irgendwie zum Wetter. Schönen guten Morgen an diesem Montag und guten Start in eure Woche.

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1: Mit Marc Weiß. Schönen guten Morgen. Seit knapp 2 Wochen steht das Abkommen zwischen den USA und dem Iran, aber es ist weiterhin ein sehr brüchiger Frieden. Das hat auch das Wochenende wieder gezeigt, an dem es erneut Angriffe auf beiden Seiten gab. Jetzt sollen die Waffen aber wieder schweigen. Stattdessen soll es neue Gespräche geben. Danny Hoppe aus dem News-Team. Morgen wollen beide Seiten offenbar in Katar miteinander sprechen.
2: Ja, das melden übereinstimmend mehrere US-Medien und vorher hieß es auch schon aus der US-Regierung, beide Seiten würden sich jetzt erstmal zurückhalten. Auch die Schiffe in der Straße von Hormus könnten sich wieder frei bewegen. Denn die für den Handel so wichtige Meerenge bleibt weiter einer der großen Knackpunkte. Eigentlich sollte es bei den nächsten Verhandlungen um das iranische Atomprogramm gehen. Wegen der jüngsten Vorfälle soll jetzt aber vor allem wieder über die Straße von Hormus gesprochen werden. Denn beide Seiten legen das unterzeichnete Rahmenabkommen anders aus. Der Iran sieht es so, dass er allein die Kontrolle des Schiffsverkehrs in der Meerenge hat. Viele Schiffe hatten zuletzt aber eine Route genutzt, die von den USA unterstützt wird. Die führt eng am Südrand entlang, also an den Küsten des Omans und der Vereinigten Arabischen Emirate. Teheran will aber, dass die Schiffe eine Route entlang seiner Küste nehmen und warnte vor der Nutzung der alternativen Route. Denn die Straße von Hormus hatte sich in den letzten Wochen und Monaten für den Iran als mächtiger Hebel in den Verhandlungen mit den USA herausgestellt und den will man in Teheran natürlich nicht aus der Hand geben.
1: Infos von Danny Hoppe aus dem News-Team. Vielen Dank. Jetzt die weiteren Themen in der Zusammenfassung. Die ganz große Hitze ist erstmal weg. Ab heute geht es kaum noch über 30 Grad und auch die Nächte werden endlich kühler. Gestern gab es dafür nochmal Rekorde. Im Osten Brandenburgs wurde mit 41,7 Grad die höchste je in Deutschland gemessene Temperatur gemessen. Der Tankrabatt ist nach Schätzungen des Münchner IFO-Instituts nur teilweise bei den Verbrauchern angekommen. Vor allem Dieselfahrer wurden demnach benachteiligt. Für Diesel seien durchschnittlich 12 Cent pro Liter an den Verbraucher weitergegeben worden, rechnet das Institut vor. Die Steuer wurde aber um 16,7 Cent gesenkt. So, gleich schon mal Trikot für heute Abend rauslegen. Es wird ernst. Für die deutsche Fußballnationalmannschaft beginnt die K.O.-Phase der WM. Im 16. Finale wartet heute um 22.30 Uhr Paraguay. Infos von Ralf Bosse aus dem WM-Studio.
3: Das Team von Bundestrainer Julian Nagelsmann will den nächsten Schritt

0: Richtung WM-Titel gehen. Nach dem Gruppensieg ist die Mannschaft um Kapitän Joshua Kimmich Favorit in der Partie, weiß aber um die Qualitäten der Südamerikaner. Paraguay hat sich als einer der besten Gruppendritten für die K.O.-Runde qualifiziert. Ein unangenehmer Gegner, urteilt DFB-Sportdirektor Rudi Völler. Mit einem Sieg würde die DFB-Elf ins Achtelfinale einziehen. Dort wartet der Gewinner der Partie Frankreich gegen Schweden.
1: Ralf Bosse mit Infos aus dem WM-Studio. Vielen Dank. Und das waren die Nachrichten mit Marc Weiß.
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3: Das fühlt sich aktuell schon fast kalt an draußen. 20 Grad haben wir aktuell hier bei uns in Bochum. Nach der wirklich historischen Hitzewelle der letzten Tage ist das aber auch wirklich ganz angenehm, finde ich. Ja, heute Morgen ist eigentlich eine Regenfront auf dem Weg zu uns gewesen. Die zieht allerdings an uns vorbei. Ein ganz kleines bisschen Regen werden wir so gegen 8, 9 Uhr wahrscheinlich trotzdem noch abbekommen. Danach reißt die Wolkendecke dann wieder auf. Ich kann euch aber beruhigen, so super heiß wie am Wochenende wird es heute zumindest nicht mehr. 27 Grad ist zwar immer noch warm, aber das ist das, was heute maximal drin ist. Die Tiefstwerte heute Nacht bei 17 Grad und in den nächsten Tagen wird es dann zwar auch wieder warm, allerdings langsam kühler im Verlauf der Woche. Morgen kommen wir nochmal auf 28, also nochmal ganz kurz hoch. Am Mittwoch sind wir dann allerdings bei maximal 24 Grad unterwegs.
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3: Staus und stockenden Verkehr haben wir in Bochum und Umgebung aktuell auf der A43 Recklinghausen Richtung Wuppertal. Da steht ja auch ordentlich lange gerade zwischen Kreuz Recklinghausen und Bochum. 5 Kilometer Stau, 20 Minuten kommen da oben drauf. Dann hat uns Manni außerdem Bescheid gegeben. Es steht noch immer der Blitzer. Manni sagt, wie festgewachsen seit Wochen auf der Herner Straße nach der A40-Brücke in Richtung Herne. Ich habe mir fast gedacht, das Ding steht da ja so ungefähr immer. Das ist auch scheinbar immer noch der Fall. Dementsprechend, ihr wisst jetzt Bescheid und wenn ihr noch andere Blitzer habt, die ihr durchgeben wollt oder auch Unfälle, was weiß ich nicht, die ihr gesehen habt, 0800 98 5 98 50 ist die kostenlose Radio Bochum Hotline. Gebt's uns gerne durch.
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3: Schönen guten Morgen um gleich 5 Minuten nach 7. Ja, ein gutes hatte die Hitze die letzten Tage auf jeden Fall. Ich hatte mal wieder eine richtig gute Ausrede, keinen Sport zu machen. Allerdings muss ich sagen, bin ich auch so relativ sportfaul. Ich gehe ab und zu mal Basketball spielen, das war's eigentlich. Joggen finde ich richtig, richtig blöd. Und dann auch noch Joggen, Fahrradfahren und Schwimmen über 226 Kilometer. Also da wäre ich völlig raus. Ein Ex-Bochumer, der macht das jetzt allerdings am Sonntag und das auch noch für den guten Zweck. Wieso, warum, weshalb? Darüber sprechen wir gleich hier bei den Radio Bochum Morgenmachern.

Schwimmen, Radfahren, Laufen. Genau in der Reihenfolge und das alles hintereinander. Dann spricht man von einem, ihr wisst Bescheid, Triathlon. Die Streckenlänge, die kann unterschiedlich lang sein. Die absolute Königsdisziplin ist der Langdistanz-Triathlon. Einen ganz bekannten kennt ihr auf jeden Fall, den kennt man als Ironman, hat aber auch, wie gesagt, andere Namen. Der weltweit größte Triathlon, der findet jedes Jahr im bayerischen Roth statt und genau da geht der Bochumer Sebastian Koke am Sonntag an den Start. 226 Kilometer will er schaffen und das nicht nur für Ruhm und Ehre, sondern

0: für einen guten Zweck. Für jeden geschafften Kilometer sammelt er nämlich Spenden für das Hospiz St. Hildegard in Wimmelhausen.
1: Bei mir fließen an dem Tag einige Liter an Schweiß. Das mache ich aber freiwillig. Und die Menschen hier im Hospiz, die Ehrenamtlichen, die ganzen Mitarbeiter, die Gäste, die haben alle eine andere Herausforderung vor sich, tagtäglich. Und da möchte ich etwas Gutes tun.
0: Ja, Sebi Koke wird Bochum am Wochenende würdig vertreten, da bin ich mir sicher. Als Startnummer ist für ihn natürlich auch nur eine in Frage gekommen, die 1848. Er ist großer VfL-Fan, muss ich euch wahrscheinlich nicht weiter erzählen. Und er bereitet sich schon seit Oktober auf diesen Triathlon vor. Besonders krass stelle ich mir das vor in den letzten Wochen, wo es ja wirklich rekordverdächtig heiß war. Da war an Sport ja eigentlich nicht zu denken, ne?
1: Ich habe es versucht anzupassen. Also wenn jetzt 38 Grad oder 36 Grad draußen waren, dann schellte der Wecker schon morgens um 5:30 und es ging um 6 Uhr dann aufs Fahrrad oder auf eine 2,5-stündige Laufrunde.
0: Ich bin ehrlich, egal wie heiß oder kalt, bei 2,5 Stunden Joggen bin ich so oder so raus. Respekt, was Sebi da leistet. Neben seiner persönlichen Bestleistung möchte er dieses Mal auch sein Spendenziel übertreffen. Er hat schon häufiger gesammelt. Knapp 9.000 Euro sind bei der letzten Aktion zusammengekommen. Wir drücken auf jeden Fall die Daumen, dass es diesmal noch mehr wird. Alle Infos zur Aktion und den Spendenlink findet ihr bei uns auf radiobochum.de. Schönen guten Morgen.

0: heißen Ali Klitschko. Und wisst ihr, wer in diese Liste jetzt auch noch reingehört? Agit Kabayel. Seit dem Wochenende ist klar, der Wattenscheider Agit Kabayel ist offiziell Weltmeister im Schwergewichtsboxen. Das muss man sich mal auf der Zunge zergehen lassen. Nachdem der Ukrainer Oleksandr Usyk seinen Titel freiwillig niedergelegt hat, hat der Weltverband Kabayel zum Weltmeister ernannt. Und das ist wirklich eine richtig dicke Nummer. Logisch, er ist der erste Bochumer mit dem Titel. Er ist aber vor allem auch der erste deutsche Schwergewichtsweltmeister seit über 90 Jahren. Und das Ganze Bochum, Wattenscheid, Agit Kabayel. Nochmal, das muss man sich auf der Zunge zergehen lassen. Herzlichen Glückwunsch an dieser Stelle, Agit, falls du das hörst. Das ist wirklich eine richtig, richtig starke Nummer. Und gehört habt das hier bei den Radio Bochum Morgenmachern um gleich 7:55.
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0: Radio Bochum hier am Montag um 7:30. Bei mir im Studio sitzt Juri Niepaus für euch mit den Nachrichten.
1: Guten Morgen. Bis Sonntagnachmittag war die Feuerwehr in Bochum noch mit den Folgen des Sturms in der Nacht zu Sonntag beschäftigt. Insgesamt mussten die Einsatzkräfte zu 42 wetterbedingten Einsätzen ausrücken, vor allem wegen umgestürzter Bäume und abgebrochener Äste. Besonders betroffen war ein Wohnhaus in Dahlhausen. Da ist ein Baum aufs Dach gefallen. Verletzt wurde dabei laut Feuerwehr aber glücklicherweise niemand. Der Sturm selbst zog zwar nur kurz über Bochum, hinterließ aber an vielen Stellen Schäden, so die Feuerwehr. In Riemke beginnen morgen Arbeiten auf der Herner Straße. Die wird im Bereich der Auf- und Abfahrt der A43 halbseitig gesperrt. Grund sind Bauarbeiten der Emscher Genossenschaft an der Sicherung des Durchlasses unter der Straße. Bis Ende November sollen die Arbeiten dauern. Und jetzt das Wichtigste aus Deutschland und der Welt. Bundesaußenminister Johann Wadephul startet heute zu einer mehrtägigen Reise nach Südamerika. Vorher ist aber ein Zwischenstopp in Washington geplant. Dort will der CDU-Politiker US-Außenminister Marco Rubio treffen. Im Mittelpunkt des Gesprächs dürften die neuen Spannungen zwischen den USA und dem Iran stehen. Heute Abend um 22.30 Uhr ist die deutsche Fußballnationalmannschaft im 16. Finale der WM gefordert. In Boston geht es gegen Paraguay. Deutschland geht als klarer Favorit in das Spiel. Trainer Julian Nagelsmann erwartet trotzdem einen unangenehmen Gegner, der sich besonders aufs Verteidigen fokussieren wird. Der zuletzt verletzte Außenverteidiger Nathaniel Brown wird wohl in die Startelf der DFB-Elf zurückkehren. Und beim VfL Bochum wurde gestern schon gespielt, im ersten Testspiel in der Sommervorbereitung gegen eine Auswahl von Bochumer Amateurkickern gab es am Sonntag ein 8:0.
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1: Der Wattenscheider Boxer Agit Kabayel.

0: Er ist neuer Schwergewichtsweltmeister des Weltverbandes WBC. Der bisherige Interimsweltmeister wurde jetzt zum regulären Champion ernannt, nachdem der Ukrainer Oleksandr Usyk den Titel niedergelegt hat. Kabayel spricht von einem unglaublichen Moment. In den sozialen Medien schreibt er, er freut sich, der erste kurdische Schwergewichtsweltmeister der Geschichte und auch der erste deutsche Weltmeister seit fast 100 Jahren zu sein.
1: Ja, Bochum ist die Stadt der Champions, würde ich sagen.
2: Herzlichen Glückwunsch.
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1: Aktuell ist es noch bewölkt bei uns in Bochum. Etwa 20 Grad haben wir jetzt gerade. Die Temperaturen werden allerdings später noch anziehen. Wenn wir, ich sage das jetzt ganz persönlich, wenn wir Glück haben, dann kriegen wir heute noch ein bisschen Regen auf den Kopf am Vormittag. Dann reißt die Wolkendecke wieder auf. Es wird aber zumindest nicht so heiß wie in den letzten Tagen. 27 Grad sind heute maximal drin. Die Tiefstwerte heute Nacht bei 17 Grad. Ich würde sagen, da kann man schon mal wieder durchlüften. Dann wird es die Woche auch noch kühler. Morgen haben wir zwar noch mal 28 bei einem Mix aus Sonne und Wolken. Am Mittwoch sind wir dann bei Sonne- und Wolkenmix, aber schon nur noch bei etwa 24 Grad unterwegs.
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1: A40 Dortmund Richtung Duisburg zwischen Dreieck Bochum West und Essen-Frillendorf. 5 Kilometer stockend, da braucht er 10 Minuten länger. Und die A43 Recklinghausen-Wuppertal zwischen Kreuz Recklinghausen und Bochum. 6 Kilometer Stau, 20 Minuten plus. Dann hat uns Manni noch Bescheid gesagt, der Blitzer auf der Herner Straße steht da noch immer wie festgewachsen seit Wochen, sagt Manni, nach der A40-Brücke in Richtung Herne. Klassiker, vielen Dank fürs Melden. Wenn ihr sonst noch was habt, 0800 98 5 98 50. Sie kostenlos. 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Ganz kleine Meldung noch vom Bochumer Hauptbahnhof. Da haben wir den RE16, der um 7.47 Uhr Richtung Iserlohn fahren soll. Der kommt heute etwa 30 Minuten zu spät.
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1: Schönen guten Morgen an diesem Montag um gleich 5 Minuten nach 7:30. Ja, und Juri, du hast es in den Nachrichten gerade schon erzählt, es gab einen Sturm von Samstag auf Sonntag. Der hat hier bei uns in Bochum aber ja vor allem den Süden getroffen. Ne?
0: Absolut, also vor allen Dingen so Bereich Weidmar, würde ich sagen. Ich bin nämlich tatsächlich gestern Morgen zu einem kleinen Spaziergang ins Weidmar Holz gefahren. Und auf dem Weg schon, auf der Hattinger Straße, habe ich schon gesehen, da waren richtig viele Äste auf der Straße auch im Weidmarer Holz, waren teilweise jetzt die Wege so ein bisschen zu da. War jetzt persönlich nicht besonders dramatisch, aber es ist schon einiges runtergekommen. Also das habe ich auf jeden Fall gestern gemerkt.
1: Aber ich fand es irre, du hast ja erzählt, du wohnst ja auch relativ innenstadtnah, du hast davon kaum was mitgekriegt zu Hause. Ich hätte es normalerweise auch nicht mitgekriegt, ich wohne ja auch so ziemlich in der Innenstadt, habe aber in Essen geschlafen bei meiner Freundin und da war wirklich, ne, Essen natürlich Richtung Süden. Da bin ich dann nachts davon aufgewacht. Ich hatte einmal für einen Durchzug alle Fenster aufgemacht. Dann bin ich wirklich aufgewacht von bam, bam, bam, bam, bam, bam, bam. Weil wirklich alle Fenster wie wild auf- und zugeschlagen sind. Also ich hoffe, ihr habt den Sturm alle gut überstanden. Ich hoffe, ihr habt die Hitze alle gut überstanden. Ich glaube, auch wenn es immer noch warm ist, jetzt kommen auf jeden Fall wettertechnisch erstmal ruhigere Gefilde auf uns zu. Dementsprechend schönen guten Morgen und einen guten Start in diese etwas kühlere Woche.

0: Jetzt beginnt das, was ich bei der Fußball-WM spannend finde, die K.O.-Phase.
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0: Beziehungsweise den Auftakt gab es ja schon, da hat Co-Gastgeber Kanada Südafrika oder gegen Südafrika gespielt. Die Nordamerikaner, die haben sich spät mit 1:0 durchgesetzt. Ralf Bosse aus unserem WM-Studio, du hast das Spiel verfolgt. War es so eng, wie das Ergebnis sagt?
2: Ich war am Ende mit Musik.
0: Ah, nein, das ist er nicht, Ralf Bosse. Jetzt müssen wir Ralf einmal wiederfinden. Ralf, war es so eng?
3: Wenn der entscheidende Treffer in der Nachspielzeit fällt, dann kann man das wohl sagen. Kapitän Steven Eustachio traf mit einem Schuss von der Strafraumgrenze flach links unten ins Netz. Die Canucks feierten damit den bislang größten Erfolg ihrer WM-Geschichte. Das schwache Niveau führte zu Buhrufen von den Rängen. Fußballerisch war das erste 16-0-Finale des Turniers kein Leckerbissen. Südafrika hielt die Partie lange offen, schaffte es offensiv aber zu selten, für echte Gefahr zu sorgen. Für Kanada lebt damit der Traum vom ganz großen Wurf bei der WM weiter.
0: Am Abend dann richtet sich der Blick aus deutscher Sicht aufs 16-Finale gegen Paraguay. Um 22.30 Uhr, 22:30, geht's im Boston Stadium los. Was gibt's denn Aktuelles aus dem Teamquartier?
3: Deutschland geht nach dem Gruppensieg als Favorit in die Partie. Unterschätzen darf die Mannschaft Paraguay aber keinesfalls. Die Südamerikaner haben sich als einer der besten Gruppendritten qualifiziert und gelten als körperlich robust sowie zweikampfstark. Paraguays Kapitän Gustavo Gomez kündigte bereits einen kampfbetonten Auftritt an. Entscheidend wird sein, dass die DFB-Elf von Beginn an dagegen hält. Nathaniel Brown ist einsatzbereit, er dürfte als Linksverteidiger auflaufen. Ansonsten dürfte es keine Änderungen in der Aufstellung geben.
0: Ralf Bosse, vielen Dank. Wir halten euch natürlich den gesamten WM-Tag über mit allen Ergebnissen und Entwicklungen auf dem Laufenden. Jetzt hier einen schönen guten Morgen aus dem Radio Bochum Studio und die Morgenmacher hier um 7:45.
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0: Okohila, Unterhemd und Ruhrpott-Dialekt. Ich bin sicher, die meisten von euch haben wahrscheinlich irgendwo ein Foto rumhängen von jemandem aus der Familie, der genau so aussah. Comedian Raiko ist also wirklich genau das, was man sich unter einem typischen Pottler vorstellen würde.
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0: Und ihr habt ihn bestimmt schon mal gesehen. Seit einem guten Jahr lädt er auf Social Media kurze Comedy-Clips hoch. Und das wirklich super erfolgreich. Er hat ursprünglich mal als Rapper angefangen. Irgendwann hat er dann aber spontan damit angefangen, statt dem Rappen lustige Videos zu posten. Und über seine Anfänge hat er gestern mit meiner Radio Bochum-Kollegin Kira Kosthorst gesprochen in unserem Sonntagsfrühstück.
2: Ich war am Ende mit Musik. Ja. Ich war wirklich ausgebrannt. Der Traum vom Musiker und das entspannte Musik machen war nicht mehr da. Es war weg. Und ich war dann halt einfach so, boah,

0: machen. Und habe dann, das ist ein Impuls einfach gewesen.
1: Ja, und es war der richtige Impuls. Daraus ist nämlich eine richtige Erfolgsgeschichte geworden mittlerweile. Alleine auf Instagram hat er knapp 200.000 Follower. Und Ryko hat auch eine ganz gute Ahnung, warum er so erfolgreich ist und bringt das auch schön auf den Punkt.
0: Ich war, wie viel darf man im Radio sagen und wie viel nicht? Weil ich bin immer sehr, ich nutze immer sehr unsachliche Sprache.
2: Solange ich das nicht mache, du kannst nicht gekündigt werden.
0: Ach so, also ja, perfekt, alles klar. Okay. Ich wollte nur vorher fragen. Ich sage immer, ich bin der gleiche Arschloch wie alle. So, ja. Und es ist halt einfach so, ich verstehe es nicht ganz, aber die Leute haben irgendwie so ein bisschen Narren an mir gefressen, wofür ich sehr dankbar bin, weil das einfach krass mein Leben verändert hat.
1: Ja, ich wiederhole das jetzt mal besser nicht, aber ich glaube, ihr merkt schon, was Ryko für ein Kerl ist. Das ganze Gespräch findet ihr auf radiobochum.de.
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2: Kanada steht als erste Mannschaft im Achtelfinale der Fußball-Weltmeisterschaft. Am Abend wurde Südafrika mit 1:0 geschlagen. Der entscheidende Treffer fiel sehr spät. Kapitän Steven Eustachio traf in der zweiten Minute der Nachspielzeit. Gegner im Achtelfinale ist am Samstag der Sieger der Begegnung Niederlande gegen Marokko. Am Abend ab 22.30 Uhr trifft Deutschland im Sechzehntelfinale auf Paraguay. Nathaniel Brown ist einsatzbereit. Er dürfte als Linksverteidiger beginnen.
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3: Mit Marc Weiß. Schönen guten Morgen. Die WM-Euphorie in Deutschland hatte zuletzt einen kleinen Dämpfer bekommen nach der 1:2-Pleite gegen Ecuador. Noch so ein Patzer kann sich die DFB-Elf heute Abend in Boston im 16-Finale gegen Paraguay natürlich nicht leisten, sonst ist die WM für uns vorbei. Aber das wird natürlich auch gar nicht passieren. Danny Hopper aus dem News-Team, der Druck ist allerdings schon da.
4: Ja, weiß auch Trainer Julian Nagelsmann, wenn man verliere, sei alles Shit. Also müsse man heute gewinnen, sagt er. Dazu muss es aber deutlich besser laufen als zuletzt gegen Ecuador. Da gab es viel Kritik an der Spielweise, aber auch an der Einstellung. Nagelsmann versucht, das auszublenden. Es gehe ihm nur um die Mannschaft und den Erfolg. Auf die Einstellung dürfte es heute trotzdem ganz besonders ankommen, denn ähnlich wie Ecuador tritt auch Paraguay sehr körperbetont und giftig auf. Kapitän Gustavo Gomez hat schon angekündigt, man könne gut kämpfen, das sei die eigene Identität. Also da muss die DFB-Elf heute definitiv besser dagegenhalten als zuletzt. Mit dabei sein wird wohl wieder Außenverteidiger Nathaniel Brown. Er stand beim letzten Training wieder auf dem Platz. DFB-Sportdirektor Rudi Völler versucht auf jeden Fall Optimismus zu verbreiten. Jetzt mit der K.O.-Phase gehe die WM erst richtig los und der Glaube zum Weiterkommen sei da.
3: Die Einstellung ist immer Fakt, sagt Thorsten Leger. Infos von Danny Hoppe aus dem News-Team. Vielen Dank. Jetzt die weiteren Themen in der Zusammenfassung. Die ganz große Hitze ist erstmal weg. Ab heute geht es kaum noch über 30 Grad und auch die Nächte werden kühler. Gestern gab es nochmal Rekorde. Im Osten Brandenburgs wurde mit 41,7 Grad die höchste je in Deutschland gemessene Temperatur registriert. 4 Tage nach den verheerenden Erdbeben in Venezuela besteht kaum noch Hoffnung, weitere Überlebende in den Trümmern zu finden. Anwohner und Rettungskräfte berichten stattdessen von einem immer stärkeren Leichengeruch im Katastrophengebiet. Bisher wurden rund 1500 Tote geborgen. Dass der Billig-Online-Händler Shein aus China keine hochwertige Ware verkauft, dürfte bei den Preisen klar sein. Nach einer Überprüfung durch die Deutsche Umwelthilfe sind die Sachen aber zum Teil wirklich gefährlich, weil sie viel zu viele Schadstoffe enthalten. 15 von 18 getesteten Produkten enthielten laut Umwelthilfe Schadstoffe oder auffällige chemische Produktionsrückstände. Knapp 40% der untersuchten Waren verstießen gegen geltende EU-Chemikalienvorschriften und dürften demnach gar nicht verkauft werden. Weichmacher und andere Chemikalien hätten die Grenzwerte in einigen Fällen um das 12.000-fache überschritten, meldet die Umwelthilfe und fordert von Shein, die Produkte sofort von der Plattform zu nehmen. Außerdem müsse Bundesumweltminister Schneider solchen sogenannten Ultra-Fast-Fashion-Modellen mit einem neuen Textilgesetz konsequent entgegentreten. Und das waren die Nachrichten mit Marc Weiß.
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0: kommt so gegen 10 Uhr noch einmal ein ordentlicher Regenschauer bei uns vorbei. Der hält zwar wirklich nur ganz kurz an und den Rest des Tages bleibt es dann trocken. Aber wie gesagt, so gegen 10 Uhr sollte noch ein bisschen Regen runterkommen. Das ist schön, denn es kühlt vor allem noch mal ein bisschen ab. Die Höchstwerte heute bei etwa 27 Grad bei uns in Bochum, später bei einem Mix aus Sonne und Wolken. Heute Nacht müsstet ihr auch wieder gut durchlüften können. 17 Grad die Tiefstwerte. Und die Temperaturen, ihr habt es in den Nachrichten gerade schon mal gehört, die sinken dann in den nächsten Tagen auch. Morgen sind wir zwar erstmal wieder bei 28 Grad und damit 1 Grad höher als heute. Am Mittwoch allerdings sind wir bei Sonne und Wolken schon nur noch bei bis zu 24 Grad unterwegs.
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0: Dann schauen wir jetzt auf die A40, Dortmund Richtung Duisburg. Zwischen Dreieck Bochum West und Dreieck Essen Ost 8 Kilometer stockender Verkehr. Da braucht er etwa eine Viertelstunde länger. Dann der Klassiker, der Blitzer auf der Herner Straße, kurz nach der A40-Brücke in Richtung Herne. Da hat Manni gesagt, dass der steht seit Wochen wie festgewachsen da. Das kann ich mir vorstellen. Und dann wird noch geblitzt auf der Springorum-Allee. Da haben wir einen grauen Caddy stehen gegenüber der Carolinenschule. Danke an Thorsten. Außerdem ein Ampelausfall an der Bochumer Straße Ecke Barupper Straße, den hat uns Benjamin durchgegeben. Vielen lieben Dank und passt da besonders auf. Die Meldungen findet ihr übrigens auch nochmal bei radiobochum.de und in unserer Radio Bochum App. Da könnt ihr uns auch Blitzer melden. Oder ihr ruft einfach an, schickt uns eine WhatsApp-Nachricht, das geht auch. 0800 98 5 98 50 ist die Nummer, die ihr dafür braucht. Unsere kostenlose Radio Bochum Hotline.
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0: Das bin ich. Schönen guten Morgen um gleich 5 nach 8.

0: 226 Kilometer. Ein Teil schwimmen, ein Teil Radfahren und einen Laufen. Das ist eine ganz schöne Hausnummer, nennt sich Triathlon, beziehungsweise Langstreckentriathlon. Und genau das hat der ehemalige Bochumer Sebi Koke vor. Der wohnt zwar mittlerweile in Lünen, sein Herz schlägt aber immer noch für Bochum. Sebis Leidenschaft ist, wie gesagt, der Triathlon. Und am Sonntag steht diese richtig große Challenge für ihn an Langstrecke. Er will das aber nicht nur für sich schaffen. Für jeden Kilometer sammelt er Spenden für das Hospiz St. Hildegard in Bochum-Wiemelhausen. Schwitzen für den guten Zweck, könnte man sagen. Genau das motiviert ihn auch, sagt Sebi Koke von sich selber.
1: Als Beispiel, man sagt, jo, pro Kilometer gebe ich 1 Cent. Dann wären es bei 226 Kilometer in der Endsumme hinterher 2,26 Euro. Und wenn ich dann bei 180 bin, weiß ich, es sind schon 1,80. Und so steigert sich es dann halt immer weiter. Und jeder Kilometer ist dann wertvoll. Und jeder Cent ist Gold wert fürs Hospiz.
0: Für den großen Tag steht für Sebi Koke seit Oktober fast täglich intensives Training auf dem Plan. Besonders beeindruckend finde ich das bei den Rekordverdächtigen, beziehungsweise sind ja sogar Rekordtemperaturen in den letzten Tagen. Für den Triathlon sieht es temperaturtechnisch aktuell schon etwas angenehmer aus in Rot bei Nürnberg am Sonntag. Da geht er nämlich an den Start. Sebi Koke, der ist schon zum 4. Mal sportlich für das Hospiz unterwegs und dankbar für diese Zusammenarbeit.
1: Ich unterstütze sie und die unterstützen mich aber auch voll an dem Tag oder beziehungsweise jetzt in der Vorbereitung schon. Man fühlt sich immer geborgen, auch wenn vielleicht der eine oder andere ein Kloß hat im Hals, wenn man hier hinkommt zum Hospiz St. Hildegard, auch beim Tag der offenen Tür oder so. Und man ist immer herzlich willkommen und wird mit offenen Armen empfangen und ja, Glück auf.
0: Tja, das Hospiz St. Hildegard, das braucht pro Jahr allein für die laufenden Kosten 400.000 Euro Spenden. Sebi Koke, der will dafür einen Tag lang über seine Grenzen gehen. Wir drücken natürlich ganz, ganz fest die Daumen und alle Infos und den Spendenlink findet ihr nochmal bei uns online auf radiobochum.de. Die Radio Bochum Morgenmacher, das bin ich hier, gerade Ravi Frewa, wünsche euch jetzt einen schönen guten Morgen um 13 nach 8.

0: habe heute Morgen eine Sekunde gebraucht mit Frühschichtkopf. Ich die ersten Absperrungen gesehen, dachte so, was ist denn hier los? Natürlich, diese Woche startet schon Bochum total. Genauer gesagt am Donnerstag, 17 Uhr geht's an allen 6 Bühnen gleichzeitig los und Bochum verwandelt sich wieder in eine einzige Party. Und dieses Jahr ist das auch noch was Besonderes, nämlich das 40. Jubiläum von Bochum total. 1986, das muss man sich mal überlegen, ging's das erste Mal los, damals mit 2 Bühnen. Ja, und heute ist Bochum total eins der größten Umsonst- und Draußen-Festivals in Europa. Die ersten Absperrungen, wie gesagt, die stehen schon. Mit dem Aufbau dürfte es erfahrungsgemäß die Tage losgehen. Alle Infos zu Bochum total findet ihr auch nochmal bei uns auf radiobochum.de. Schönen guten Morgen.
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0: Radio Bochum hier am Montag. Schönen guten Morgen wünsche ich euch um 8:30. Bei mir im Studio ist jetzt der Kollege Juri Niephaus und der hat dabei die Nachrichten.
1: So sieht's aus. Guten Morgen zusammen. Die Bochumer Feuerwehr musste nach dem Sturm in der Nacht zu Sonntag zu mehreren Einsätzen ausrücken. Bis in den Nachmittag war sie im Einsatz. Christian Schirmann aus den Radio Bochum Nachrichten. Unter anderem der Bochumer Südwesten war betroffen.
2: Insgesamt 42 wetterbedingte Einsätze hat die Feuerwehr gemeldet. Besonders betroffen ist ein Wohnhaus in Dahlhausen gewesen. Da ist ein Baum aufs Dach gefallen. Verletzt wurde dabei laut Feuerwehr aber glücklicherweise niemand. Der Sturm selbst zog zwar nur kurz über Bochum, hinterließ aber an vielen Stellen Schäden, so die Feuerwehr. Auch im Weidmarer Holz waren die Folgen des Sturms zu spüren.
1: Die Herner Straße wird ab morgen in Riemke halbseitig gesperrt. Grund sind Bauarbeiten der Emscher Genossenschaft an der Sicherung des Durchlasses unter der Straße. Das Bauwerk ist über 100 Jahre alt und beschädigt. Neben der halbseitigen Sperrung müsst ihr auch immer wieder mit Einschränkungen an der Auf- und Abfahrt der A43 rechnen. Bis Ende November bleibt die Baustelle. Und jetzt das Wichtigste aus Deutschland und der Welt. Die USA und der Iran wollen ihre gegenseitigen Angriffe im Streit um die Straße von Hormuz vorerst einstellen und weiter verhandeln. Das hat die deutsche Presseagentur aus informierten Kreisen in Washington erfahren. Schiffe sollen demnach wieder frei verkehren können. In den kommenden Tagen sind weitere technische Gespräche zur Umsetzung des Abkommens geplant. Für die deutsche Fußballnationalmannschaft steht heute Abend das erste K.O.-Spiel bei der WM an. Um 22.30 Uhr beginnt in Boston das 16-Finale gegen Paraguay. Wieder zur Verfügung steht dann Außenverteidiger Nathaniel Brown. Er wird voraussichtlich auch in die Startelf zurückkehren. Trainer Julian Nagelsmann hat auf der Pressekonferenz vor dem Spiel gesagt, dass er einen unangenehmen Gegner erwartet, der sich besonders auf die Defensive fokussieren wird.
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1: Fast 100 Jahre nach Max Schmeling hat Deutschland wieder einen Weltmeister im Boxschwergewicht. Und der kommt aus Wattenscheid. Am Wochenende wurde Agit Kabayel zum regulären Champion erklärt. Der bisherige WBC-Titelträger Alexander Usyk aus der Ukraine hatte den Titel niedergelegt. Kabayel spricht von einem unglaublichen Moment. In den sozialen Medien schreibt er, er freut sich auch darüber, der erste kurdische Schwergewichtsweltmeister der Geschichte zu sein.
0: Herzlichen Glückwunsch an dieser Stelle.
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0: Es kommt wahrscheinlich so um 10 Uhr noch ein kleiner Schauer bei uns vorbei in Bochum. Der zieht dann auch wieder schnell über uns drüber. Aber zumindest ja, wird es mal wieder ein

0: bisschen nass hier in Bochum. Danach dann wieder trocken. Die Wolkendecke reißt dann auch auf. Es wird aber zumindest nicht mehr so heiß wie in den letzten Tagen. 27 Grad sind maximal drin. Die Tiefstwerte heute Nacht etwa bei 17 Grad. Dann sind wir morgen bei bis zu 28 Grad unterwegs. Und am Mittwoch sind es dann in Anführungszeichen schon nur noch 24.
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0: A40 Dortmund Richtung Duisburg zwischen Dreieck Bochum West und Dreieck Essen Ost. 8 Kilometer stockend, das dauert etwa 10 Minuten länger. Dann haben wir noch einen Ampelausfall gemeldet bekommen von Benjamin. Das ist die ausgefallene Ampel Bochumer Straße Ecke Barupper Straße. Vielen lieben Dank fürs Melden. Dann habt ihr uns noch Blitzer gemeldet. Einmal hat Ali Bescheid gesagt, ein Potzblitz steht auf dem Hustadtring in Richtung Unistraße. Dann hat Sandra gemeldet, Blitzer auf der Springorumallee in Höhe der Karolinschule Richtung Prinzregentstraße und ein grauer Caddy. Genau, der steht auf der Springorumallee. Das hat uns Thorsten auch nochmal bestätigt. Dann haben wir den Klassiker noch stehen auf der Hernerstraße, kurz nach der A40-Brücke in Richtung Herne. Das Ding steht da ja schon ewig. Dann schauen wir nochmal ganz kurz auf den Bochumer Hauptbahnhof. Da haben wir aktuell nichts Großartiges zu melden. Dementsprechend wünsche ich euch eine gute und sichere Fahrt.
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0: Schönen guten Morgen an diesem Montag. Es ist ja jetzt schon ein bisschen kühler und irgendwie ist mir aufgefallen, so nach den letzten Tagen, ich habe ganz, ganz viel auf mich geguckt am Wochenende. Und jetzt frage ich mich, Juri, wie bist du eigentlich klargekommen mit der Hitze jetzt am Wochenende? Weil wirklich, also nicht nur rekordverdächtig, sondern Rekordtemperaturen.
2: Ich bin gar nicht gut klargekommen. Also ich muss sagen, die ersten paar Tage, es waren ja jetzt, glaube ich, 10 Tage hatten wir ja, glaube ich, ungefähr diese Hitze. Ne? Ich muss sagen, die ersten 4 Tage konnte ich die Hitze noch irgendwie gut unter Kontrolle bringen in der Wohnung.
0: Da hatte das aber fast was Schönes, ne? So, ah, Sommer.
2: Ja, aber jetzt war wirklich, die letzten Tage war über 30 Grad bei mir in der Wohnung. Mhm. Ich will mich nicht beschweren, andere wohnen im Dachgeschoss, da ist noch schlimmer. Ich hatte einen sehr guten Ventilator, aber ich bin jetzt auch froh, wenn das langsam jetzt echt mal vorbeigeht.
0: Ja, ich wollte gerade sagen, also nächste Woche sind wir wahrscheinlich wieder, Wettervorhersagen können sich immer noch ändern, aber nächste Woche sind wir wieder bei etwa 30 unterwegs. Ich finde, das ist aber auch stabiles Sommerwetter, also 30 Grad kann man.
2: Hauptsache, es kühlt man halt noch nachts ab. Ja, das wäre so mal schön. So unter 20 Grad oder so.
0: Und wie gesagt, ey, das kriegen wir heute schon. 17 Grad heute Nacht. Also ich würde sagen, wir reißen dann heute Nacht beide mal die Fenster auf, ne? Und dann sind wir morgen richtig schön ausgeruht hier bei den Morgenmachern.

0: Ja, die Fahrt zur Tankstelle, die ist ja mittlerweile wieder deutlich entspannter. Man kann wieder hinfahren, ohne vor Ärger ins Lenkrad beißen zu müssen. Ein Grund ist neben sinkenden Ölpreisen auch der Tankrabatt. Allerdings fallen die 16,7 Cent Steuererleichterung übermorgen wieder weg. Was passiert dann, Thorsten Ortmann aus dem News-Team?
1: Ja, hat er. Der Tankrabatt ist zum großen Teil bei den Autofahrenden angekommen. Das hat auch die Monopolkommission ausgerechnet. Danach haben die Mineralölkonzerne von den 16,7 Cent zwischen 15 und 16 Cent weitergegeben. Allerdings gab es da auch regionale Unterschiede. Bei uns in NRW ist der Tankrabatt komplett angekommen. Im Süden Deutschlands sind von den 16,7 Cent nur zwischen 13,3 und 14,9 Cent an den Tankstellen angekommen.
0: Okay, also er hat auf jeden Fall funktioniert, der Tankrabatt. Ich habe eine Ahnung, was am Mittwoch passiert, wenn der Rabatt ausläuft, ne?
1: Die Preise werden wieder hochgehen, befürchtet zumindest Herbert Rabel vom Tankstelleninteressenverband. Und sie sollen auch hoch bleiben.
2: Langfristig werden wir die 2-Euro-Marke ansteuern beim normalen Sprit, also bei E5 und E10. Wenn die Lieferketten da einigermaßen in Ordnung und stabil sind, dann wird sich der Abstand zwischen Diesel und Sprit wieder so einstellen, wie das war, aber auf höherem Niveau.
1: Eine Nachfolgeregelung zum am Mittwoch auslaufenden Tankrabatt wird es nicht geben, aber die Bundesregierung will genau hinschauen, was die Mineralölkonzerne am Mittwoch machen und gegebenenfalls dann andere Maßnahmen ergreifen.
0: Ja, und wie geht's jetzt weiter mit den Spritpreisen? Die Lage an der Straße von Hormus, die hat sich ja etwas beruhigt. Die ersten Öltanker, die fahren wieder.
1: Ja, die Lage hat sich etwas beruhigt, darum sind die Ölpreise gefallen. Aber sie bleibt angespannt und könnte auch schnell wieder kippen, wenn der Iran den Seeweg erneut sperrt.

0: oder eine Maut durchsetzt. Und bis die Ölförderung in der Region wieder Vorkriegsniveau erreicht hat, das kann auch noch dauern, sagt Herbert Rabel.
1: Weil da sind Raffinerien kaputt gegangen, die lassen sich nicht von heute auf morgen reparieren. Die Minenräumgeschichten dauern mindestens ein halbes Jahr, bis das wirklich wieder sicher ist, die Straße von Hormuz. Das dauert mindestens ein halbes Jahr, bis zu 2 Jahre, bis alles wieder ruhig ist.
2: Also am Mittwoch läuft der Tankrabatt aus, darum solltet ihr vielleicht vorher nochmal schnell tanken. Thorsten Ortmann aus dem News-Team war das mit den Infos hier bei den Radio Bochum Morgenmachern um gleich 8:45. Ich bin Ravi Frever und wünsche euch einen schönen guten Morgen und vor allem einen guten Start in diese etwas kühlere Woche.

Die Radio Bochum Morgenmacher hier mit Ravi Frever. Und ich bin ehrlich, bisher habe ich die Fußball-WM nicht immer direkt live verfolgt. Auch wegen der späten Anstoßzeiten. Die Kolleginnen und Kollegen, die sind damit bisher gut klargekommen. Heute würde ich aber gerne mal zusehen. Heute wird es allerdings schwieriger. Anstoß gegen Paraguay ist nämlich erst um 22.30 Uhr. Heißt, vor 12:30 wird's eng mit Schlafen. Das ist aber vor allem doof, wenn der Wecker eben knapp 2 Stunden später schon wieder klingelt. Ich weiß ehrlich gesagt noch nicht genau, wie ich das machen soll. Aber vielleicht habt ihr einen Tipp für mich und auch für die Kollegen drüben in der Redaktion, Juri Niepaus und Christian Schürmann, die sind ja auch morgen so früh wieder mit am Start. Was sollen wir machen? Vorschlafen und nach dem Spiel nochmal hinlegen? Oder vielleicht doch komplett ohne Schlafen durchziehen? Wie würdet ihr es machen? Schickt mir gerne eine Sprachnachricht an die 0800 98 5 98 50.

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1: Mit Marc Weiß. Schönen guten Morgen. Die ganz große Hitze ist vorbei. Endlich werden wohl die meisten sagen. Die Temperaturen in Nordrhein-Westfalen steigen nicht mehr über 30 Grad, zumindest heute nicht. In anderen Bundesländern sorgen Hitze und Trockenheit allerdings immer noch für Probleme. Am Chiemsee in Bayern zum Beispiel wütet im Moment ein großer Waldbrand. Infos dazu von Danny Hoppe.
2: Am Chiemsee stehen tausende Quadratmeter Wald und Moor in Flammen. Wegen des aufsteigenden Rauchs musste auch die nahegelegene A8 komplett gesperrt werden. Seit dem späten Abend versuchen rund 200 Feuerwehrleute, den Brand unter Kontrolle zu bringen. Ein Löschhubschrauber soll heute dabei helfen. Gute Nachrichten gibt es dagegen vom Waldbrand in der Gorischheide an der Landesgrenze von Sachsen und Brandenburg. Dieser ist inzwischen unter Kontrolle. Dabei hat auch der einsetzende Regen geholfen. Das haben die Behörden am Morgen bestätigt. Generell dürften sich viele Menschen über Regen und Abkühlung freuen, denn wir haben ein Wochenende der Rekorde hinter uns. Die höchste Tagestemperatur mit 41,7 Grad im östlichen Brandenburg. Dazu die wärmste Nacht seit Beginn der Aufzeichnungen mit 29,4 Grad im ostsächsischen Kubschütz. Seine Juni-Bilanz legt der Deutsche Wetterdienst am Mittag vor. Er hat aber schon im Vorfeld durchsickern lassen, dass es einer der drei wärmsten Juni-Monate seit Messbeginn sein wird. Für die Organisation World Weather Attribution steht außerdem klar fest, dass die aktuelle Hitzewelle dem Klimawandel geschuldet ist. Solche Extremtemperaturen seien in West- und Mitteleuropa vor 50 Jahren praktisch unmöglich gewesen, heißt das.
1: Infos von Danny Hoppe aus dem News-Team. Vielen Dank. Jetzt die weiteren Themen in der Zusammenfassung. Ein Flugzeug mit 225 Passagieren und 7 Crewmitgliedern an Bord ist in der Nacht am Flughafen Erfurt-Weimar notgelandet. Grund sei eine unklare Rauchentwicklung gewesen, sagte ein Flughafensprecher. Verletzt wurde niemand. Der Airbus war auf dem Weg von Griechenland nach London. Der Tankrabatt ist nach Schätzung des Münchner IFO-Instituts nur teilweise bei den Verbrauchern angekommen. Dieselfahrer wurden demnach benachteiligt. Für Diesel seien durchschnittlich 12 Cent pro Liter an den Verbraucher weitergegeben worden, rechnet das Institut vor. Die Steuer wurde aber um 16,7 Cent gesenkt. Bei den Preisen für Super und E10 gab es nichts zu beanstanden. So, gleich schon mal die Trikots für heute Abend rauslegen und die Fahnen richten. Es wird ernst. Auch für die deutsche Nationalmannschaft beginnt bei dieser WM die K.O.-Runde. Unser Gegner im 16. Finale ist Paraguay. Das Land hatte sich als einer der 8 besten Gruppen Dritten qualifiziert. Die Favoritenrolle liegt also klar bei uns. Paraguay gilt vor allem als starke Abwehrmannschaft und spielt ähnlich körperbetont wie Ecuador. Trainer Alfaro sagte, gegen Deutschland zu spielen sei eine große Herausforderung. Man werde alles geben. Anstoß ist heute Abend um 22.30 Uhr. Das Spiel ist in der Nähe von Boston. Und das waren die Nachrichten mit Marc Weiß.
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3: Da wird gleich eine winzig kleine Regenfront über uns drüber ziehen hier in Bochum. Die Temperaturen heute bis zu 27 Grad. Wir bleiben zumindest unter der 30 Grad Marke. Und heute Nacht fallen die Temperaturen dann sogar unter die 20 Grad. Da sind wir bei 17 Grad bei den Tiefstwerten. Dazu heute ein trockener Mix aus Sonne und Wolken. In den nächsten Tagen wird es dann auch langsam kühler. Morgen zwar nochmal 28 Grad Sonne und Wolken. Am Mittwoch sind es dann allerdings schon nur noch maximal 24.
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3: Da schauen wir jetzt als erstes auf die A40 Dortmund Richtung Duisburg zwischen Dreieck Bochum West und Dreieck

0: Essen Ost, 6 Kilometer stockender Verkehr, 10 Minuten braucht ihr länger. Dann die A43, Recklinghausen-Wuppertal, zwischen Kreuz Herne und Bochum, 4 Kilometer Stau, das dauert etwa 15 Minuten länger. Einen Ampelausfall haben wir gemeldet bekommen auf der Bochumer Straße, Ecke Barropper Straße, danke an Benjamin. Und dann wird noch geblitzt bei uns in Bochum, einmal auf dem Hustadtring in Richtung Unistraße, auf der Springorumallee in Richtung Prinz-Regent-Straße. Danke an Sandra und an Thorsten. Und dann steht noch der Blitzer ganz fest weiterhin auf der Herner Straße Richtung Herne, kurz nach der A40-Brücke. Wenn ihr sonst noch was habt, dann klingelt gerne durch. 0800 98 5 98 50 ist unsere kostenlose Radio Bochum Hotline. Gute und sichere Fahrt wünsche ich euch.
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0: Und einen schönen guten Morgen um gleich 5 Minuten nach 9.

0: So, ich wette, wenn ich diese Beschreibung jetzt hier raushaue, dann werde ich unfreiwillig das Foto beschreiben, was ihr von irgendeinem eurer Verwandten noch hängen habt hier im Ruhrgebiet. Fukuhila, Unterhemd und Ruhrpott-Dialekt. Passt? Ja, das passt vor allem auch zu Comedian Raiko. Der ist nämlich wirklich genau das, was man sich unter einem typischen Pottler so vorstellt. Seit einem guten Jahr lädt Raiko auf Social Media kurze Comedy-Clips hoch und das ist wirklich super erfolgreich. Dabei hat er ursprünglich mal als Rapper angefangen. Irgendwann hat er dann aber spontan gesagt, ich mache jetzt lustige Videos und poste die. Über seine Anfänge hat er gestern dann auch mit meiner Radio Bochum-Kollegin Kira Kosthorst gesprochen in unserem Sonntagsfrühstück.
1: Ich war am Ende mit Musik. Ja. Ich war wirklich ausgebrannt. Der Traum vom Musiker und das entspannte Musikmachen war nicht mehr da. Es war weg. Und ich war dann halt einfach so, was soll ich machen? Und hab dann, das ist ein Impuls einfach gewesen.
0: Tja, und das war der absolut richtige Impuls offenbar. Da ist nämlich mittlerweile eine richtige Erfolgsgeschichte draus geworden. Alleine auf Instagram hat Raiko knapp 200.000 Follower. Und der hat auch eine ganz gute Ahnung, warum er so erfolgreich geworden ist. Und bringt das auch schön auf den Punkt.
1: Ich war, wie viel darf man im Radio sagen und wie viel nicht? Weil ich bin immer sehr, ich nutze immer sehr unsachliche Sprache.
2: Solange ich das nicht mache, du kannst nicht gekündigt werden.
1: Achso, also ja, perfekt, alles klar. Okay.
2: Lass einfach raus.
1: Ich wollte nur vorher fragen. Ich sage immer, ich bin der gleiche Arschloch wie alle. So, ja. Und es ist halt einfach so, ich verstehe es nicht ganz, aber die Leute haben irgendwie so ein bisschen Narren an mir gefressen, wofür ich sehr dankbar bin, weil das einfach krass mein Leben verändert hat.
0: Tja, ich wiederhole das jetzt mal besser nicht, aber ich glaube, ihr merkt schon, was Raiko für ein Kerl ist. Und falls ihr ihn noch nicht kennt, dann guckt mal auf seinem Instagram-Account vorbei. Ich kann euch versprechen, das lohnt sich. Und das ganze Gespräch findet ihr bei uns auf radiobochum.de zum Nachhören.

0: Also das nenne ich Hingabe. Der Bochumer Sebastian Koke, der hat seinen Sohn nach dem Triathleten Jan Frodeno benannt. Triathlon ist für Sebastian oder kurz Sebi also wirklich mehr als nur ein Hobby.
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0: Tja, und mit kurzen Strecken gibt sich Sebi auch selbst längst nicht mehr zufrieden. Am Sonntag wagt er sich jetzt zum ersten Mal an die Langdistanz, heißt übersetzt insgesamt 226 Kilometer. Schwimmen, Radfahren und Laufen. Übrigens macht er

0: Das Ganze nicht nur für sich, sondern auch für einen guten Zweck. Pro Kilometer sammelt Sebi nämlich Spenden. Der gesamte Erlös geht an das Hospiz St. Hildegard in Wiemelhausen. Das liegt ihm, wie überhaupt alles in Bochum, besonders am Herzen. Sebi Koke ist nämlich auch überzeugter VfL-Fan.
1: Als kleiner Dötz, sag ich mal, hat mein Papa und meine Brüder mich schon immer mit zum VfL genommen. Im Prinzip vor 30 Jahren habe ich meine erste Dauerkarte bekommen.
0: Ja, ganz stilecht tritt er deshalb auch mit der Startnummer 1848 an. Was anderes kommt ja wohl auch nicht in Frage. Ich bin sicher, Sebi wird Bochum und das Hospiz beim Triathlon in Rot bei Nürnberg würdig vertreten. Alle Infos zur Aktion und den Spendenlink findet ihr bei uns auf radiobochum.de. Und ich wünsche euch jetzt einen schönen guten Morgen um gleich 9:55.
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0: Radio Bochum hier am Montag um jetzt Punkt 9:30. Bei mir im Studio ist der Kollege Juri Nepaus und hat für euch die Nachrichten im Gepäck.
1: Guten Tag. Bis Sonntagnachmittag war die Feuerwehr in Bochum noch mit den Folgen des Sturms in der Nacht zu Sonntag beschäftigt. Insgesamt mussten die Einsatzkräfte zu 42 wetterbedingten Einsätzen ausrücken, vor allem wegen umgestürzter Bäume und abgebrochener Äste. Besonders betroffen war ein Wohnhaus in Dahlhausen, da ist ein Baum aufs Dach gefallen. Verletzt wurde dabei laut Feuerwehr aber glücklicherweise niemand. Der Sturm selbst zog zwar nur kurz über Bochum, hinterließ aber an vielen Stellen Schäden, so die Feuerwehr. In Riemke beginnen morgen Arbeiten auf der Herner Straße. Die wird im Bereich der Auf- und Abfahrt der A43 halbseitig gesperrt. Grund sind Bauarbeiten der Emscher Genossenschaft an der Sicherung des Durchlasses unter der Straße. Bis Ende November sollen die Arbeiten dauern. Und jetzt das Wichtigste aus Deutschland und der Welt. Der Tankrabatt der Bundesregierung endet morgen. Deshalb wird erwartet, dass Benzin und Diesel an den Tankstellen wieder teurer werden. Wer noch günstiger tanken will, sollte das nach Einschätzung von Experten möglichst heute Vormittag erledigen. Ab morgen Mittag dürfte es außerdem an vielen Tankstellen deutlich voller werden. Heute Abend um 22.30 Uhr ist die deutsche Fußballnationalmannschaft im 16. Finale der WM gefordert. In Boston geht es gegen Paraguay. Deutschland geht als klarer Favorit in das Spiel. Trainer Julian Nagelsmann erwartet trotzdem einen unangenehmen Gegner, der sich besonders aufs Verteidigen fokussiert. Der zuletzt verletzte Außenverteidiger Nathaniel Brown wird wohl in die Startelf zurückkehren. Und beim VfL Bochum wurde am Sonntag schon gespielt, im ersten Testspiel in der Sommervorbereitung gegen eine Auswahl von Bochumer Amateurkickern gab es am Sonntag ein 8:0. Der Wattenscheider Boxer Agit Kabayel ist neuer Schwergewichtsweltmeister des Weltverbandes WBC. Der bisherige Interimsweltmeister wurde jetzt zum regulären Champion ernannt, nachdem der Ukrainer Oleksandr Usyk den Titel niedergelegt hat. Kabayel spricht von einem unglaublichen Moment. In den sozialen Medien schreibt er, er freut sich, der erste kurdische Schwergewichtsweltmeister der Geschichte und auch der erste deutsche Schwergewichtsweltmeister seit fast 100 Jahren zu sein.
0: An dieser Stelle nochmal herzlichen Glückwunsch.
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0: Es kommt jetzt gleich wahrscheinlich ein kleines bisschen Regen runter bei uns in Bochum. Das war's dann für den Rest des Tages. Dann bleibt's nämlich trocken. Wir bekommen einen Mix aus Sonne und Wolken. Allerdings ist es nicht mehr so heiß wie in den letzten Tagen. 27 Grad sind maximal drin. Die Tiefstwerte heute bei 17 Grad. Da kann man nochmal gut durchlüften. Morgen sind es nochmal 28. Mix aus Sonne und Wolken. Am Mittwoch allerdings fallen die Temperaturen dann so langsam wieder ein bisschen runter. Da sind wir dann nur noch bei bis zu 24 Grad maximal unterwegs.
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0: Und wir schauen als erstes auf die A43. Recklinghausen-Wuppertal zwischen Herne-Eickel und Bochum. 3 Kilometer Stau, 10 Minuten plus. Und dann haben wir noch die A52, Essen Richtung Düsseldorf, zwischen Essen-Harzopf und Breitscheid, 4 Kilometer Stau, 20 Minuten dauert es länger. Einen Ampelausfall haben wir noch gemeldet bekommen heute Morgen auf der Bochumer Straße, Ecke Barropper Straße, danke an Benjamin. Und dann wird noch geblitzt, einmal auf dem Hustadtring in Richtung Unistraße, das hat uns Ali gemeldet. Dann haben Sandra und Thorsten beide Bescheid gesagt, auf der Springorum-Allee wird geblitzt in

0: Richtung Prinzregentstraße und dann steht noch der Klassiker auf der Hernerstraße nach der A40-Brücke in Richtung Herne. Vielen Dank fürs Melden. Wenn ihr noch was habt, 0800 98 5 98 50 ist unsere kostenlose Radio Bochum Hotline.
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0: Schönen guten Morgen, 9.34 Uhr haben wir es jetzt gleich. Juri, wie machst du das eigentlich heute Abend? 22.30 Uhr, du hast es gerade schon in den Nachrichten gesagt, Anschluss gegen Paraguay.
2: Vorschlafen. Ja, also ich könnte es nicht verpassen. Das geht nicht, ich bin zu sehr Fußballfan und ich würde nicht schlafen können wahrscheinlich auch. Also ich glaube, wenn ich es nicht gucken würde, dann würde ich einfach die ganze Zeit wach liegen, alle paar Minuten wahrscheinlich irgendwie was ich sonst aufwachen wieder und gucken, oh, wie steht's. Deswegen komm, ich guck's einfach, aber ich werde morgen früh hier sein, Ravi. Komme, was wolle.
0: Das will ich hoffen, also auch für unsere Hörer.
2: Ja, absolut.
0: Ja, ich habe mir auch schon irgendwie überlegt, ich glaube, ich werde auch einfach vorschlafen. Ich weiß aber, dass mir das zu aufregend ist, weißt du, wenn ich die ganze Zeit nur das gucke. Deswegen habe ich überlegt, ich werde einfach irgendwas anderes, Entspanntes machen.
2: Okay.
0: Und dann werde ich das einfach so, man spricht ja immer vom Second Screen, weißt du? Okay. Werde ich das einfach irgendwie auf so einem Laptop laufen lassen oder so nebenbei und ab und zu mal hingucken vielleicht. Ja, ich hoffe, wir halten durch und ich hoffe, wir hören uns dann hier morgen wieder ab.
2: Und ich hoffe, wir gewinnen natürlich auch.
0: Das hoffen wir auch. Ja. Ist auch auf jeden Fall die erste K.O. Runde dementsprechend. Sonst wäre blöd. Schönen guten Morgen.

0: Ja, ab jetzt heißt es alles oder nichts. Deutschland startet heute Abend in die K.O.-Runde in der Weltmeisterschaft. Im 16. Finale geht's gegen Paraguay. Wir bereiten uns und euch gleich ab 10 schon mal vor. Dann bin ich nämlich raus. Dann geht's weiter mit unserer WM-Warm-Up-Sendung aus dem Fußballmuseum in Dortmund nebenan. Kollege Kevin Zimmer ist da am Start. Und Kevin, heute wird's eine ganz kuschelige Runde, ne?
1: Genau, vielleicht merkt ihr das. Es ist ein bisschen ruhiger heute hier im Deutschen Fußballmuseum in Dortmund. Normalerweise ist Ruhetag am Montag. Ist auch heute so, aber für uns hat man extra aufgeschlossen. Einer muss ja Mario Basler reinlassen, das machen die hier. Und ich freue mich auch wirklich sehr, unsere Hörerinnen und Hörer haben dadurch auch einen sehr exklusiven Eindruck hier im Deutschen Fußballmuseum. Gleich ab 10 Uhr melden wir uns direkt aus Dortmund und heute sage ich nicht, bitte vorbeikommen, denn heute ist hier Ruhetag, nur für unsere VIP-Hörerinnen und Hörer, die dürfen dabei sein. Und ihr könnt am Radio dabei sein, gleich ab 10.
0: Also, bleibt gerne dran und bereitet euch mit uns auf die Partie heute Abend vor.

Schönen guten Morgen um 10 vor 10. Hier sind die Radio Bochum Morgenmacher mit Ravi Frewa. Beziehungsweise hier waren die Radio Bochum Morgenmacher mit Ravi Frewa. Ich bin raus an dieser Stelle, wünsche euch weiterhin einen guten Start in diese etwas kühlere Woche. Bleibt auf jeden Fall gleich nach 10 dran, dann bereiten wir euch live aus dem Fußballmuseum vor auf die Partie heute Abend gegen Paraguay in der WM. Euch einen schönen Tag.

0: 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Nach dem Gruppensieg ist es soweit. Heute stehen unsere Jungs zum vierten Mal auf dem Platz. Im ersten K.O.-Spiel in Boston. Alles oder nichts. Nur ein Sieg bringt uns ins Achtelfinale. 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
2: Mit Marc Weiß. Schönen guten Morgen. Seit knapp 2 Wochen steht das Abkommen zwischen den USA und dem Iran. Es ist allerdings ein sehr brüchiger Frieden. Das hat auch das Wochenende wieder gezeigt, an dem es erneut Angriffe auf beiden Seiten gab. Jetzt sollen die Waffen aber wieder schweigen. Stattdessen soll es neue Gespräche geben. Danny Hopper aus dem News-Team. Morgen wollen beide Seiten offenbar in Katar miteinander verhandeln.
3: Ja, das melden übereinstimmend mehrere US-Medien und vorher hieß es auch schon aus der US-Regierung, beide Seiten würden sich jetzt erstmal zurückhalten. Auch die Schiffe in der Straße von Hormuz könnten sich wieder frei bewegen. Denn die für den Handel so wichtige Meerenge bleibt weiter einer der großen Knackpunkte. Eigentlich sollte es bei den nächsten Verhandlungen um das iranische Atomprogramm gehen. Wegen der jüngsten Vorfälle soll jetzt aber vor allem wieder über die Straße von Hormuz gesprochen werden. Denn beide Seiten legen das unterzeichnete Rahmenabkommen anders aus. Der Iran sieht es so, dass er allein die Kontrolle des Schiffsverkehrs in der Meerenge hat. Viele Schiffe hatten zuletzt aber eine Route genutzt, die von den USA unterstützt wird. Die führt eng am Südrand entlang, also an den Küsten des Omans und der Vereinigten Arabischen Emirate. Teheran will aber, dass die Schiffe eine Route entlang seiner Küste nehmen und warnte vor der Nutzung der alternativen Route. Denn die Straße von Hormuz hatte sich in den letzten Wochen und Monaten für den Iran als mächtiger Hebel in den Verhandlungen mit den USA herausgestellt und den will man in Teheran natürlich nicht aus der Hand geben.
2: Einschätzungen von Danny Hoppe aus dem News-Team. Vielen Dank. Jetzt die weiteren Themen in der Zusammenfassung. Beim Zusammenstoß eines kleinen Busses mit einem PKW sind auf der A2 bei Hamm in Richtung Oberhausen 7 Menschen verletzt worden. Einer soll ums Leben gekommen sein. Das bestätigt die Autobahnpolizei allerdings noch nicht offiziell, weil die Angehörigen noch nicht erreicht werden konnten. Die XXL-Fußball-WM in den USA, Kanada und Mexiko hat dem Weltverband erwartungsgemäß einige Rekorde beschert. Die 72 Spiele der Vorrunde wurden in den Stadien von insgesamt rund 4.645.000 Zuschauern besucht. Damit knackte das Turnier schon vor Beginn der K.O.-Phase den bisherigen Zuschauerrekord der 94er WM, ebenfalls in den USA. Die griechischen Behörden zahlen Fischern in einigen Regionen, darunter Kreta, Prämien pro Kilo gefangenem Hasenkopf-Kugelfisch. Der Fisch ist erst seit kurzem im Mittelmeer unterwegs, gehört da eigentlich nicht hin und stört das Ökosystem. Außerdem soll es schon Bissattacken auf Badegäste gegeben haben. Durchatmen in Nordrhein-Westfalen. Die ganz große Hitze ist erstmal vorbei. Ab heute geht es kaum noch über 30 Grad und die Nächte werden endlich kühler. Gestern gab es dafür nochmal Rekorde. Im Osten Brandenburgs wurde mit 41,7 Grad die höchste jemals in Deutschland gemessene Temperatur registriert. Es ist heute auch noch nicht in ganz Deutschland entspannt. Einige Brände beschäftigen die Feuerwehren nach wie vor. Der Brand in Gorescheide an der Landesgrenze von Sachsen und Brandenburg ist inzwischen unter Kontrolle. Auch die Lage beim Waldbrand am Rotenfeld in Rheinland-Pfalz hat sich dank der Wetterveränderung etwas verbessert. Nicht so am Chiemsee, hier stehen tausende Quadratmeter Wald und Moor in Flammen. Seit dem späten Abend versuchen rund 200 Feuerwehrleute, den Brand am Chiemsee unter Kontrolle zu bringen. Und das waren die Nachrichten mit Marc Weiß.
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4: Entspannung in Sachen Hitze, heute nur noch Temperaturen zwischen 25 und 28 Grad, das ist auf jeden Fall viel angenehmer. Ein paar mehr Wolken sind unterwegs und wir müssen auch mit Schauern und Gewittern im Tagesverlauf rechnen. Morgen wird es auch Sonne, Wolken und Regenschauer geben und auch da sind Gewitter möglich. Mit 27 Grad sind wir noch mal ein bisschen kühler als heute. Das Wetter bleibt uns dann auch die Woche so erhalten.
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4: Hier vor dem Deutschen Fußballmuseum in Dortmund keine Staus, denn heute ist hier Ruhetag. Heute wird hier nur für unsere Hörerinnen und Hörer aufgeschlossen. Auf den Autobahnen sieht es anders aus. Alle Staus ab 18 Minuten Zeitverlust. A2 Hannover-Dortmund zwischen Beckum und Hamm. 6 Kilometer, 51 Minuten müsst ihr da einplanen. Die A4 Olpe-Aachen zwischen Köln-Merheim und Kreuz Köln-Süd. 7 Kilometer plus 20 Minuten. Die 44 Kassel-Dortmund zwischen Kreuz-Werl und Kreuz-Dortmund-Unna. 11 Kilometer, hier sind es 18 Minuten mehr. Die A45 Hagen-Gießen zwischen Herborn Süd und Wetzlarer Kreuz, 5 Kilometer, 32 Minuten on top. Und die A52 Essen-Düsseldorf zwischen Essen-Rüttenscheid und Breitscheid, 6 Kilometer plant, 22 Minuten mehr Zeit ein. Allen unterwegs, gute Fahrt!
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0: Zimmermann.
1: Und da sind wir wieder, hier in Dortmund im Deutschen Fußballmuseum. Immer wenn Deutschland bei dieser WM spielt, senden wir von hier. Heute also erstes K.O.-Rundenspiel gegen Paraguay. Und ich hoffe, unsere Nationalmannschaft hebt jetzt genauso ab wie Sido und Andreas Burani. Hier ist Astro.

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0: Schöne Grüße aus Dortmund. Wir sind hier im Deutschen Fußballmuseum.
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0: Es sind so Wörter, die sind wir hier gar nicht von Weltmeisterschaften gewohnt, ne? Hydration Break, 16. Finale. Es wäre das erste Mal in der Geschichte des deutschen Fußballs, dass wir im 16. Finale bei einer WM ausscheiden, weil es vorher noch nie eins gab. Wir hoffen aber das Beste, Pessimismus überlassen wir den anderen. Wir kommen heute weiter. Das sage ich so, weil ich einfach auch noch ein paar Mal von hier in Dortmund aus dem Deutschen Fußballmuseum senden will. Das ist ganz

uneigennützig. Heute übrigens eine Besonderheit, das Fußballmuseum hat montags normalerweise Ruhetag. Die haben heute nur für uns aufgeschlossen. Das ist echt super. Unsere Hörer, die hier den VIP-Platz gewonnen haben, haben also nachher die Ausstellung für sich. Es wird eine exklusive Führung geben. Es gibt natürlich Essen und Getränke auf unserem Deckel. Und so gesehen haben sie auch die Promis heute für sich. Ab 12 Uhr erwarten wir hier im Deutschen Fußballmuseum in Dortmund Ex-Nationalspieler, mehrfacher deutscher Meister und Pokalsieger und, sehr wichtig, Sommerhaus der Stars-Teilnehmer Mario Basler hier. Comedy Queen Lisa Feller ist auch gleich hier und beweist uns, dass sie wirklich Ahnung von Fußball hat. Und wenn nicht, ist auch egal, denn bei der WM darf ja jeder und jede eine Meinung haben. Also Vorfreude ist groß und es geht heute auch noch um eine Reise mit Altus nach Rhodos. Einer unserer Hörer hier vor Ort wird am Kickertisch diese Reise erspielen können. Also, wir haben viel geplant, Musik haben wir auch dabei. Jetzt the topic on your love.

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0: Es ist 10:30.
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2: Mit Jurini Paus, guten Tag. Die Bochumer Feuerwehr musste nach dem Sturm in der Nacht zu Sonntag zu mehreren Einsätzen ausrücken. Bis in den Sonntagnachmittag war sie im Einsatz. Christian Schirmann aus den Radio Bochum Nachrichten, unter anderem der Bochumer Südwesten war davon betroffen.
3: Insgesamt 42 wetterbedingte Einsätze hat die Feuerwehr gemeldet. Besonders betroffen ist ein Wohnhaus in Dahlhausen gewesen. Da ist ein Baum aufs Dach gefallen. Verletzt wurde dabei laut Feuerwehr aber glücklicherweise niemand. Der Sturm selbst zog zwar nur kurz über Bochum, hinterließ aber an vielen Stellen Schäden, so die Feuerwehr. Auch im Weidmarer Holz waren die Folgen des Sturms zu spüren.
2: Die Herner Straße wird ab morgen in Riemke halbseitig gesperrt. Grund sind Bauarbeiten der Emscher Genossenschaft an der Sicherung des Durchlasses unter der Straße. Das Bauwerk ist über 100 Jahre alt und beschädigt. Neben der halbseitigen Sperrung müsst ihr auch immer wieder mit Einschränkungen an der Auf- und Abfahrt der A43 rechnen. Bis Ende November bleibt die Baustelle. Und jetzt das Wichtigste aus Deutschland und der Welt. Der Tankrabatt der Bundesregierung endet morgen. Deshalb wird erwartet, dass Benzin und Diesel an den Tankstellen wieder teurer werden. Wer auch günstiger tanken will, sollte das nach Einschätzung von Experten möglichst heute Vormittag erledigen. Heute Abend um 22.30 Uhr ist die deutsche Fußballnationalmannschaft im 16. Finale der WM gefordert. In Boston geht es gegen Paraguay. Deutschland gilt als klarer Favorit in das Spiel. Trainer Julian Nagelsmann erwartet trotzdem einen unangenehmen Gegner, der sich besonders aufs Verteidigen fokussiert. Der zuletzt verletzte Außenverteidiger Nathaniel Brown wird wohl in die Startelf zurückkehren. Fast 100 Jahre nach Max Schmeling hat Deutschland wieder einen Weltmeister im Schwergewicht. Und der kommt aus Wattenscheid. Am Wochenende wurde Agit Kabayel zum regulären Champion erklärt. Der bisherige WBC-Titelträger Alexander Usyk aus der Ukraine hatte den Titel niedergelegt. Kabayel spricht von einem unglaublichen Moment. In den sozialen Medien schreibt er, er freut sich auch darüber, der erste kurdische Schwergewichtsweltmeister der Geschichte zu sein. 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
2: Es kühlt sich etwas ab bei uns in Bochum, wenn man das denn so nennen will, denn immerhin bekommen wir auch heute bis zu 27 Grad. Dazu gibt es einen Mix aus Sonne und Wolken, am Nachmittag dann mit mehr Sonne.
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2: Eine Meldung gibt's, einmal auf der A43 Recklinghausen Richtung Wuppertal zwischen Bochum-Riemke und Bochum. 2 Kilometer Stau, 10 Minuten braucht ihr da gerade länger. Und es gibt 2 Blitzer bei uns im Stadtgebiet. Einer steht auf dem Hustadtring in Richtung Universitätsstraße auf Höhe des Schwimmbads. Und ein weiterer auf der Spring-Gochum-Allee in Weidmar in Höhe der Karolinenschule in Richtung Prinz-Regent-Straße haben uns Sandra und Ali gemeldet. Wenn ihr uns noch was melden wollt, ruft gerne an. Die kostenlose Radio Bochum Hotline ist die 0800 98 5 98 5 und die 0. Es geht aber auch über unsere

0: Radio Bochum App. Gute und vor allem sichere Fahrt.
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2: Schön, dass ihr da seid. Heute ist wieder Spieltag für Deutschland. Deswegen senden wir heute aus dem Deutschen Fußballmuseum in Dortmund unser WM-Warm-up. Deutschland spielt heute gegen den Dritten der Gruppe D. Das sind die, die die Türkei besiegt haben. Türkei also nicht mehr dabei.

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0: Museum in Dortmund, denn Deutschland spielt heute gegen Paraguay.
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0: Wenn das erste K.O.-Spiel zum heimlichen vorgezogenen Finale wird, zumindest für Jens und seine Frau Debbie, ist das nämlich heute so. Sie kommt nämlich aus Paraguay, entsprechend hängen heute Abend beide Flaggen im Wohnzimmer. Jens ist so ein bisschen aufgeregt und bekommt die ganze Zeit schon WhatsApp-Nachrichten von der Verwandtschaft aus Südamerika.
2: Für uns zu Hause hier ein ganz besonderes Spiel. Meine Frau kommt aus Paraguay. Von daher haben wir, egal wie es heute Abend ausgeht, auf jeden Fall einen Grund zur Freude. Drücken aber natürlich der deutschen Mannschaft die Daumen. Denke, das wird auch klappen. Ansonsten der Rest der Family aus Paraguay, da wohnen noch ganz viele Verwandte von uns. Die fiebern natürlich auch schon mit. Und zumindest die würden sich über einen paraguayischen Sieg freuen, denn da wird dann auch gerne im Fall eines Sieges mal ein nationaler Feiertag ausgerufen. Spontan, an dem dann alle frei haben. Wir haben Bock und das wird schon. 2-0.
0: Ja, gefeiert wird bei den beiden, übrigens mit den Kids, so oder so. Aber den, ich sag mal so, den Tipp von Jens, den nehmen wir gerne mit. K.O.-Spiel, 16. Finale Deutschland-Paraguay, heute Abend 22.30 Uhr. Wir sind das Warm-up aus Dortmund, aus dem Deutschen Fußballmuseum. Nachher noch ab 12 Uhr mit unseren Stargästen Comedy-Queen Lisa Feller und Mario Basler wird hier sein.
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1: Mit Marc Weiß. Schönen guten Tag. Bei der Fußball-WM ist die erste Entscheidung im 16-Finale gefallen. Kanada hat sich gegen Südafrika mit 1:0 durchgesetzt. Kanada damit zum ersten Mal im Achtelfinale einer Fußball-WM. Und das nächste Spiel dieser WM ist ein ganz besonderes, denn dann spielen wir Deutschland gegen Paraguay heute Abend um 22.30 Uhr. Infos dazu aus dem WM-Studio von Ralf Bosse.
2: Nach dem Gruppensieg geht Deutschland als Favorit in die Partie gegen Paraguay. Trotzdem ist Vorsicht geboten. Die Südamerikaner gelten als unangenehmer Gegner mit viel Physis und kämpferischer Stärke. Für Deutschland zählt heute Abend nur das Weiterkommen ins Achtelfinale. Dort könnte dann Frankreich als Gegner warten. Ein Fußballsimulator hat inzwischen die wahrscheinlichsten Finalpaarungen der Fußballweltmeisterschaft berechnet. Demnach gehört der DFB nicht zu den Titelfavoriten. Mit einer Wahrscheinlichkeit von 2,2% wurde ein Endspiel gegen Argentinien vorausberechnet. Ob es soweit kommen könnte, entscheidet sich im 16-Finalspiel am Abend ab 22.30 Uhr.
1: Ralf Bosse mit Infos aus dem WM-Studio. Vielen Dank. Jetzt die weiteren Themen in der Zusammenfassung. Nach dem Ende der Hitzewelle kämpfen die Feuerwehren noch mit einigen Waldbränden. Aktuell brennen am Chiemsee Wälder und Moorflächen. Etwas besser sieht es bei den Bränden in Gorischer Heide an der Landesgrenze von Sachsen und Brandenburg und am Rotenfels in Rheinland-Pfalz aus. Beide Feuer hier sind im Moment unter Kontrolle. Der Staat hat im vergangenen Jahr deutlich mehr investiert als in den Jahren davor. Rund 148 Milliarden Euro waren es, 12,3% mehr als 2024, das meldet das Statistische Bundesamt. Insgesamt war es der höchste Anstieg der staatlichen Investitionen seit über 25 Jahren. Grund dafür waren vor allem die hohen Ausgaben für die Verteidigung. Der Tankrabatt ist nach Schätzung des Münchner IFO-Instituts nur teilweise bei den Verbrauchern angekommen. Dieselfahrer wurden demnach benachteiligt. Für Diesel seien durchschnittlich 12 Cent pro Liter an den Verbraucher weitergegeben worden, rechnet das Institut vor. Die Steuer wurde aber um 16,7 Cent gesenkt. Bei Super und E10 gab es keine Beanstandungen. Und wieder eine positive Meldung mitten in der Wirtschaftskrise. Die Kirschernte war außerordentlich gut in Deutschland. Die deutschen Obstbauern können sich über eine der besten Ernten seit Jahren freuen. Mehr als 51.000 Tonnen Süß- und Sauerkirschen wurden in diesem Jahr von den Bäumen geholt und damit 8,5% mehr als im Jahr davor. Das zeigen die neuen Zahlen des Statistischen Bundesamtes. Demnach dürfte es vor allem bei den Süßkirschen die beste Ernte seit 10 Jahren werden. Auch bei den Sauerkirschen gibt es ein Plus. Das fällt allerdings nicht ganz so aus, weil hier die Anbauflächen in den letzten 10 Jahren um rund ein Viertel zurückgegangen sind. Die wichtigsten Anbaugebiete für Kirschen sind Baden-Württemberg, Rheinland-Pfalz, Niedersachsen und Thüringen. Und das waren die Nachrichten mit Marc Weiß.
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3: Die große Hitze legt erstmal eine Pause ein. Heute liegen die Temperaturen nur noch zwischen 25 und 28 Grad. Das fühlt sich schon deutlich angenehmer an. Es sind mehr Wolken unterwegs und im Tagesverlauf kann es auch Schauer und Gewitter geben. Morgen erwartet uns wieder so ein Mix aus Sonne, Wolken und Regenschauer. Dazu sind ebenfalls Gewitter drin. 27 Grad sind es dann morgen. Dann ist es sogar noch ein bisschen kühler. Und dieses Wetter bleibt uns dann auch erstmal erhalten.
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3: Und wir schauen auf die Straßen, alle Staus ab 9 Minuten Wartezeit. Wir starten auf der A1 Münster-Dortmund zwischen Kreuzmünster Süd und Ascheberg. 2 Kilometer, 9 Minuten on top. Auf der A2 Hannover-Dortmund zwischen Beckum und Hamm. Da hat es einen Unfall gegeben, 8 Kilometer. Da steht ihr derzeit 60 Minuten im Stau. Die A4 Köln-Aachen zwischen Dreieck-Köln-Heumau und Köln-Eiffeltor. 5 Kilometer, 9 Minuten mehr. Die 43 Wuppertal-Recklinghausen zwischen Witten-Herbete und Bochum-Witten. 2 Kilometer, da seid ihr nach 10 Minuten durch. Die 45 Hagen-Gießen zwischen Herborn-Süd und Wetzlarer Kreuz, 6 Kilometer, 38 Minuten on top. Und die A52 Essen-Düsseldorf zwischen Essen-Kettwig und Breitscheid, 2 Kilometer, 10 Minuten on top. Allen unterwegs, gute Fahrt.
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3: Ja, heute spielen wir bei der WM gegen Paraguay. Übrigens das einzige Land, das auf der Fahne 2 Wappen hat. Eins auf der Vorderseite, eins auf der Rückseite. Frage ich mich natürlich, welche Seite heute im Stadion ausgerollt wird. Eine Seite wird immer zu kurz kommen. Wetten und die andere Seite werden wir ja nicht mehr sehen, weil wir ja heute Abend gewinnen werden. Wer gleich hier um den Gewinn der Altours-Reise kickern

Darf. Das losen wir gleich aus, denn wer hier bei uns zu Gast im Fußballmuseum ist, bekommt mit etwas Glück die Chance, um eine Reise mit Altours zu kickern. Welche beiden Hörer, das entscheiden wir gleich hier.

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1: Wir laden ja immer bis zu 20 Hörerinnen und Hörer hier zu unserem WM-Warm-up ins Deutsche Fußballmuseum ein. Das haben wir jetzt auch gemacht, die hören wir jetzt. Wunderbar. Die sind da, weil sie die Promis erleben wollen, weil sie das Museum erleben wollen. Sie sind aber auch da, weil sie in dem Fall Rhodos erleben wollen. Eine Woche, zwei Personen mit Altours. Und das wird ausgekickert hier am Kickertisch. Und wir haben prominenten Besuch, denn ihr sollt ja jetzt ausgelost werden. Das machen wir wie beim DFB-Pokalfinale. Ihr habt alle Nummern bekommen, ja? Diese Nummern sind in dieser Box hier. Und ich habe neben mir den Kollegen stehen, wo ich gedacht habe, ja, das ist... Ich habe eigentlich damit gerechnet, er hat ein Fernseharrangement.
2: Ja, die haben nicht angerufen. Ich wäre ja hingegangen, aber die haben nicht angerufen. Ich bin von Dubai extra nach Deutschland geflogen, aber ich bin Weltfußballer, ich bin Europameister, ich bin Weltmeister, ich bin hier zu Hause. Und die haben mir gesagt, ich kriege hier heute eine eigene riesige Lothar Matthäus-Ausstellung. Ich glaube, die machen eine ganze Etage für mich frei und es ist heute ganz große Eröffnung hier mit ganz, ganz viel Publikumsverkehr.
1: Wunderbar. Lothar Matthäus ist heute hier. Los geht's. Es geht um den ersten Kandidaten am Kickertisch.
2: Das ist doch viel zu eng, das Loch, wo ich reingreifen muss. Das ist doch schon wieder Behinderung, ist das doch schon.
1: So, es ist die Nummer?
2: Ist die 4.
1: Es ist die 4. So, einmal abklatschen hier. Du bist die?
3: Janine.

0: Janina heißt.
1: Janina.
2: Es ist aber auch witzig, dass Lothar Matthäus als erste Kandidatin, ja, ne, auch eine Frau zieht. Ne, das ist irgendwie, es ist Lothar Matthäus.
3: Herr Zimmer, Sie drücken das hier wieder in eine Richtung, die mir nicht gefällt.
2: So, jetzt vielleicht nochmal ein Gegenspieler oder eine Spielerin. Er ist es so gewohnt, so. Es schön durchmischen, Lothar, ne?
3: Die Nummer 1.
2: Die Nummer 1, ja! Zack, auch da einmal abklatschen. So, herzlichen Glückwunsch, du bist der?
4: Uwe.
2: Uwe, deine Kickererfahrung?
4: Also weniger.
2: Dann dürft ihr beide euch jetzt ein bisschen warm spielen, warm kickern. Und dann melden wir uns gleich hier zurück mit dem großen Kicker-Duell. Und es geht um die Reise nach Rhodos, nicht nach Dubai.
3: Habe ich die auch gewonnen jetzt? Also kann ich damit als
2: Nein, Betreuer? Es tut mir
5: leid. Das Kicker-Duell in die Sonne mit Altours. Alles aber.

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0: Es ist 11:30.
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2: Mit Jorini Paus, guten Tag. Die Bochumer Feuerwehr musste nach dem Sturm in der Nacht zu Sonntag zu mehreren Einsätzen ausrücken. Bis in den Sonntagnachmittag war sie im Einsatz. Christian Schirmann aus den Radio Bochum Nachrichten, unter anderem der Bochumer Südwesten, war davon betroffen.
3: Insgesamt 42 wetterbedingte Einsätze hat die Feuerwehr gemeldet. Besonders betroffen ist ein Wohnhaus in Dahlhausen gewesen. Da ist ein Baum aufs Dach gefallen. Verletzt wurde dabei laut Feuerwehr aber glücklicherweise niemand. Der Sturm selbst zog zwar nur kurz über Bochum, hinterließ aber an vielen Stellen Schäden, so die Feuerwehr. Auch im Weidmarer Holz waren die Folgen des Sturms zu spüren.
2: Die Herner Straße wird ab morgen in Riemke halbseitig gesperrt. Grund sind Bauarbeiten der Emscher Genossenschaft an der Sicherung des Durchlasses unter der Straße. Das Bauwerk ist über 100 Jahre alt und beschädigt. Neben der halbseitigen Sperrung müsst ihr auch immer wieder mit Einschränkungen an der Auf- und Abfahrt der A43 rechnen. Bis Ende November bleibt die Baustelle. Und jetzt das Wichtigste aus Deutschland und der Welt. Der Tankrabatt der Bundesregierung endet morgen. Deshalb wird erwartet, dass Benzin und Diesel an den Tankstellen wieder teurer werden. Wer auch günstiger tanken will, sollte das nach Einschätzung von Experten möglichst heute Vormittag erledigen. Heute Abend um 22.30 Uhr ist die deutsche Fußballnationalmannschaft im 16. Finale der WM gefordert. In Boston geht es gegen Paraguay. Deutschland geht als klarer Favorit in das Spiel. Trainer Julian Nagelsmann erwartet trotzdem einen unangenehmen Gegner, der sich besonders aufs Verteidigen fokussiert. Der zuletzt verletzte Außenverteidiger Nathaniel Brown wird wohl in die Startelf zurückkehren. Fast 100 Jahre nach Max Schmeling hat Deutschland wieder einen Weltmeister im Schwergewicht. Und der kommt aus Wattenscheid. Am Wochenende wurde Agit Kabayel zum regulären Champion erklärt. Der bisherige WBC-Titelträger Alexander Usyk aus der Ukraine hatte den Titel niedergelegt. Kabayel spricht von einem unglaublichen Moment. In den sozialen Medien schreibt er, er freut sich auch darüber, der erste kurdische Schwergewichtsweltmeister der Geschichte zu sein. 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
2: Es kühlt sich etwas ab bei uns in Bochum, wenn man das denn so nennen will, denn immerhin bekommen wir auch heute bis zu 27 Grad. Dazu gibt es einen Mix aus Sonne und Wolken, am Nachmittag dann mit mehr Sonne.
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2: Zwei Meldungen, einmal die A43 Wuppertal Richtung Recklinghausen zwischen Wittenherbede und Bochum-Witten. 2 Kilometer Stau, 10 Minuten Zeitverlust und die A43 Recklinghausen Richtung Wuppertal zwischen Bochum-Riemke und Bochum. Gerade 1 Kilometer Stau, da braucht ihr gerade noch 5 Minuten länger. Ein Blitzer gibt's noch, ein Potsblitz steht auf dem Hustadtring in Richtung Universitätsstraße auf Höhe des Schwimmbads. Sagen wir Danke an Ali und Klaus. Und Patrick hat uns noch einen Ampelausfall gemeldet in Langendreher an der Kreuzung Hauptstraße Somborner Straße. Vielen Dank dafür. Wenn ihr auch noch was durchgeben wollt, meldet euch unter der kostenlosen Radio Bochum Hotline 0800 98 5 98 5 und die 0. Es geht aber auch über unsere Radio Bochum App. Gute und vor allem sichere Fahrt.
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4: Schönen Vormittag, es geht um ein

0: Reise nach Rhodos. Janina und Uwe spielen sich gerade warm und in etwa 15 Minuten legen wir hier los. Es geht um nichts mehr und nichts weniger als ums Weiterkommen. Nicht ins Achtelfinale wie für Deutschland heute, sondern fürs Weiterkommen direkt nach Rhodos. Gleich schalten wir rüber ins Altours Kickerstadion.
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1: Bisher wurden unsere Kicker-Turniere übrigens in letzter Sekunde entschieden. Beim letzten Mal hat der Underdog gegen den Favoriten gewonnen. Wir sind also gespannt, was heute passieren wird. Henning Barth ist unser Kommentator hier im Altours Kicker-Stadion. Henning, was glaubst du, warum haben wir dich ausgesucht?
2: Weil ich Spannung verspreche.
1: Nee, ich glaube, bist du 2 Meter oder so knapp?
2: Knapp 2 Meter.
1: Knapp 1,97. 2 Meter. Du bist halt die Mensch-Fleisch gewordene Kommentatorenkabine. Deswegen haben wir, du hast den kompletten Überblick hier über den Kickertisch.
2: Ich bin die Vogelperspektive.
1: Das bist du, absolut. Deswegen jetzt viel Spaß

0: Es geht um eine Reise mit Alturs nach Rhodos für Janina und Uwe.
1: Und damit würde ich das Wort geben, beziehungsweise den Pfiff an unseren Schiedsrichter. Es kann losgehen. Um die Reise nach Rhodos. Anpfiff in dieser Partie. Mal gucken, ob es einen abtasten wird. Und das ist direkt in Sekunde 1, das 1:0 für Janina. Das ging hier richtig, richtig schnell. Also direkt aus der Mittelfeldreihe das erste Tor von Janina geschossen, ohne Verzögerung. Das ging richtig, richtig schnell. Wie reagiert Uwe in dieser Partie? Kann er dagegenhalten? Oder wird das dann doch eine relativ einseitige Partie? Das 2:0 und das nach 26 Sekunden. Was gibt Janina hier für ein Tempo vor in dieser Partie? Da ist bislang nicht viel zu holen für Uwe. So sieht es zumindest aus. Bekommt er noch einen Fuß in diese Partie? Wir haben gleich Halbzeit. Wieder im Angriffsdrittel. Janina gibt da überhaupt keinen Raum frei. Drückt Uwe hinten rein in die Dreierkette. Die Hälfte der Spielzeit ist um. Es steht weiterhin 2:0. Es sieht zumindest aktuell so aus, als hätten wir hier eine Kolossin von Rhodos gefunden in dieser Partie. Gibt es nochmal den Weg zurück für Uwe? Er ist im Angriffsdrittel, bekommt aber keinen Fuß an den Ball. Jetzt wieder und das 3:0. Kullert da über die rechte Flanke rein. Janina ist auf dem Weg in Richtung Strand, in Richtung Uso, in Richtung Urlaub. Jetzt vielleicht nochmal das Ausbauen dieses Ergebnisses. Janina auf jeden Fall heiß wie Frittenfett in dieser Partie. Wir haben es gleich geschafft. Die Partie wird abgepfiffen und es endet 4:0. Janina gewinnt.
2: Herzlichen Glückwunsch. Unter den Augen schon von Mario Basler. Ja, hast du gewonnen. Herzlichen Glückwunsch.
3: Ja, danke schön. Ich freue mich. Danke.
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2: Das war eine sehr eindeutige Kiste. Wen nimmst du mit?
3: Ja, mein Mann.
2: Guck mal, der freut er sich. Der hat die ganze Zeit gefilmt mit dem Handy. Wunderbar. Was sagt der Mann? Hat so gut gemacht, ne?
5: Mega.
2: Viel Spaß euch auf Rhodos.
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4: Und Niall Horan, Drive Safe.
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3: Hallo, hier ist die Janina. Ich habe gerade beim Altours Kicker-Turnier die Reise nach Rodos gewonnen und ich freue mich riesig. Dankeschön. Danke.
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0: Lanzai, Pedro Capó, Georgie Noriega, R808, Shadow Towers, Puerto Rico.
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3: Mit Marc Weiß. Schönen guten Tag. Es war ein Sommerwochenende der Extreme, sowohl tagsüber als auch nachts.

0: wurden neue Hitzerekorde gebrochen. Um sich abzukühlen, hat es viele Menschen in Deutschland offenbar ans Meer, die Seen, Flüsse oder auch Kanäle gezogen. Und leider haben das an diesem Wochenende wieder einige mit dem Leben bezahlt. Danny Hopper aus dem News-Team. Allein von Freitag bis gestern hat die DLRG mindestens 26 Badetote gezählt.
1: Ja, und bei allen Toten handelt es sich um Männer oder Jungen, also genau.

0: Jäger dazu aufgerufen, die Gefahren und Risiken beim Baden und Schwimmen in der Hitze nicht zu unterschätzen. Offenbar vergebens. 26 Badetote sind viel für ein Wochenende. Dazu kommen nochmal 7 Menschen, die schon am Donnerstag ertrunken waren. Außerdem mussten am Wochenende laut DLRG nochmal mindestens 8 Menschen reanimiert und ins Krankenhaus gebracht werden. Und auch Vermisste gibt es noch. Im Neffelsee in Zülpich wird seit gestern Abend nach einem 39-Jährigen gesucht. Im Fühlinger See bei Köln wird ein 21 Jahre alter Schwimmer vermisst und im Kreis Wesel ein gekenterter Kanufahrer. Dazu kommen noch Verletzte. In Baden-Württemberg zum Beispiel hat sich ein 15-Jähriger bei einem Sprung in einen Baggersee schwer verletzt. Und deshalb wird die DLRG nicht müde, an alle zu appellieren, beim Baden in Seen, Flüssen und Kanälen eben vorsichtig zu sein.
1: Danny Hoppe aus dem News-Team mit Infos. Vielen Dank. Jetzt die weiteren Themen in der Zusammenfassung. NRW-Ministerpräsident Wüst sagt am Nachmittag im Untersuchungsausschuss Brückendesaster aus. Im Fokus steht diesmal der Neubau der Leverkusener Rheinbrücke auf der A1. Der Landesbetrieb Straßen NRW hatte den Vertrag mit dem Baukonzern 2020 gekündigt. Daraus entwickelte sich ein Rechtsstreit, der bis heute andauert und für Verzögerungen gesorgt hat. Wüst war damals Verkehrsminister. Die griechischen Behörden zahlen Fischern in einigen Regionen, darunter Kreta, Prämien pro Kilo gefangenem Hasenkopf-Kugelfisch. Der Fisch ist erst seit kurzem im Mittelmeer unterwegs, gehört da eigentlich nicht hin und stört das Ökosystem. Außerdem soll es schon Bissattacken auf Badegäste gegeben haben. In 10,5 Stunden wird es bei der Fußball-WM ernst fürs deutsche Team. Um 22.30 Uhr trifft die DFB-Auswahl im 16. Finale auf Paraguay. Wir gehen als Favorit ins Spiel, leicht wird es trotzdem voraussichtlich nicht, denn Paraguay spielt ähnlich hart und körperbetont wie Ecuador. Nach dem Auslaufen des Tankrabatts muss es nach Ansicht der Verbraucherzentrale Bundesverband eine Entlastung für private Haushalte an anderer Stelle geben. Verbandschefin Popp sagte, die Bundesregierung müsse wegen der weiterhin hohen Energiepreise ihr Versprechen endlich einlösen und die Stromsteuer auch für Privathaushalte senken. Das entlaste nicht nur Verbraucher, sondern mache den Umstieg auf klimafreundliche Alternativen auch attraktiver. Der Tankrabatt läuft morgen aus. Er hatte die Kraftstoffpreise um knapp 17 Cent pro Liter nach unten gedrückt. Experten und alle, die tanken müssen, warten jetzt gespannt darauf, wie viel teurer es wird. Theoretisch dürften es maximal 17 Cent sein. Und das waren die Nachrichten mit Marc Weiß.
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3: Endlich etwas Entspannung bei der Hitze. Heute werden nur noch 25 bis 28 Grad erreicht. Das ist schon deutlich angenehmer. Ein paar mehr Wolken sind unterwegs und über den Tag verteilt müssen wir auch ein bisschen mit Regenschauern und Gewittern rechnen. Morgen bleibt's bei Sonne, Wolken und Regenschauern. Gewitter sind ebenfalls möglich. Mit 27 Grad ist es dann sogar noch mal ein bisschen kühler als heute. Und dieses Wetter bleibt erstmal.
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3: Und jetzt alle Staus ab 8 Minuten Wartezeit. A1 Köln-Euskirchen zwischen Erftstadt und Kreuz Bliesheim 3 Kilometer in 9 Minuten. Die A2 Hannover-Dortmund zwischen Beckum und Hamm 6 Kilometer. Da hat es einen Unfall gegeben. Aktuell steht ihr dort 57 Minuten im Stau. Die A3 Oberhausen-Köln zwischen Kreuz-Hilden und Solingen 2 Kilometer. Seid ihr schon nach 8 Minuten durch. Die A43 Recklinghausen-Wuppertal zwischen Bochum-Riemke und Bochum 2 Kilometer plus 11 Minuten. Und die A45 Hagen-Gießen zwischen Herborn-Süd und Wetzlarer Kreuz 6 Kilometer, 39 Minuten Wartezeit. Allen unterwegs, gute Fahrt mit uns.
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3: Zimmer. Das letzte Spiel ging verloren, das war aber egal. Ab jetzt zählt es. Wir schicken Motivation aus dem Deutschen Fußballmuseum in Dortmund nach Boston. Da spielt Deutschland heute und wenn Menschen motivieren können, dann sind es die, die heute hier sind. Ex-Nationalspieler, mehrfacher deutscher Meister und Pokalsieger Mario Basler ist hier. Herzlich willkommen.
4: Hallo, guten Tag.
3: Wie sehr fieberst du der deutschen Nationalmannschaft bei diesem Turnier mit?
4: Genauso wenig wie davor auch.
3: Ja, du bist da sehr relaxed.
4: Nein, die Vorrunde, das ist eine Pillepalle, ne? War zu erwarten, dass er Erster werden. Heute Abend musste das Spiel klar und deutlich gewinnen, weil es wird wahrscheinlich das vorletzte Spiel sein für unsere Nationalmannschaft. Weil mit der Leistung, die sie im letzten Spiel und auch davor gebracht haben, werden wir gegen Frankreich keine Chance haben.
3: Ja. Comedy Queen Lisa Feller ist auch da. Herzlich willkommen. Du warst vor zwei Jahren, da waren wir hier bei der Europameisterschaft. Ja. Bist einfach sitzen geblieben, hast du gesagt.
5: Ich habe seitdem nichts anderes mehr gemacht. Das war sehr schön.
3: Bist du etwas optimistischer als Mario?
5: Also ich hoffe ja immer. Nee, weißt du, ich hoffe immer auf dieses Wunder, dass man so denkt, ja, aber wenn die müssen, dann kommen sie.

0: Das ist meine Hoffnung. Ich sage nicht, dass es so wird, aber ich hätte schon Bock, dass noch ein bisschen dauert.
1: Also Fakt ist ja, wir wollen ja alle, dass er Weltmeister wird.
2: Absolut.
1: Ja, das ist ja, also es ist ja nicht so, ich bin zwar sehr kritisch mit der Nationalmannschaft, aber ich würde mir das natürlich wünschen. Nur, wenn du das realistisch und objektiv siehst, mit der Form haben sie halt gegen die Franzosen keine Chance.
2: Und über diese Form sprechen wir gleich noch ganz ausführlich hier aus dem Deutschen Fußballmuseum in Dortmund. Und wir haben natürlich auch wieder Hörerinnen und Hörer dabei, die das bei den NRW-Lokalradios gewonnen haben. Herzlich willkommen, schön, dass ihr da seid. Ich bin Kevin Zimmer und wir machen das alles hier aus Liebe. Und deswegen sind hier die Toten Hosen, alles aus Liebe.
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0: Heute spielt Deutschland das erste Mal bei dieser WM in der K.O.-Runde. Nach dem letzten Spiel gegen Ecuador sind wir ein bisschen angespannter, muss ich ganz ehrlich sagen. Aber Lisa Feller, unsere Comedy-Frau hier in dieser Runde, du hast gesagt, man muss auch mal positiv sehen.
1: Ja, weißt du, was ich immer so denke? Die verlieren ja eh oder gewinnen. Egal, wie ich vorher drauf hinfieber. Und wenn ich die ganzen Tage mich drauf gefreut habe, die Tage nimmt mir aber auch keiner mehr. Weißt du, dann hatte ich wenigstens ein paar Tage mit Vorfreude. Danach kann ich ja mit der Trauer umgehen.
0: Ja, jetzt geht's ja für die deutsche Nationalmannschaft heute schon los. Mal angenommen, du wärst dabei als Spielerfrau.
1: Klar.
0: Wie wäre so ein Tagesablauf heute bei dir?
1: Da würde ich mich wahrscheinlich erstmal massieren lassen. Dann würde ich ins Spa gehen.

0: dann würde ich vielleicht mich nochmal massieren lassen und dann irgendwann mit der Sänfte ins Stadion tragen lassen. Ja. Wäre doch schön.
1: Das wär
0: so
1: schön.
0: Ist das doch, oder? Bei den Spielerfrauen.
1: Der Einzige, der hier in der Runde wirklich weiß, wie es ist, eine Fußball-Weltmeisterschaft zu spielen, ist Mario Basler, Ex-Nationalspieler, jetzt die WM in unter anderem den USA. Kommen da bei dir so Erinnerungen nochmal an 94 hoch, wenn du das da jetzt so alles nochmal siehst? Mehr gute oder mehr schlechte Erinnerungen?
2: Naja, also Erinnerungen, nee, weil die Stadien sich ja alle komplett verändert haben, ne, zu der Zeit, wo wir spielten. Da
1: eins ist abgerissen worden, das ist jetzt das Parkplatz.
2: Genau, da ist ein Parkplatz jetzt drauf und vom Grunde her gibt es halt nur an die 94er WM mehr schlechte Erinnerungen. Ne, es war eine Vollkatastrophe. Wir haben, das sage ich heute noch, mit Abstand die beste Mannschaft gehabt. Also wir waren eigentlich verdammt, den Weltmeistertitel zu holen. Aber wenn natürlich in einer Mannschaft Sodom und Gomorra herrscht, dann hast du natürlich bei so einem großen Turnier keine Chance.
1: Was war denn da das Problem? Also ich meine, man hatte die Weltmeister von 1990. Du warst sozusagen der junge Wilde dann, der dazugekommen ist, durfte aber erstmal gar nicht spielen. Ich kann mich noch an die Szene erinnern, wo du Eis auf der Ersatzbank gegessen hast. Gab es Ärger von Berti?
2: Nein, ich mache ja immer, was ich will. Ja. Also von daher gibt es auch keinen Ärger. Nein, ich hatte ja im ersten Spiel, wurde hier eingewechselt und durfte 18 Minuten spielen gegen Bolivien. Und danach hat der Berti in der Pressekonferenz gesagt, dass ich habe meine Chance gehabt. Also wusste ich, dass ich keine Sekunde mehr spiele. Und deswegen, wenn er uns zum Warmmachen geschickt hat, habe ich mich hingesetzt, habe mich gesonnt, dass ich wenigstens noch ein bisschen Farbe mitnehme. Und dann zwischendurch habe ich mein Eis gegessen, weil es sehr kalt war. Ich glaube, das war ja auch so ein bisschen dann das Problem, ne, dass halt jeder gemacht hat, was er wollte.
1: Mehr von solchen Anekdoten übrigens von damals erzählst du ja auch auf der Bühne. Du tourst mittlerweile auch hier durch NRW, 24.10. in Leverkusen, 5.11. München, Gladbach. Was erzählst du dann noch so alles bei Basler, Ballard? Erzählst du auch zu deinem Verhältnis? Ich weiß nicht, Berti Vogts, das Verhältnis war ja relativ angespannt.
2: Nein. Vom Grunde her erzähle ich nur Geschichten aus meiner Karriere, ne, was ich so vor, nach oder auch manchmal während den Spielen so getrieben habe. Und das war nicht immer schön und nicht immer gut, aber das sind eigentlich ganz lustige Geschichten, ne? Weil heute, in der heutigen Zeit ist ja so, die Fußballer, die von denen hörst du ja nichts mehr, ne? Die triffst du nirgends mehr, die fahren ja im Trainingsgelände ohne Tiefgarage rein und danach wieder raus, die Fans, die haben keinen Kontakt mehr. Aber ich erzähle einfach so ein paar tolle Geschichten, die ich mit meinen Kameraden damals, ne, mit meinen Mitspielern so erlebt habe und die sind eigentlich ganz lustig. Wir sind jetzt seit 7 Jahren unterwegs. Ich wollte eigentlich schon 2 Jahre aufhören, aber
1: da fällt dir nochmal was ein.
2: Nein, vom Grunde her nicht. Die Anfragen sind, kommen dann immer. Ich meine, wir haben ja viele Städte oder viele Dörfer, ne? Ich meine, in 7 Jahren waren wir fast schon in ganz Deutschland, aber es gibt dann doch noch schon ein paar Ecken.
1: Bist du schon hier im Deutschen Fußballmuseum in Dortmund aufgetreten?
2: Nein, da war ich noch nicht.
1: Nils, aber hört zu.
2: Das ist ja, aber wie gesagt, und das macht immer wieder Spaß, ne, mit den Leuten. Lisa kennt das ja auch, macht ja auch, gucke ich auch sehr gerne zu, wenn sie ihre Comedian-Reise da hat und Späßchen macht.
0: Ich mag das, ich aber gerne. Ich sage demnächst nicht mehr, ich bin auf Tour, sondern ich sage, ich bin auf Comedy-Rennreise.
1: Aber guck mal, so viel Liebe im Raum. Und Mario Basler ist da. Wer hätte das gedacht?
0: Ja, doch. Wir kennen uns ja schon. Und wir haben immer sehr gut zusammen performt.
2: Ja, das hat immer auch Spaß gemacht.
0: Ich habe noch eine Frage. Du hast gerade gesagt, so die Spieler heute, die sind nicht mehr so nah am Fan, die fahren in eine Tiefgarage, Privatjet und so. Haben sich denn die Fans auch verändert? Kommen die so durch Social Media, haben die das Gefühl, die können schon alle anpacken?
2: Ja, aber glaube ich auch für den Spieler manchmal ganz gut, ne, weil man weiß ja mittlerweile mit den Handys, ne, du gehst irgendwo was essen, was trinken und dann setzen sie in die Ecke und du kriegst es ja gar nicht mit, wenn sie sich aufnehmen. Ich sage ja immer wieder, wenn es zu meiner Zeit Handyvideo schon gegeben hätte.
1: Ach, da raucht er wieder.
2: Da wäre ich heute noch im Gefängnis.
1: Da trinkst du wieder ein Bierchen.
0: Wir also, hier nicht sitzen.
1: Im Gefängnis.
2: Da wäre ich gar nicht hier. Da hätte ich heute noch Gefängnis. Hätte ich wahrscheinlich Lebenslänge.
1: Mario, umso mehr freuen wir uns, dass du heute hier bist im Deutschen Fußballmuseum. Und wir melden uns gleich nochmal zurück hier mit dieser Runde mit Lisa Feller und Mario Basler.
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0: Mit Juri Niepaus. Guten Tag. Bis Sonntagnachmittag war die Feuerwehr in Bochum noch mit den Folgen des Sturms in der Nacht zu Sonntag beschäftigt. Insgesamt mussten die Einsatzkräfte zu 42 wetterbedingten Einsätzen ausrücken. Vor allem wegen umgestürzter Bäume und abgebrochener Äste. Besonders betroffen war ein Wohnhaus in Dahlhausen. Da ist ein Baum aufs Dach gefallen. Verletzt wurde dabei laut Feuerwehr aber glücklicherweise niemand. Der Sturm selbst zog zwar nur kurz über Bochum, hinterließ aber an vielen Stellen Schäden, so die Feuerwehr. In Riemke beginnen morgen Arbeiten auf der Herner Straße. Die wird im Bereich der Auf- und Abfahrt der A43 halbseitig gesperrt. Grund sind Bauarbeiten der Emscher Genossenschaft an der Sicherung des Durchlasses unter der Straße. Bis Ende November sollen die Arbeiten dauern. Und jetzt das Wichtigste aus Deutschland und der Welt. Die USA und der Iran wollen ihre gegenseitigen Angriffe im Streit um die Straße von Hormuz vorerst einstellen und weiter verhandeln. Das hat die deutsche Presseagentur aus informierten Kreisen in Washington erfahren. Schiffe sollen demnach wieder frei verkehren können. In den kommenden Tagen sind weitere technische Gespräche zur Umsetzung des Rahmenabkommens geplant. Für die deutsche Fußballnationalmannschaft steht heute Abend das erste K.O.-Spiel bei der WM an. Um 22.30 Uhr beginnt in Boston das Spiel im 16. Finale gegen Paraguay. Wieder zur Verfügung steht dann Außenverteidiger Nathaniel Brown. Er wird voraussichtlich auch in die Startelf zurückkehren. Trainer Julian Nagelsmann hat auf der Pressekonferenz vor dem Spiel gesagt, dass er einen unangenehmen Gegner erwartet, der sich besonders auf die Defensive fokussieren wird. Der Wattenscheider Boxer Agit Kabayel ist neuer Schwergewichtsweltmeister des Weltverbandes WBC. Der bisherige Interimsweltmeister wurde jetzt zum regulären Champion ernannt, nachdem der Ukrainer Alexander Usyk den Titel niedergelegt hat. Kabayel spricht von einem unglaublichen Moment. In den sozialen Medien schreibt er, er freut sich, der erste kurdische Schwergewichtsweltmeister der Geschichte und auch der erste deutsche Schwergewichtsweltmeister seit fast 100 Jahren zu sein. 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
0: Es kühlt sich etwas ab bei uns in Bochum, wenn man das denn so nennen will, denn immerhin bekommen wir auch heute bis zu 27 Grad. Dazu gibt es einen Mix aus Sonne und Wolken, am Nachmittag dann mit mehr Sonne.
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0: Keine Meldungen aktuell für euch, aber einen Blitzer gibt es noch. Ein Potzblitz steht auf dem Hustadtring in Richtung Unistraße. Auf Höhe des Schwimmbads haben uns Ali und Klaus gemeldet. Vielen Dank dafür. Wenn ihr auch noch was melden wollt, die kostenlose Radio Bochum Hotline ist die 0800 985 985 und die 0. Das geht aber auch über unsere Radio Bochum App. Gute und vor allem sichere Fahrt.
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2: Zu jedem deutschen Spiel senden wir aus dem Herz des deutschen Fußballs, aus dem deutschen Fußballmuseum in Dortmund. Hier kann man übrigens den WM-Pokal sich ansehen. In der Schatzkammer. Lisa hat ihn schon gesehen ein paar Mal.
3: Ja, ich war ja vor 2 Jahren schon mal hier bei der Sendung.
2: Ja, hast mal drüber gestreichelt über den Glaskasten.
3: Ja, das war ganz toll. So ein indirektes Touch.
2: Ja. Oh, jetzt wird's hier. Heißt, du sitzt ganz nah an Mario.
3: Ja, ja, deswegen inspiriert mich das.
2: Den Europameisterpokal, der steht hier natürlich auch, den kann man sich hier natürlich auch anschauen. 1996 gehörtest du ja zur Nationalmannschaft, hast dich aber im Training dann verletzt und bist dann abgereist. Ja? So ein Schlotterbeck, der bleibt da jetzt gerade. Hattest du einfach dann damals bei der Europameisterschaft, hast du keinen Bock mehr gehabt oder haben sie dann zu dir auch gesagt, komm Mario, komm, du atmest uns hier nur die Luft weg?
4: Nein, völlig falsch. Ich hatte mich verletzt, bin dann nach Hause geflogen, kam dann wieder zurück, wurde untersucht bei Dr. Müller-Wohlfahrt und kam dann wieder zurück nach England. Und beim ersten Training, als ich wieder mittrainierte,

0: hat mir Christian Ziege, der mich beim ersten Mal schon gefoult hat, beim zweiten Mal wieder an der gleichen Stelle getroffen.
1: Ja, hat er extra gemacht.
0: Wahrscheinlich, obwohl ich mit seiner Position ja nichts zu tun hatte. Er ist ja Linksfuß, ich Rechtsfuß, ja. Also hat mich auch ein bisschen gewundert. Und dann bin ich wieder nach Hause geflogen, da wurde ich operiert.
1: Fühlst du dich denn wie ein Europameister von 1996?
0: Das ist mir scheißegal.
1: Das ist eine Aussage.
0: Nein, man kann ja, es gibt ja viele, ne? Großkreuz fühlt er sich als Weltmeister.
1: Also ja, der war hier in der Sendung auch schon drin, so. Der fühlt sich als Weltmeister. Ja,
0: dann fühle ich mich auch als Europameister.
1: Alles klar.
2: Ja. Auch wenn ich nicht gespielt habe. Ich habe damals übrigens auch nicht gespielt.
1: Ich auch nicht, ich bin auch Europameister.
0: Und du bist auch Europa- und Weltmeister.
1: Sind wir doch alle. Lisa Feller, mit den Titeln, die Mario Basler da errungen hat, da können wir jetzt irgendwie natürlich nicht mithalten oder so. Aber fandst du einen Nationalspieler damals so in den 90ern richtig toll? Mario tippt dich schon an.
2: Außer Mario Basler habe ich mir niemanden gemerkt.
1: Moment.
2: Und jetzt, wo ich weiß, dass du sogar freie Gelenkskörper hattest.
1: Welche Spieler hätte sie denn gar nicht sagen dürfen jetzt?
0: Nee, das ist ja jedem selbst überlassen. Ne? Also,
1: nö, also ein Stefan Effenberg hätte sie auch toll finden können.
0: Ja, bestimmt. Ja. Stefan ist ein überragender Typ.
2: Der hat auch einen tollen Mittelfinger. Das war super.
1: Der musste wieder kommen. Der
2: natürlich,
1: kommen.
2: Natürlich.
1: Ihr merkt schon zu Hause, wir schießen uns hier locker die Bälle zu, live aus dem Deutschen Fußballmuseum in Dortmund. Das ist die Warm-up-Show zum Spiel heute Abend 22.30 Uhr gegen Paraguay. 16. Finale.
2: Das ist wirklich niedlich.
1: Ja, finde ich auch. Wir melden uns gleich zurück.
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0: Heute geht es um was? Heute dürfen wir nicht nochmal verlieren. Das erste Mal in der Geschichte der WM würden wir im 16. Finale rausfliegen. Das liegt auch daran, dass es das erste Mal, glaube ich, ein 16. Finale geben wird. Mario, 104 Spiele bei dieser WM. Guckst du davon was? Ist das dir auch zu aufgebläht? Das ist ja die große Kritik, die man immer irgendwie hört. Oder ist es halt auch schön, dass halt auch mal Länder mitspielen dürfen, die vielleicht nicht so oft dabei sind, wie Curaçao?
1: Ja, das Getränk, was wir früher getrunken haben, darf jetzt aber eine WM dabei sein. Nein, es ist schon vom Grunde her, ja, schön, dass mal solche Länder dabei sind. Die andere Seite, als Fußballromantiker, als Fußballfan, als ehemaliger Fußballspieler, es ist zu viel. Es wird dann noch schlimmer. Die nächste WM wird ja mit 128 Mannschaften ausgetragen.
0: Es wird noch mal mehr, ja.
1: Die geht über 8 Monate, dass die Italiener auch mal wieder bei einer WM dabei sein können.
0: Das werden sie wohl schaffen.
1: Da sind sie oder? Ganz sicher dabei, bei 128 Mannschaften.
0: Hast du denn so eine Mannschaft, wo du sagst, der gucke ich gerade sehr gerne zu? Also, was weiß ich, Argentinien gerade. Bei denen läuft es ganz gut?
1: Die Argentinier werden eine große Rolle spielen, weil die ja auf der leichten Seite sind des Baums. Ne? Also, die haben ja jetzt 16. Finale, 8. Finale. Die haben eine ganz leichte Gegner. Also wir sind ja mit den Franzosen, mit Spanien sind wir ja auf der anderen Seite. Das heißt, du kommst vielleicht gegen Frankreich weiter, was ich nicht glaube. Aber wenn, dann spielen wir, glaube ich, gegen Spanien oder England. Also es geht ja Schlag auf Schlag, da was da passieren kann. Ja.
0: Aber kommen wir vielleicht mit diesen Gegnern, sorry, wenn ich da direkt reingehe, kommen wir vielleicht mit diesen kommen wir besser klar mit diesen Gegnern, die ein anderes Spiel machen als dieses körperbetonte Spiel, was wir vielleicht auch heute Abend sehen werden?
1: Nein, ich glaube, dass unser Problem unserer Nationalmannschaft einfach ist, wenn die gegen eine körperlich aggressive Mannschaft spielen. Wir gewinnen unsere Zweikämpfe nicht. Das hat man gegen Ecuador gesehen. Das wird heute Abend kein anderes Spiel. Die Franzosen, wir dürfen ja eins nicht vergessen. Wir haben ja auch mit Kimmich, mit unserem Superkapitän, der seit 3 Spielen jetzt...
0: Du bist nicht der größte Fan?
1: Nein, bin ich nicht. Ich würde ihn ja, wenn du mal nach der Aufstellung heute fragen würdest, ich würde ihn sogar rausnehmen heute als Kapitän, weil er einfach keine Form hat. Er ist auf der rechten Seite zu langsam. Wir haben immer unsere Probleme über Kimmich seiner Seite.
0: Wir müssen gleich nochmal ausführlich, glaube ich, aber über Nagelsmann sprechen, habe ich so das Gefühl.
1: Ja, können wir gerne machen. Da wirst du keine schönere oder bessere Antwort für Nagelsmann kriegen.
0: Lisa Feller, unsere Comedy-Frau in dieser Runde. Wir haben gerade schon von Mario gehört, also diese aufgeblähte WM. Ja. Wie ist bei dir zu Hause die WM-Stimmung? 2 Söhne hast du?
2: Ja, ich habe 2 Söhne und das Gute ist ja, im Moment kannst du ja anmachen, Fernseher, wann du willst, irgendwer spielt gerade so
0: auch?
2: Ungefähr. Ja, die gucken tatsächlich. Ich merke so ein bisschen, bin da jemand, ich bin total gerne bei so einer WM richtig mit Leidenschaft dabei, aber dieses

0: Ja, und dann spielt, wie du gerade schon gesagt hast, irgendwie, keine Ahnung, Recklinghausen Süd gegen Hückelhofen fest. Und du denkst, ach, ist auch noch ein Vorrundenspiel, okay. Ja. Das lässt mich gerade so ein bisschen schwer emotional da reinsliden, muss ich ehrlich sagen.
1: Aber gibt diese WM nicht für dich auch so ein bisschen Comedy-Gold her, dadurch, dass es so aufgebläht ist, dass vielleicht am Ende Donald Trump mehr feiern wird als die Siegermannschaft?
0: Ja, aber so ein Trump, der hält sich ja total zurück. Der kommt ja gar nicht vor, wo man denkt, mach doch mal was Beklopptes oder so. Also im Moment darf das ja alles so stattfinden. Aber Gott sei Dank, wahrscheinlich ist der damit beschäftigt, der hat ja den Infantino im Arsch. Da muss er erstmal. Mein Gott,
1: ist Samt Comedy, ja. Samt Friedenspreis, muss
0: ist der
1: man,
0: da
1: muss man
0: tief
1: sagen.
0: Drin, mein
1: aber
0: Gott.
1: Jetzt, wir haben mit Mario Basler jemanden hier sitzen, der das Herz auf der Zunge trägt, der kein Blatt vom Mund nimmt.
0: Finde ich super.
1: Und die Fußballer. Jetzt sind ja, also ich sag mal so, wenn du dir das anschaust, würdest du denen gerne mal so ein Interviewtraining geben, wie man einfach mal lockerer rüberkommt und vielleicht auch ein bisschen ehrlicher? Oder?
0: Boah, ich glaube, das ist wahrscheinlich dasselbe Thema, was wir vorhin hatten mit dem sich irgendwie zurückziehen. Es ist heutzutage ja so, egal was du sagst, es ist auf jeden Fall falsch. Und das Interviewtraining ist wahrscheinlich gerade, egal was du gefragt wirst, sag einfach nichts.
1: Ich glaube, der Letzte, der mal ein bisschen was Amüsantes gesagt hat, war dann Poldi, der gesagt hat, wir kraulen uns alle mal an den Eiern. Ne? Also ja. das war und dann war es das.
0: Aber man liebt so Typen einfach. Ich meine, das ist doch super, wenn man sich dran reiben kann und irgendwie sich aufregen kann oder das abfeiern kann. Aber natürlich ist das schön, wenn sowas passiert, als dass man irgendwie denkt, ja, da ist alles stromlinienförmig passiert.
1: Aber Mario, bereust du irgendetwas, was du mal gesagt hast?
0: Weil, lass mich für dich antworten. Du sagst natürlich jetzt auf keinen Fall.
2: Nein, es gibt ja auch nichts zu bereuen. Was soll ich denn bereuen? Ich meine, wenn ich doch etwas sage, dann muss ich auch dazu stehen. Also, auch das Gendern. Ich gender nicht.
1: Ja.
2: Ich auf gar
1: Mario,
2: keinen Fall.
1: Mario,
2: ich lerne doch mit
0: 57
2: nicht nur mal eine neue Sprache, bloß weil irgendein Hammelmann das will. Also sei mir bitte nicht böse. Wo sind wir
1: Sendung,
2: denn überhaupt?
1: Die nächste Sendung machen wir zum Gendern mit Mario Basler. Hier aus dem Deutschen Fußballmuseum. Wir sind gleich hier wieder zurück. Aus Dortmund melden wir uns mit Lisa Feller und Mario Basler.
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1: Mit José Nachsiandi. Guten Tag. Morgen und übermorgen könnte es an den Tankstellen richtig voll werden. Ab Mittwochmittag um 12 Uhr wird es nämlich vermutlich einen ordentlichen Preissprung geben. Dann läuft nach zwei Monaten der

0: Tankrabatt aus. Thorsten Adolfs aus dem News-Team, wie stark haben wir denn von der staatlichen Leistung profitiert? Lässt sich das schon sagen?
1: Das IFO-Institut hat nachgerechnet und es kommt zu einem gemischten Ergebnis. Bei Super E5 und E10 wurde der Rabatt fast komplett an die Autofahrer weitergegeben. Bei Diesel sieht es aber anders aus. Da kamen von der eigentlich versprochenen

0: Mineralölkonzernen aber offenbar nicht zu trauen. Von den Verbraucherzentralen kommt deshalb auch eine klare Ansage. Wie lautet die?
1: Genau, sie warnen davor, nach dem Auslaufen des Tankrabatts nochmal ein paar Cent extra auf die dann ja ohnehin wieder höheren Spritpreise aufzuschlagen. Die Chefin des Bundesverbandes POP sagte, das Ende des Tankrabatts dürfe nicht zum Startschuss für Extragewinne werden. Wir erinnern uns, als der Rabatt damals kam, da sind die Preise anfangs nur ganz leicht gesunken, obwohl die Lager voll waren. Deshalb dürften sie eigentlich ab Mittwochmittag auch nur schrittweise wieder ansteigen. Vom Bundeskartellamt fordern die Verbraucherzentralen deshalb, bei der Preisentwicklung genau hinzuschauen. Und der Bundesverband sagt auch, dass mit dem Tanken allein reicht noch nicht an Entlastungen für die Verbraucher. Deshalb fordert der Verband nach dem Ende des Tankrabatts, die Stromsteuer für Privathaushalte zu senken. So eine Maßnahme würde die Menschen auf Dauer entlasten, heißt es.
0: Danke, Thorsten. Und diese Themen haben wir heute Mittag auch noch für euch. Am heißen Wochenende sind in Deutschland mindestens 26 Menschen beim Baden ums Leben gekommen. Das meldet die Deutsche Lebensrettungsgesellschaft. Die Opfer seien alles Männer oder Jungen. Die DLRG warnt davor, die eigenen Fähigkeiten zu überschätzen und unnötige Risiken einzugehen. Die Kette Depot befindet sich in einem Insolvenzverfahren. Sie muss deshalb 66 Filialen in Deutschland schließen. Eine entsprechende Liste wurde auf der Internetseite veröffentlicht. Betroffen sind unter anderem Geschäfte in München, Stuttgart und Bonn. Bundespräsident Steinmeier hat davor gewarnt, das Engagement für die Vereinten Nationen zurückzufahren. In Hamburg sagte er, ein Rückzug wäre kurzsichtig und fatal. Bundesaußenminister Wadephul hatte angedeutet, Deutschland könne seinen Einsatz in der UNO zurückfahren. Hintergrund ist die gescheiterte Wahl Deutschlands in den Sicherheitsrat. In Deutschland kämpfen die Feuerwehren gegen zahlreiche Waldbrände. Am Chiemsee stehen tausende Quadratmeter Wald und Moor in Flammen. Die nahegelegene A8 musste zwischendurch gesperrt werden. Die Lage beim großen Waldbrand am Roten Fels in Rheinland-Pfalz hat sich etwas verbessert. Regen habe das Feuer nach unten gedrückt, das sagte die zuständige Landrätin. Es gebe keine lodernden Flammen mehr. Wegen des Feuers war ein gesamtes Dorf evakuiert worden. Und das waren die Nachrichten mit José Nachsiandi.
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3: In Sachen Hitze können wir erstmal durchatmen. Heute liegen die Temperaturen nur noch bei 25 bis 28 Grad. Ich würde sagen, auf jeden Fall angenehmer. Es ziehen ein paar mehr Wolken durch und im Tagesverlauf müssen wir auch mit Schauern und Gewittern rechnen. Morgen gibt es wieder einen Mix aus Sonne, Wolken und Regenschauern. Dazu kann auch mal ein Gewitter dabei sein, das aber nur örtlich. 27 Grad dann.
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3: Und das ist noch aktuell los auf den Straßen A1 Köln-Münster zwischen Westhofener Kreuz und Kreuz Dortmund-Unna. 5 Kilometer, 13 Minuten on top. Die A1 Münster-Osnabrück zwischen Lengerich und Kreuz Lotte-Osnabrück. 5 Kilometer, hier müsst ihr 10 Minuten warten. Die A2 Hannover-Dortmund zwischen Beckum und Hamm. 5 Kilometer, seid ihr nach 41 Minuten durch. Die A3 Frankfurt-Köln zwischen Siebengebirge und Kreuzborn-Siegburg. 5 Kilometer, 15 Minuten. Und die A45 Hagen-Gießen zwischen Herborn-Süd und Wetzlar Ost, 5 Kilometer, 24 Minuten. Allen unterwegs, gute Fahrt mit uns.
2: 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Mit
3: schönen Montag, heute spielt Deutschland gegen Paraguay. 16. Finale und wir diskutieren hier schon mit Comedy-Frau Lisa Feller und Mario Basler ist hier. Und ein Hörer, eine Hörerin bekommt ja immer eine Wildcard, die mit uns mitdiskutieren darf. Ja? Hast du spezielle Wünsche, Mario? Wer sollte mitdiskutieren? Sollte er Ahnung von Fußball haben oder wäre dir das wurscht?
4: Ich habe ja auch keine Ahnung von Fußball, von daher ist es egal.
3: Okay, dann würde ich mal sagen, beste Voraussetzung. Es ist ein bisschen wie DFB-Pokal-Auslosung. Hast du eigentlich schon mal die Ehre gehabt, diese Kugeln da rauszuziehen? Das wird ja auch immer hier im Deutschen Fußballmuseum in Dortmund gemacht.
4: Nein, habe ich nicht. Ist ja auch langweilig.
3: Ansonsten nehmen wir das jetzt als Bewerbung. Mitdiskutieren darf
4: die 05.
3: Die 5, wer ist die 5? Ja! Herzlich willkommen. Du bist die?
5: Christina.
3: Christina, das ist Mario. Dann viel Spaß. Komm in unser gläsernes Studio und dann darfst du jetzt gleich mitdiskutieren.

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0: Normalerweise sage ich ja immer, kommt gerne noch vorbei. Hier im Deutschen Fußballmuseum stehen wir mit unserem gläsernen Studio direkt am Eingang. Montags ist hier aber Ruhetag im Deutschen Fußballmuseum. Das Team hat heute nur für uns aufgeschlossen. Die Hörerinnen und Hörer, die hier sind, die wir jetzt hören, die sind reingelassen worden. Und Christina, unsere Hörerin, die darf mittalken. Das hat sie gewonnen. Mario Basler hatte ich ja gerade eben gezogen. Christina, wie ist das jetzt so, zwischen Comedy-Frau Lisa Feller zu sitzen und Mario Basler?
1: Ja, ist total toll, mit den richtigen Stars und ja, alles live zu erleben.
0: Und du hast schon gesagt, ich habe wie viel Ahnung von Fußball?
1: Ja, ich bin natürlich totaler Profi. hab schon bestimmt 2, 3 Spiele gesehen, diese WM, und freue mich.
0: Ja, genau, damit hast du fast so viel gesehen wie Mario Basler, muss man sagen. Also von daher, das geht. Christina, jeder hat ja so eine WM, die einen vielleicht geprägt hat. Ja, gibt es bei dir so eine, wo du sagst, das war es die 2014er, wo wir Weltmeister geworden sind?
1: Na, oder? Also meine erste WM war die 94, da war ich 1. Kann ich mich natürlich, also war ein Desaster, habe ich schon gehört.
0: Ja, sei froh, dass du es nicht mitbekommen hast.
1: Ansonsten, ich glaube, am meisten hängen geblieben ist bei mir auch die 14. Das war eine gute Zeit.
0: Alles klar. Wir schauen auf diese Fußball-Weltmeisterschaft. Mario Basler, Nationalspieler in den 90ern. Du nimmst kein Blatt vor den Mund. Du hast ja schon gesagt, im September wird Jürgen Klopp neuer Trainer der deutschen Nationalmannschaft.
2: Ja,
0: Bleibst du dabei?
2: Ja, glaube ich. Also ich glaube, dass wenn Nagelsmann jetzt heute oder am Samstag rausfliegt, was soll er dann noch als Bundestrainer? Dann hat er das vergeigt, wollte ja Weltmeister werden und ne, nach den letzten 6 Wochen vor dieser WM mit dem Kasperletheater auch um Manuel Neuer. Und deswegen glaube ich, mein Jürgen Klopp hat es ja selbst so ein bisschen ins Rollen gebracht.
0: Aber er hat es ja wieder zurückgenommen.
2: Ja, er weiß vielleicht schon mehr wie wir. Und deswegen habe ich danach gesagt, ein Jürgen Klopp ist so schlau, dem flops das nicht einfach mal so raus, sondern der hat ja schon mit einem vielleicht Hintergrundwissen, was wir noch nicht wissen, schon gesagt. Und deswegen habe ich es so für mich aufgenommen, dass ich glaube, dass er der nächste Nationaltrainer ab September ist.
0: Wäre er denn der Richtige, deiner Meinung nach? Oder

0: Hast du noch, einen anderen im Petto?
1: Nein, ich
0: würdest du es machen?
1: Naja, natürlich. Bei mir müssen sie aber alle rauchen. Das wäre aber schwer.
2: Da gäbe es nicht Hydration Breaks, sondern eine Raucherpause.
1: Raucherpausen würde ich da einführen. Nein. Also ich glaube, ganz Deutschland wünscht sich Jürgen Klopp. Ne, die Dortmunder träumen ja auch seit 20 Jahren, dass Jürgen Klopp nochmal zurückkommt als Dortmund-Trainer. Wird auch nicht mehr passieren. Aber ich glaube, das Einzige, was für Jürgen noch vorstellbar ist, er wird, glaube ich jetzt nicht, dass er nochmal eine Mannschaft trainieren möchte, jeden Tag am Trainingsplatz, sondern Nationaltrainer. Ich glaube, für Deutschland, ganz Deutschland wartet eigentlich da drauf. Aber ich habe natürlich auch, wie Nagelsmann Nationaltrainer wurde, habe ich mich auch im ersten Moment gefreut, ne, weil ich von ihm eigentlich als Bayern-Trainer überzeugt war, hat es sehr schade gefunden, dass er gehen musste.
0: Christina kommt aus Dortmund, du würdest es wahrscheinlich gerne sehen, mal wieder so einen Jürgen Klopp.
2: Na klar,
0: so
2: wir freuen Trainer. Uns alle auf Kloppo.
0: Alles klar. Lisa, hast du irgendwas, wo du Nagelsmann mal verteidigen kannst hier bei Mario?
3: Der ist immer sehr gut frisiert.
0: Das ist er, ja. Und er wechselt oft die Klamotten, habe ich mir sagen lassen.
3: Genau. Also von daher.
0: Das Problem ist ja, Mario, wenn Jürgen Klopp kommen würde mit Sportdirektor Rudi Völler, sagt man ja, kann der eigentlich gar nicht. Ja, das heißt, müsste Rudi Völler dann auch gehen?
1: Ja, Rudi müsste nicht gehen, sondern Rudi würde aufhören. Ja. Aber Rudi wollte ja eigentlich sowieso schon vor dieser WM ja aufhören. Ne? Er hat jetzt den Vertrag auch nochmal verlängert. Aber für Rudi wäre das gar kein Problem zu sagen, dann hört er auf.
0: Lisa, ja. Wie ist denn der Beziehungsstatus zwischen Was? Deutschland Ach so. Und der Fußballnationalmannschaft? Ist das mehr so frisch verliebt? Ist es kompliziert? Oder wir bleiben noch zusammen wegen der Kinder?
3: Ich hab so das Gefühl, Gott, wir haben ja keine andere. Also wir müssen die ja gut finden. Aber ich weiß nicht, wie es euch jetzt so langsam komme ich in dieses, werde ich doch so ein bisschen reingesogen. Und ich sag mal, wenn die jetzt heute gewinnen, was sie ja werden, ab dann, komm, dann lass es Liebe sein. Ja. Dann ist doch gut.
0: Mario,
3: dann machen wir uns eine schöne Zeit.
0: Gewinnen wir wirklich heute? Oder sind wir? Ihr kennt das ja von 94 noch, dass man gedanklich schon beim Spiel gegen Frankreich ist, was womöglich dann kommen wird. 94 wart ihr gedanklich schon beim Spiel gegen Italien und seid dann rausgeflogen. Also könnte das ein Déjà-vu heute sein?
1: Aber unsere Nationalmannschaft hat gar keinen Grund, heute überheblich zu spielen. Weil gegen Ecuador haben sie auch komisch gespielt. Um nicht zu sagen, scheiße gespielt. Darf man das im Radio sagen?
0: Das darfst du, du hast schon so viel
1: ich
0: mehr
1: sag
0: gesagt.
1: Ich sag sowieso,
0: jetzt ist auch wurscht.
1: Genau, ich sag sowieso das, was ich will. Aber es reicht in der heutigen Zeit keine 90%. Da gehen uns heute Abend die Augen auf und da fahren sie heute Abend schon nach Hause.
0: Aber was müssen wir genau ändern?
1: Einstellung. Kimmich stellt sich nach dem Spiel.
0: Damit ist es getan. Einfach nur sagen, heute konzentrieren wir uns ein bisschen mehr.
1: Kimmich sagt nach dem Ecuador-Spiel, Ecuador wollte es mehr. Also wenn ein Kapitän so etwas sagt, da muss ich von unserem Kapitän auch erwarten, dass er mal vorweg geht.
0: Alles klar. Also, ihr merkt schon, mehr Aussagen von Mario Basler und Lisa Feller hier aus Dortmund, aus dem Deutschen Fußballmuseum. Hier ist euer Fußballradio. Gleich mehr.
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0: Mit Juri Niephaus, guten Tag. Bis Sonntagnachmittag war die Feuerwehr in Bochum noch mit den Folgen des Sturms in der Nacht zu Sonntag beschäftigt. Insgesamt mussten die Einsatzkräfte zu 42 wetterbedingten Einsätzen ausrücken. Vor allem wegen umgestürzter Bäume und abgebrochener Äste. Besonders betroffen war ein Wohnhaus in Dahlhausen. Da ist ein Baum aufs Dach gefallen. Verletzt wurde dabei laut Feuerwehr aber glücklicherweise niemand. Der Sturm selbst zog zwar nur kurz über Bochum, hinterließ aber an vielen Stellen Schäden, so die Feuerwehr. In Riemke beginnen morgen Arbeiten auf der Herner Straße. Die wird im Bereich der Auf- und Abfahrt der A43 halbseitig gesperrt. Grund sind Bauarbeiten der Emscher Genossenschaft an der Sicherung des Durchlasses unter der Straße. Bis Ende November sollen die Arbeiten dauern. Und jetzt das Wichtigste aus Deutschland und der Welt. Die USA und der Iran wollen ihre gegenseitigen Angriffe im Streit um die Straße von Hormuz vorerst einstellen und weiter verhandeln. Das hat die deutsche Presseagentur aus informierten Kreisen in Washington

0: erfahren. Schiffe sollen demnach wieder frei verkehren können. In den kommenden Tagen sind weitere technische Gespräche zur Umsetzung des Rahmenabkommens geplant. Für die deutsche Fußballnationalmannschaft steht heute Abend das erste K.O.-Spiel bei der WM an. Um 22.30 Uhr beginnt in Boston das Spiel im 16. Finale gegen Paraguay. Wieder zur Verfügung steht dann Außenverteidiger Nathaniel Brown. Er wird voraussichtlich auch in die Startelf zurückkehren. Trainer Julian Nagelsmann hat auf der Pressekonferenz vor dem Spiel gesagt, dass er einen unangenehmen Gegner erwartet, der sich besonders auf die Defensive fokussieren wird. Der Wattenscheider Boxer Agit Kabayel ist neuer Schwergewichtsweltmeister des Weltverbandes WBC. Der bisherige Interimsweltmeister wurde jetzt zum regulären Champion ernannt, nachdem der Ukrainer Alexander Usyk den Titel niedergelegt hat. Kabayel spricht von einem unglaublichen Moment. In den sozialen Medien schreibt er, er freut sich, der erste kurdische Schwergewichtsweltmeister der Geschichte und auch der erste deutsche Schwergewichtsweltmeister seit fast 100 Jahren zu sein. 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
0: Es kühlt sich etwas ab bei uns in Bochum, wenn man das denn so nennen will, denn immerhin bekommen wir auch heute bis zu 27 Grad. Dazu gibt es einen Mix aus Sonne und Wolken, am Nachmittag dann mit mehr Sonne.
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2: Und jetzt alle Staus ab 14 Minuten Wartezeit. A1 Köln-Münster zwischen Westhofener Kreuz und Kreuz Dortmund-Unna. 6 Kilometer, 14 Minuten on top. Die A2 Hannover-Dortmund zwischen Hamm-Üntrop und Hamm. 5 Kilometer, da hat es einen Unfall gegeben. Aufräumarbeiten laufen. Derzeit aber immer noch 48 Minuten Wartezeit. Die A3 Frankfurt-Köln zwischen Siebengebirge und Kreuzborn-Siegburg. 4 Kilometer, 15 Minuten. Die A31 Gronau-Oberhausen zwischen Dorsten und Bottrop-Kirchhellen. 2 Kilometer, hier müsst ihr 22 Minuten einplanen. Und die A45 Hagen-Gießen zwischen Herborn-Süd und Wetzlarer Kreuz. 6 Kilometer, 24 Minuten mehr. Allen unterwegs, gute Fahrt.
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2: 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Wir haben den Beziehungsstatus zwischen uns und der deutschen Fußballnationalmannschaft schon geklärt. Hier bei unserer Warm-up-Show aus dem deutschen Fußballmuseum. Unsere Hörerinnen und Hörer sind auch noch da und kriegen gleich hier eine exklusive Führung, weil heute ist das Fußballmuseum geschlossen. Da wird nur für uns aufgemacht. So. Ich habe gesehen, du warst am Samstag in Dortmund,
3: das
2: Lisa,
3: stimmt.
2: Mit deinem Programm Schön für dich, 20 Jahre Bühnenjubiläum. Das ist, wie wird das gefeiert?
3: Davor die Woche in Münster schon ganz groß gefeiert, weil das ja meine Heimatstadt ist. Und da war meine ganze Agentur da und hat Buffet aufgebaut. Und ich bin sehr satt auf die Bühne, aber das war toll. Jetzt am Samstag war ich hier in Dortmund im Spiegelzelt. Und man denkt ja erstmal, ach du Scheiße, 35 Grad und Zelt. Aber es war angenehm.
2: Fast so warm wie hier jetzt gerade.
3: Ja, nein, für Mario ist es wärmer als für dich, möchte ich
2: Mario,
3: mal sagen.
2: Der Mario Ventilator hat sich gerade schon beschwert, weil der Ventilator steht genau hier bei mir. Aber
3: ja,
2: das
3: genau.
2: Ist so. Mir geht's gut.
3: Ja. Nein, und das ist natürlich ganz toll, wenn ich mir das so überlege, 20 Jahre. Ich resümiere dann auch ab und zu mal so und denke, mein Gott, wie habe ich angefangen? Da waren die Kinder klein, da habe ich Backstage noch gestillt. Dann, weiß ich, hatte ich mein Kind an der Brust und es war hier, es geht weiter. Und ich dachte, was mache ich denn jetzt? Ich kann ja jetzt nicht mit Kind und dann schreit das Kind Backstage und schnell noch, ich sag mal, den Mops zurück ins Körbchen, damit man... angezogen auf der Bühne steht.
2: Musstest du ernsthaft mal von der Bühne runter, weil im Hintergrund hier...
3: Nee, aber ich musste auf die Bühne, es ging weiter und mir hatte keiner Bescheid gesagt und ich hörte meinen Namen und hatte noch mein Kind an der Brust und dann ist meine Freundin mit dem Kind so weggerannt und hat so eine Feuerschutztür zugemacht und das war so, wäh, bumm, und ich dachte, oh, das ist aber angenehm, kann man die auch fürs Kinderzimmer haben.
2: Ja. Ist Fußball bei dir auch ein Thema mal ab und zu oder
3: also ich lieb, gar nicht? Ich liebe das schon sehr, ich bin ja Preußen-Münster, ne? Da gehe ich total gerne hin. Und ich weiß, wir sind jetzt wieder die eine Liga. Das war schon, aber es ist schon sehr emotional. Also Münster liebt Preußen sehr. Ich mag das auch sehr, sehr gerne. Also meine erste WM, du hast für Christina gefragt, was war so die erste WM, die du emotional miterlebt hast.
2: Was war deine?
3: Bei mir war es 90, Italien. Da habe ich noch das Hanuta Duplo Album mit den Klebebildchen. Kennst du die auch noch? Das habe ich vollständig. Und das ist so das, ja, das ist so eine emotionale Geschichte. Da weiß ich noch, da lag ich auf der Rückbank, auf dem Rückweg vom Sommerurlaub und wir haben es im Radio gehört.
2: Das Finale?
3: Das Finale im Radio. Und dann war ich wirklich so, ich habe geweint auf der Rückbank.
2: Das da geht natürlich mein Radioherz auf, wenn
3: ja,
2: du das so sagst.
3: Ja, ja, natürlich.
2: Absolut, ja. Muss ich wirklich sagen. Mario, wir haben ja schon gehört, du gehst auch auf Tour. Ja, das ist...

0: scheint auch sehr lustig zu sein. Vielleicht nicht ganz so lustig.
1: Ja, wir machen ja demnächst zusammen.
0: Macht ihr zusammen schon?
1: Haben wir schon geklärt.
0: Ja, ihr könnt auch bei uns auf dem Comedy Camp zusammen auftreten. Ja, wir gehen ja auch auf Tour mit den besten Comedians. Da bist du ja auch wieder am Start.
1: Ich bin euer, absolut.
0: Mario, Sommerhaus der Stars oder Mannschaftshotel? Was ist schlimmer?
2: Mannschaftshotel.
0: Ernsthaft?
2: Ja, Sommerhaus der Stars war ja ganz entspannt. Das war ja wie Urlaub machen. Ne? Das ist so, du hast einmal am Tag so ein Spiel und du hast Essen frei, du kriegst Zigaretten umsonst gestellt, was willst du mehr?
0: Also würdest du auch da nochmal lieber reingehen als ins Mannschaftshotel, oder?
2: Ja, ich würde das Sommerhaus würde ich sofort wieder machen. Das ist völlig entspannt, aber das sind halt auch ein paar Bekloppte dabei. Ne?
0: Dann kommen wir wieder auf die geballte Fußballkompetenz. Unsere Hörerin Christina ist da.
2: Ja,
0: Christina,
2: boll.
0: So, jetzt musst du es rausreißen. Dein Tipp, wie weit kommt Deutschland bei dieser Fußballweltmeisterschaft?
3: Wir haben ja hier schon viele, viele Tipps gehört und der Profi hat mich schon wirklich viel beraten.
0: Jetzt wird sie nicht Deutschland sagen, glaube
3: nee.
0: Ich.
3: Wenn der Profi wie weit wir kommen? Ja, nee. Gegen Frankreich ist dann vorbei.
0: Glaubst
3: das
0: du auch?
3: So.
0: Okay. Dann geht's naus und spielt Fußball. Berühmter Satz von Franz Beckenbauer. Bis dahin ist noch ein bisschen, also schwitzen wir hier weiter so ein bisschen leicht an zum Spiel Deutschland gegen Paraguay. Heute Abend 22:30 Uhr.

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0: Wir senden ja immer, wenn Deutschland spielt, aus dem Deutschen Fußballmuseum hier in Dortmund. Wir wissen also nicht, ob wir hier am Samstag nochmal aus unserem gläsernen Studio direkt am Eingang senden. Liebe Nationalmannschaft, ich weiß, die hören uns. Bitte gewinnen, denn scheiden wir aus, scheiden wir hier auch aus dem Deutschen Fußballmuseum aus. Das wäre doch zu schade, oder Lisa, wenn wir jetzt hier nicht mehr senden können.
1: Du meinst, wenn sie es tun, dann immerhin für uns, ne?
0: Ja, also macht es für die NRW-Lokalradios, dass wir hier weiter senden können. Und am Samstag könnt ihr dann übrigens auch wieder vorbeischauen und euch das Ganze anschauen. Mario, hast du ein bisschen was auch von dir entdeckt schon? Also gibt es so ein bisschen was?
2: Ja, klar. Sag mal, ich bin eine Legende.
0: Ja, genau. Hast du das gesehen? Musiala hat hier und Wirtz eine eigene Ausstellung bekommen.
2: Toll. Haben sie auch verdient.
0: Findest du auch?
2: Ja.
0: Weil man sagt ja normalerweise irgendwie, ja Gott, also die sind ja noch relativ jung. Die müssten doch erst noch mal was zeigen.
2: Naja, Musiala hat ja schon einiges gezeigt. Ne? Florian Wirtz ja auch mit Bayer Leverkusen. Jetzt hat er ein bisschen, der musste natürlich auch bei der BM jetzt noch ein bisschen mehr machen, ne? Ein bisschen mehr zeigen. Da fällt er noch ein bisschen ab. Aber das sind zwei Riesenfußballer und deswegen, das ist die große Hoffnung für die Zukunft.
0: Lisa, ich weiß gar nicht, ob man diese Frage noch stellen darf nach dem Bestaussehendsten, ob ich es besser lasse oder kann ich einmal fragen, wer ist denn der Bestaussehendste in der Fußballnationalmannschaft?
1: Ja, seit Mats Hummels ist mich jetzt optisch, ich glaube, mein Problem ist, dass ich bin inzwischen so weit altersmäßig von denen weg, dass ich eher Milcheinschuss kriege, wenn ich die sehe. Also
0: Mario, da muss selbst du lachen. Ja. Aussehen, Wirkung bei Fußballern immer wichtiger geworden. Das war zu deiner Zeit nicht so.
2: Ich weiß gar nicht, ob das damals wichtig war oder nicht. Also ich weiß, man hat immer in der Bundesliga noch immer so die hässlichste Mannschaft gewählt. Das war auf der Busfahrt dann. Wir sind ja früh mit dem Bus gefahren. Heute fliegen sie ja nur noch, egal. Ne?
0: Ja, ein bisschen Bus, also zu den Spielen fahren
2: zu
0: sie
2: Spiel, noch, ja, wir sind, nee, heute fliegen sie ja, die fliegen
0: ja bei
2: privat.
0: Der Entfernung.
2: Es gibt bestimmt, ne, das ist aber eher die Sache der Medien, die dann sowas, ne, die dann Frauen fragen, wer ist denn der bestaussehendste
0: Fußballer? Hör ich da jetzt eine leichte Kritik oder so?
2: Nein, überhaupt nicht, das hatte mit Kritik nichts zu tun. Gab es früher auch schon, dass man natürlich, so wie Lisa ja gesagt hat, Mats Hummels war immer einer der begehrtesten und gut bestaussehendsten Fußballer, aber das ist mir völlig wurscht. Ja. Mir geht es am Schluss darum, die sollen vernünftig Fußball spielen, sollen uns in Deutschland beglücken mit ihrem Fußball. Und ob sie dann schwitzen oder nicht schwitzen, ist mir völlig wurscht. Hauptsache, sie gewinnen die Spiele.
0: Das machen sie heute Abend dann hoffentlich auch.
2: Hoffentlich.
0: Paraguay. Also, wird es genauso körperlich?
2: Ja, ich glaube, dass wir das Spiel gewinnen werden. Mein Tipp wäre jetzt 3-1 für Deutschland.
0: Da höre ich spontan Applaus direkt hier aus dem Deutschen Fußballmuseum.
2: Das glaube ich schon. Aber wie gesagt, mit einer anderen Einstellung. Ansonsten kann es schwierig werden.
0: Christina, unsere Hörerin, die hier den Platz in der Runde gewonnen hat, was tippst du für heute Abend?
3: Ja, Deutschland macht das ist ja klar.
0: Und auch da gibt es spontan Applaus direkt schon. Das ist der Wahnsinn.
3: Aber die werden sich schon schwer tun und dann ist am Ende Undaf in der 95. mit einem 2-1.
0: Ja, oh, so konkret, guck mal. Oh, da gibt's ab. Ist Undaf der Spieler dieser Fußball-WM bei der Fußballnationalmannschaft aktuell?
2: Ja, ich meine, das hat er ja in der ganzen Saison in der Bundesliga schon gezeigt, ne, dass er einen Torriecher hat. Der hat halt keine guten Karten bei Nagelsmann. Das muss man auch klar und deutlich sagen, aber es ist halt gut, dass wir so einen Spieler dabei haben, ne? Dass du, wenn er eingewechselt wird, sorgt er immer jetzt gut. Es war gegen Ecuador jetzt nicht so viel von ihm zu sehen, aber dem auch geschuldet, weil die Mannschaft natürlich katastrophal gespielt hat teilweise.
0: Und von Anfang an spielen lassen mal? Oder ist das nicht eigentlich auch gut, so einen Matchwinner zu haben?
2: Nein, ich würde ihn eigentlich spielen lassen heute Abend. Ich würde heute Abend ja die Mannschaft spielen lassen, die gegen Frankreich auch spielt. Aber ich würde sie umstellen. Ich würde 3-4 Veränderungen drin. Ich würde rechts hin mit Anton spielen, Innenverteidiger Tar Rüdiger. Links Braun, auf der 6 würde ich Goretzka und Metscher spielen lassen, rechte Seite Lebeling, Undaf, Wirtz und vorne Havertz. Das wäre mein, aber da müsste er den Kapitän rausnehmen und das traut sich ja unser Nagelsmann nicht.
0: Okay, das 3-1 ohne Verlängerung oder mit Verlängerung?
2: Nein, ohne Verlängerung, weil ich habe nicht so viel Zeit, muss ja immer schlafen.
0: Lisa Feller will auch ins Bett, glaube ich.
3: Ich muss ins Bett, Leute, machen wir ein schönes 1-0, ist mir recht.
0: Wer wird ein Weltmeister?

0: Lisa?
1: Weltmeister, ich glaube Argentinien.
0: Gehst du mit, Mario?
2: Nein, ich bin, ich glaube, dass dieser die Engländer eine große Chance haben mit den Franzosen. Mein Tipp vor der WM war England.
0: Christina?
3: Also ich bin ja wirklich absoluter Profi hier. Ich habe gesehen, alle sind immer für Argentinien, Baum und so weiter. Ich tippe auf Mexiko. Die schließen England raus und dann wird's Mexiko.
4: Super.
0: Alles klar. So, dann vielen Dank euch. Das war eine sehr, sehr schöne Runde. Das hat Spaß gemacht. Wenn Deutschland heute Abend gewinnt, dann melden wir uns am 4. Juli wieder hier aus dem Deutschen Fußballmuseum. Das ist ein Samstag, vermutlich dann gegen Frankreich. Da gehen wir alle von aus. Klingt schon ein bisschen nach einem Endspiel. Und dann haben wir hier wieder Promis eingeladen, unter anderem Atze Schröder dann hier. Bestell schöne Grüße, Lisa. Alles klar. Ich bin Kevin Snow und bin raus und dann hoffentlich bis Samstag.
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1: 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Guten Tag. Die erste große Hitzewelle des Sommers mit Rekordwerten über 40 Grad haben wir soweit überstanden. Vom Deutschen Wetterdienst heißt es, noch nie zuvor seit Beginn der Wetterdienst

0: Aufzeichnungen habe es bei uns eine solch lange und intensive Hitzewelle so früh im Sommer gegeben. Und die Bilanz dieser Hitzewelle ist zum Teil heftig. Thorsten Adolfs aus dem News-Team fasst alles zusammen.
1: Sehr traurig ist das, was wir von der DLRG heute hören. Demnach sind am Hitzewochenende deutschlandweit mindestens 26 Menschen beim Baden gestorben. Bei den

0: Untersuchungsausschuss zum sogenannten Brückendesaster befragt. Im Mittelpunkt steht der Neubau der Leverkusener Rheinbrücke auf der A1. Das Land hatte den Vertrag mit dem Baukonzern POR gekündigt. Deshalb gibt es einen Rechtsstreit. Wüst war damals NRW-Verkehrsminister. Bahnreisende rund um Wuppertal brauchen weiter viel Geduld. Noch immer konnte ein Stellwerk nicht komplett in Betrieb genommen werden. Eine Prognose, wann das der Fall ist, gibt es nicht. Zwischen Düsseldorf und Wuppertal fahren derzeit keine S-Bahnen und Züge, nur Ersatzbusse. Die Wassermarke Volvic ist von einem Gericht in Paris zu einer Zahlung von 75.000 Euro als Schadenersatz verurteilt worden. Das Gericht stellte fest, dass die Werbung mit 100% recycelbaren und CO2-neutralen Wasserflaschen irreführend ist. Der Mutterkonzern Danone hat Berufung angekündigt. Fußballfans in Deutschland werden langsam nervös. Ab 22.30 Uhr trifft die deutsche Nationalmannschaft bei der Fußball-WM auf Paraguay. Ein K.O.-Spiel, der Verlierer scheidet aus. Ralf Bosse aus unserem WM-Studio mal ketzerisch gefragt, kann dieser Verlierer auch unsere Mannschaft sein?
1: Ja, sagt Paraguays Nationaltrainer Gustavo Alfaro. Es ist nicht unmöglich zu gewinnen, hat er gesagt. Die Entscheidung falle in der Defensive. Da ist Paraguay seit 2 Spielen ohne Gegentor geblieben. In der Qualifikation gab es in 18 Spielen auch nur 10 Gegentore. Miguel Almirón kehrt nach seiner Rotsperre ins Mittelfeld zurück. Deutschland muss druckvoll, aber geduldig sein. Weiterkommen. Darum geht es, nicht mehr, nicht weniger.
0: Danke, Ralf. Und das waren die Nachrichten mit José Nachsiandi.
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3: Die Luftfeuchtigkeit aus der Nacht und vom Morgen ist so ein bisschen zurückgegangen. Dafür ist jetzt die Sonne wieder da und die Temperatur gestiegen. Wir sind bei so 25 Grad angekommen. Es können noch 27 heute werden. Es mischen sich immer mal wieder Wolken an den Himmel darunter. Regen ist heute allerdings nicht mehr zu erwarten. Und die Nacht kühlt sich vor allem wieder ein kleines bisschen mehr ab. Und zwar auf 18 Grad. Das wird doch recht angenehm nach den letzten Nächten.
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3: Da habe ich gerade folgende Meldungen für euch. A40 Duisburg Richtung Essen. Zwischen Mülheim Heimaterde und Essen-Holsterhausen 2 Kilometer Stau plus 5 Minuten. A43 Wuppertal-Recklinghausen. Zwischen Sprockhövel und Wittenhefen Stau auf 2 Kilometern macht 10 Minuten mehr. Und A43 ein Stück weiter zwischen Bochum und Kreuzherne 3 Kilometer stockender Verkehr. Da rechnet man mit 5 Minuten mehr. Auf der Südstraße in Wattenscheid wird geblitzt Richtung Fietingstraße aus einem grauen Auto heraus. Das hat uns Sarah gemeldet über die Radio Bochum App. Danke dafür. Und Ali und Klaus haben uns heute Morgen schon den Potzblitz durchgegeben auf dem Hustadtring in Richtung Unistraße. Und zwar auf Höhe des Schwimmbads blitzt der. Das wäre es soweit von den Straßen von Bochum und drumherum. Wenn ihr noch was seht, gerne Bescheid geben unter der 0800 98 5 98 5 und der 0. Gute Fahrt euch.
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3: Hallo zusammen und ich muss sagen, ich sitze hier halbwegs im letzten Hemd, mehr oder weniger, fast buchstäblich im Studio hier bei Radio Bochum. Denn an den heißen Tagen jetzt zuletzt habe ich es überhaupt nicht eingesehen, eine Wäsche zu machen. Und langsam, muss ich wirklich sagen, gehen mir die Outfits aus. Ist ein bisschen liegen geblieben. Wenn ich nach Hause komme, hänge ich mal wieder Wäsche auf. Da geht's dann wieder. Gibt's bei euch auch so Sachen, die liegen geblieben sind bei der Hitze jetzt? Meldet euch gerne mal rein. 0800 98 5 98 5 und die 0. Hallo zusammen.

0: 226 Kilometer. Das ist so grob die Distanz von hier jetzt von Bochum aus nach Luxemburg. Und die Strecke, die legt der ehemalige Bochumer Sebi Koke bald zurück. Und zwar zu Fuß, auf dem Fahrrad und schwimmend. Er macht also einen Triathlon über die ganze Distanz. Und das nicht nur aus Spaß, sondern vor allem für den guten Zweck. Für jeden Kilometer, den er zurücklegt, sammelt er nämlich Spenden für das Hospiz St. Hildegard in Wiemelhausen. Und genau das motiviert ihn auch.
1: Als Beispiel, man sagt, jo, pro Kilometer gebe ich 1 Cent. Dann wären es bei 226 Kilometer in der Endsumme hinterher 2,26 Euro. Und wenn ich dann bei 180 bin, weiß ich, es sind schon 1,80 und so steigert sich es dann halt immer weiter. Und jeder Kilometer ist dann wertvoll und jeder Cent ist Gold wert fürs Hospiz.
0: Und dafür trainiert Sebi jetzt eben mittlerweile fast täglich, da muss man ja auch dranbleiben. Das ist natürlich vor allem im Moment ganz schön krass, ne? Da, wo man sagt, sportlich echt zurückhalten. Beim Triathlon in der Nähe von Nürnberg am Sonntag ist es dann hoffentlich nicht ganz so heiß, sieht ganz gut aus zumindest. Sebi Koke ist schon zum 4. Mal sportlich für das Hospiz unterwegs und ist auch dankbar für die Zusammenarbeit.
1: Ich unterstütze sie und die unterstützen mich aber auch voll an dem Tag oder beziehungsweise jetzt in der Vorbereitung.

0: Vorbereitung schon. Man fühlt sich immer geborgen, auch wenn vielleicht der eine oder andere ein Kloß hat im Hals, wenn man hier hinkommt zum Hospiz St. Hildegard, auch beim Tag der offenen Tür oder so. Und man ist immer herzlich willkommen und wird mit offenen Armen empfangen und ja, Glück auf.
1: Und die Spenden im Hospiz werden auch dringend gebraucht, denn das Hospiz braucht pro Jahr alleine für die laufenden Kosten schon 400.000 Euro. Wenn ihr Sebi und das Hospiz in Bochum unterstützen wollt, dann schaut gerne mal auf radiobochum.de vorbei. Da findet ihr nochmal alle Infos und auch den Spendenlink, falls ihr vielleicht auch ein bisschen was dazugeben wollt und wenn es eben auch in Anführungszeichen nur der Cent pro Kilometer ist. Schönen Montagnachmittag euch.

0: Es ist nicht mehr ganz so heiß. Zum Glück.
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0: Aber ehrlich gesagt, bei heute 27 Grad ist natürlich weiterhin perfektes Freibadwetter. Und da gibt's für Bochum gute Nachrichten, denn der Freibadbesuch ist bei uns unterdurchschnittlich günstig. Für Erwachsene kostet der Eintritt in den Wasserwelten ja 5 € und für Kinder 3. Das sind nochmal jeweils knapp 50 Cent unter dem bundesweiten Schnitt. Am teuersten ist der Freibadbesuch übrigens in Wiesbaden. Da zahlen Erwachsene mehr als das Doppelte. Also wenn ihr eine günstige Abkühlung braucht, verhältnismäßig, dann ab ins Freibad.
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0: Eine Gefahrenmeldung habe ich für euch von der A44 Essen Richtung Düsseldorf zwischen Essen-Kupferdreh und Velbert Nord. Da kann euch in beiden Richtungen gerade ein Falschfahrer entgegenkommen. Überholt da am besten nicht aktuell auf der A44 Essen Richtung Düsseldorf zwischen Essen-Kupferdreh und Velbert Nord, aber eben auch in beiden Richtungen. So, das vorneweg und jetzt gibt's für euch die Radio Bochum Nachrichten von und mit Marie Thoms.
1: Guten Tag. Parken in Bochumer Parkhäusern wird ab dem 1. Juli teurer. Die Bochumer Wirtschaftsentwicklung erhöht ab Mittwoch ihre Parktarife. Grund sind gestiegene Kosten etwa für Personal, Sicherheit und Reinigung. Künftig kostet die Stunde in den meisten Parkhäusern 1,90 Euro anstatt 1,60 Euro. Die Bochumer Wirtschaftsentwicklung will damit Betrieb, Modernisierung und Qualität sichern. Trotz der Erhöhung bleibe Parken in Bochum im Vergleich zu Nachbarstädten günstig. Die letzte Preiserhöhung gab es im Oktober 2022. Ab morgen Abend werden Teile der Innenstadt wieder wegen des Festivals Bochum Total abgesperrt. Betroffen sind dann unter anderem wieder Teile des Süd- und Westrings und auch die Viktoriastraße. Juri Niepaus aus den Radio Bochum Nachrichten. Wie wirkt sich das auf Busse, Bahnen und Parkhäuser aus?
2: Bei der Bogestra sind die Buslinien 350, 365, der SB37 und die Nachtexpresslinien 4 und 10 betroffen. Teilweise fallen Haltestellen weg, teilweise werden sie auch verlegt. Die Nachtexpresslinien sollen aber auch alle mehr fahren. In die Bochumer Parkhäuser kommt ihr durch die Sperrungen teilweise nur eingeschränkt. Dafür ist zum Beispiel das Parkhaus am Schauspielhaus länger geöffnet. Alle ausführlichen Infos findet ihr zum Nachlesen auf radiobochum.de.
1: Und jetzt alles Wichtige aus Deutschland und der Welt. In der Innenstadt von Stade in Niedersachsen sind nach Schüssen 5 Menschen ums Leben gekommen. Das teilt die deutsche Presseagentur mit. Über die Hintergründe gibt es bisher keine Informationen. Einsatzkräfte sind mit einem Großaufgebot vor Ort. Die mutmaßlichen Täter sind nach Angaben der Polizei bereits gefasst. Bei einem israelischen Drohnenangriff im Gazastreifen sind laut palästinensischen Angaben 3 Menschen getötet worden, darunter ein 8-jähriger Junge. Israels Militär hat den Angriff bestätigt. Ziel sei ein Mitglied des islamischen Dschihads gewesen. Offiziell gilt seit Oktober eine Waffenruhe, dennoch kommt es weiterhin zu Angriffen und Zwischenfällen. Und wir schauen wieder auf Bochum. Der Ticketshop für den Bochumer Ferienpass ist seit 14 Uhr wieder erreichbar. Nach einer technischen Störung bei der Zahlungsabwicklung könnt ihr jetzt wieder die Ferienpässe beantragen und Angebote buchen. Das geht unter anderem über die Bochum-App und über die Website der Stadt.
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0: Da sind wir jetzt mittlerweile hier und da schon angekommen bei der Höchsttemperatur heute von 27 Grad. Die Sonne scheint nicht die ganze Zeit, da schiebt sich auch mal ein Wölkchen davor. Mit Regen haben wir heute voraussichtlich nichts mehr am Hut. Und die Nächte, die kühlen sich jetzt die ganze Woche wieder ab. Das ist wirklich die gute Nachricht für viele von uns jetzt diese Woche. Heute Nacht bis zu 18 Grad dann noch.
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0: Da gibt es weiter Gefahr durch einen Falschfahrer, potenziell auf der A44 Essen-Düsseldorf zwischen Essen-Kupferdreh und Velbert Nord, aber auch in beiden Richtungen ein Falschfahrer auf der A44 Essen-Düsseldorf. Und jetzt gerade kommt die Meldung, besteht nicht mehr. So schnell haben sich Dinge auch mal erledigt. Alles klar, dann die Staus A40 Duisburg Richtung Essen zum einen, zwischen Mülheim Heimaterde und Essen-Holsterhausen 2 Kilometer Stau plus 5 Minuten. Und A52 Düsseldorf Richtung Essen, zwischen Essen-Bergerhausen und Dreieck Essen-Ost gerade 1 Kilometer Stau, das macht 5 Minuten mehr. Geblitzt wird noch einmal auf der Südstraße, das ist ein mobiler Blitzer, den uns Sarah gemeldet hat, Richtung Fietingstraße aus einem Auto heraus. Und der Potzblitz, also diese Anhänger, der steht auf dem Hustadtring in Richtung Unistraße auf Höhe des Schwimmbads. Danke Ali und Klaus. Haben wir was übersehen? Fehlt noch was bei den Verkehrsmeldungen, weil es gerade eben erst passiert ist oder weil der Blitzer neu aufgestellt worden ist? Dann gebt es gerne durch. Ein Weg ist immer auch die Radio Bochum App. Ich wünsche euch eine gute und sichere Fahrt.
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0: Hallo zusammen, schönen entspannten Montagnachmittag euch.

0: von der ganz entspannten Olivia Dean zum bunten, lauten und brüllend heißen Rainbow Festival.
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0: Ja, die gab es am Wochenende und wir waren mittendrin im Partybus mit den Künstlern dabei. In der Sonne natürlich, bei dem Wetter. Aber warum erzähle ich euch das? Wir können auch einfach reinhören. Hier kommt ein kleiner Rückblick vom Rainbow Festival.
3: So, und du lässt dich heute auch hier schön zum Festival kutschieren, ne?
4: Richtig, auf der Deutschen Bahn ist eh kein Verlass, also nehmen wir den Partybus.
5: Hallo aus Köln vom Fühlinger See. Heute steigt hier das bunteste und auch lauteste und vor allen Dingen auch heißeste Event des Jahres. Zehntausende Leute sind heute Nachmittag wirklich bei schweißtreibenden Temperaturen vor Ort und die Stimmung ist ausgelassen.
6: Leute, wie findet ihr das Rainbow Festival? Ja, ist einfach eine geile Stimmung hier.
5: Bei mir steht gerade Olivia Jones, du moderierst das Ganze. Olivia, wie hältst du die Hitze heute bitte schön aus?
7: Es ist nicht einfach, aber es ist einfach auch nicht nur ein Spaß-Event, sondern auch ein wichtiges Event. Es geht darum, dass wir die Vielfalt feiern und queere Sichtbarkeit.
5: Kamrat ist bei mir, wir sitzen gerade hier im Backstage-Bereich. Ist noch irgendein Auftritt, den du dir anschauen wirst, bevor du dann wieder abrauscht?
8: Ich finde eh einfach ein bisschen witzig, dass wir vor Bonnie M. spielen, also direkt nach uns spielt Bonnie M. Dementsprechend werde ich da wahrscheinlich mal reingucken.
5: Wenn du schon so ein großer Fan von Bonnie M. bist. Mal gucken, wie textsicher du bist. Ich fange einfach mal an. Daddy, Daddy cool.
8: Daddy, Daddy cool.
9: Stimmung hier ist super. Einfach klasse. Das Programm, dass die Veranstalter sich gut um uns kümmern, mit Wassereis, mit tollen Abkühlungsmöglichkeiten. Echt toll.
10: Daddy cool. Also Rainbow ist immer ein Besuch wert. Wir waren letztes Jahr da und super.
0: Vielfalt feiern geht natürlich auch bei 38 Grad. Das hat Spaß gemacht. Ich hoffe, ihr hattet auch so einen Spaß. Und ich bin sicher, die Venga Boys, die waren auch dabei. Denen hat es auch noch Spaß gemacht, trotz Hitze im Partybus.

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15: Nach dem Gruppensieg ist es soweit. Heute stehen unsere Jungs zum vierten Mal auf dem Platz. Im ersten K.O.-Spiel in Boston. Alles oder nichts. Nur ein Sieg bringt uns ins Achtelfinale. 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
1: Mit Ralf Bosse. Der Countdown läuft. Noch 7,5 Stunden, dann steht die deutsche Nationalmannschaft im 16. Finale der Fußball-WM Paraguay gegenüber. Sollte das Team einen Glücksbringer brauchen, könnte das der Schiedsrichter sein. An Jalal Jayet dürfte der DFB schöne Erinnerungen haben. Der Marokkaner pfiff den 7:1-Sieg von Deutschland über Curaçao. So hoch wird es am Abend nicht werden, aber vielleicht kann Jayet beim Gewinnen ja helfen.
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2: Mit José Nachciandi. Guten Tag. Wir müssen heute Nachmittag nach Stade in Niedersachsen blicken. Von dort erreichen uns Meldungen darüber, dass dort Schüsse gefallen sind. Mehrere Menschen sind ums Leben gekommen. Und es heißt, die Polizei habe einen Verdächtigen festgenommen. Thorsten Adolfs aus dem News-Team. Was wissen wir über die aktuelle Lage?
3: Also nach den bisherigen Informationen der Polizei fielen die Schüsse in der Nähe einer Jugendeinrichtung. Nach Informationen der Bild soll es 5 Tote geben. Die Einsatzkräfte sind wie immer bei solchen Lagen mit einem Großaufgebot vor Ort und sie haben den Bereich rund um den Tatort komplett abgeriegelt. Außerdem wurden die Menschen in dem Gebiet aufgefordert, sich unbedingt von dort fernzuhalten.
2: Stade liegt etwa 40 Kilometer von Hamburg entfernt. Ist schon etwas zu den Hintergründen dieser Tat bekannt?
3: Da hält sich die Polizei aktuell noch sehr bedeckt. Auch zum Ablauf der Tat wurden bis jetzt keine Angaben gemacht. Das einzig Positive ist, wenn man in so einer Situation überhaupt davon reden kann, dass die Beamten schnell vor Ort waren und reagieren konnten. Du hast es gesagt, ein Tatverdächtiger wurde schon festgenommen und von den Beamten heißt es aktuell, man habe die Situation unter Kontrolle.
2: Vielen Dank für diese ersten Einzelheiten. Wir halten euch mit weiteren Infos natürlich auf dem Laufenden, sobald wir mehr wissen. Und diese Themen sind heute Nachmittag auch noch wichtig. Am heißen Wochenende sind in Deutschland mindestens 26 Menschen beim Baden ums Leben gekommen. Das meldet die Deutsche Lebensrettungsgesellschaft. Die Opfer seien alles Männer oder Jungen. Die DLRG warnt davor, die eigenen Fähigkeiten zu überschätzen und unnötige Risiken einzugehen. Bundespräsident Steinmeier hat davor gewarnt, das Engagement für die Vereinten Nationen zurückzufahren. In Hamburg sagte er, ein Rückzug wäre kurzsichtig und fatal. Bundesaußenminister Wadefuhl hatte angedeutet, Deutschland könne seinen Einsatz in der UNO zurückfahren. Hintergrund ist die gescheiterte Wahl Deutschlands in den Sicherheitsrat. Die Kette Depot befindet sich in einem Insolvenzverfahren. Sie muss deshalb 66 Filialen in Deutschland schließen. Eine entsprechende Liste wurde auf der Internetseite veröffentlicht. Betroffen sind unter anderem Geschäfte in München, Stuttgart und Bonn. Trotz der Hitze gibt

0: Eine der besten Kirschernten seit Jahren. Über 51.000 Tonnen Süß- und Sauerkirschen wollen sie von den Bäumen holen. Der Durchschnitt der vergangenen 10 Jahre lag gut 13% unter dem aktuellen Wert. Das sagt das Statistische Bundesamt. Das größte Plus dürfte es demnach bei den Süßkirschen geben. Verantwortlich für den voraussichtlichen Kirscherntrekord ist das Wetter im Frühling. Es hatte keinen Hagel und keinen Spätfrost gegeben. Und das waren die Nachrichten mit José Nachsiandi.
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2: Mit Regen haben wir heute nichts zu tun in Bochum, aber eben auch nicht mit so einer Hitze wie am Wochenende. Warm ist es trotzdem, deutlich. 27 Grad aktuell in der Bochumer Innenstadt zum Beispiel gerade gemessen. Und da sind ein paar Wolken am Himmel, die verschaffen uns immer mal wieder auch ein bisschen Schatten. Ein bisschen Wind weht auch noch durch Bochum. In der Nacht geht dann die Luftfeuchtigkeit wieder ein bisschen hoch und die Temperaturen aber dafür runter. Bis zu 18 Grad sind heute drin. Das ist super Durchluftwetter.
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2: Da habe ich zwei Meldungen für euch von den Autobahnen. Einmal A40 Essen Richtung Duisburg zwischen Essen-Frohnhausen und Mülheim an der Ruhr Winkhausen. Gerade 2 Kilometer Stau, kostet euch 5 Minuten. Und noch A52 Düsseldorf Richtung Essen. Zwischen Essen Süd und Dreieck Essen Ost gerade 2 Kilometer Stau, das macht 10 Minuten mehr. Dann auf dem Nordring zwischen Herr-Herner-Straße und der Kortumstraße. Da gibt es gerade ganz, ganz dichten Verkehr, plus 5 Minuten an der Stelle. Und geblitzt wird einmal der Potzblitz, steht weiterhin auf dem Hustadtring in Richtung Unistraße. Der blitzt auf Höhe des Schwimmbads, haben uns Ali und Klaus gemeldet. Danke dafür fürs Bescheid geben. Und auf der Südstraße ist noch ein mobiler Blitzer, der blitzt Richtung Fietingstraße aus einem Auto heraus. Danke, Sarah. Gebt jederzeit gerne durch, wenn ihr noch was seht. 0800 98 5 98 5 und die 0. Eine gute und sichere Fahrt euch.
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2: Das bin ich und mit der Frage, was habt ihr denn eigentlich so Samstagabend vor? Wo guckt ihr denn Deutschland gegen Frankreich im Achtelfinale? Nee, Moment mal, so weit ist es ja noch gar nicht. Aber davon gehen wir ja irgendwie schon total aus, oder? Dass Deutschland heute weiterkommt. Dafür müssen sie heute erstmal gegen Paraguay gewinnen heute Abend. Es ist Spieltag wieder der deutschen Nationalmannschaft und wir stimmen uns gemeinsam ein. Und wie geht das besser als mit dem offiziellen WM-Song von Shakira und Burna Boy?

0: So, Schluss mit lustig jetzt. Ab heute ist es ernst für die deutsche Nationalmannschaft.
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0: Ja, alles oder nix jetzt, ne? In der K.O.-Runde geht's ran für unsere Jungs im 16. Finale in Boston. Heute müssen wir nämlich gewinnen, das Team runter.

0: um Julian Nagelsmann. Um 22.30 Uhr geht's los, sehr spät, gegen Paraguay. Und die Fans vor Ort, die haben wir mal gefragt, die haben schon richtig Bock.
1: Ja, die Anspannung, die steigt langsam, ne? Und ich hoffe, dass wir weiterkommen. Dafür sind wir ja auch hier, ne?
2: Nee, klar, in der K.O.-Runde geht's alles um nichts, ne? Also du musst da schon deine beste Leistung bringen. Und ich meine, Paraguay, die sind bissig, die können auch gewinnen. Also da muss Deutschland schon alles reinschmeißen.
1: Ich schätze mal 0-2 oder 2-0 für uns. Beim letzten Spiel haben sie mich extrem enttäuscht, weil die Einstellung und der Einsatz, der war nicht da, ne? Wir hoffen, dass die Reise noch lange geht.
3: Die Stimmung ist prima. Wir warten jetzt auf das Spiel.
0: Deutschland! An mangelnder Unterstützung wird es heute Abend nicht liegen. Davon gehe ich mal aus, falls Deutschland verlieren sollte, wovon ich nicht ausgehe. Deutschland gegen Paraguay im WM-16-Finale heute. Das erste K.O.-Spiel bei dieser Fußball-WM für das deutsche Team. Wenn ihr heute Abend schaut, viel Spaß.
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0: Das war mal ein Ergebnis, ne? 8:0. Wenn das in der Liga beim VfL so klappt, dann spielt der nicht mehr lange in der zweiten Liga. Gestern das Ergebnis des ersten Testspiels war eben das 8:0 VfL Bochum gegen eine Auswahl von Amateuren. Mit dabei das erste Mal im VfL-Trikot waren auch 7 neue Spieler. Die guckt Uwe Rösler sich gerade natürlich ganz genau an und schaut, was sie so können, wer wie spielt. Und das gilt auch für Bochums Eigengewächse. Aus der U19 oder auch aus der U21 des VfL könnte der ein oder andere jetzt in der Vorbereitung den Sprung zu den Profis schaffen. Gestern hat zum Beispiel im Testspiel Alessandro Grimaldi schon VfL Watz Sportreporter Ralf Ritter überzeugt.
1: Der hatte ja eine schwere Enttäuschung hinter sich, dass er nicht für die U19 EM nominiert wurde. Für Italien hatte eigentlich jeder mit gerechnet, er selbst, der Trainer, alle. Weiß ich auch nicht, warum er nicht nominiert wurde, wenn er so spielt und auch trainiert. Am Donnerstag hat er mir schon gut gefallen beim Auftakttraining. Da war es ja auch schweineheiß, hat direkt Gas gegeben. Und ja, war läuferisch präsent, hat 2 Buden gemacht. Also ja, Grimaldi, ein Lichtblick oder ein Gewinner dieses ersten Spiels, sag ich mal.
0: Das stellt Watz Sportreporter Ralf Ritter diese Woche fest bei Inside VfL, unserem Stadtwerke Bochum Talk. Wer überrascht uns diese Saison vielleicht noch? Wer ist Hoffnungsträger über die Vorbereitung? All das sind Themen in der neuen Folge von Inside VfL. Die ist jetzt ganz frisch draußen mit den Kollegen der Watz und mit mir, Annalena Fethke. 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

0: Halb vier, Radio Bochum hier. Zeit für die Radio Bochum Nachrichten, jetzt von und mit Marie Thoms.
1: Guten Tag. Das Parken in Bochum wird jetzt teurer. Die Bochumer Wirtschaftsentwicklung passt zum 1. Juli ihre Preise an. Das liegt unter anderem an den steigenden Kosten für Reinigung, Sicherheit und Personal. Tom Gerdmann aus den Radio Bochum Nachrichten. Auf welche Preise müssen sich die Bochumerinnen und Bochumer jetzt einstellen?
2: In den meisten Parkhäusern steigt der Stundentarif von 1,60 Euro auf 1,90 Euro, der Tagestarif auf 17,10 Euro und der Nacht- bzw. Spartarif auf 5 Euro. Im Parkhaus Wattenscheid, Alter Markt, gelten niedrigere Tarife. Auch auf ausgewählten Parkplätzen erhöhen sich die Tagestarife für Pkw und Busse. Trotz der Anpassungen bleibe Parken in Bochum mit einem Stundentarif von künftig 1,90 Euro laut der Bochumer Wirtschaftsentwicklung preisattraktiv und liege unter dem Durchschnitt vergleichbarer Parkhäuser in Nachbarstädten.
1: Schon ab morgen gibt es wegen des Festivals Bochum Total Einschränkungen im Verkehr bei uns in Bochum. Ab Dienstag um 18 Uhr werden Teile der Innenstadt gesperrt, darunter Teile des Südrings, des Westrings und der Viktoriastraße. Die Bogestra-Linien 350, 365, der SB37 und die Nachtexpress-Linien 4 und 10 werden deshalb umgeleitet. Auch einige Parkhäuser erreicht ihr nur eingeschränkt. Bis nächste Woche Montagabend sind die Teile der Innenstadt gesperrt. Alle Infos findet ihr auf radiobochum.de. Und jetzt alles Wichtige aus Deutschland und der Welt. Bei Schüssen in einer Jugendhilfeeinrichtung im niedersächsischen Stade sind 5 Menschen getötet worden. Mehrere weitere wurden teils schwer verletzt. 2 Tatverdächtige wurden festgenommen, darunter der mutmaßliche Schütze. Die Hintergründe der Tat sind noch unklar. Für die Bevölkerung besteht laut Behörden keine weitere Gefahr. 5 Tage nach dem schweren Erdbeben in Venezuela suchen Rettungskräfte weiter nach Verschütteten. Mehr als 1.400 Menschen sind bislang tot, Zehntausende werden vermisst. Nachbeben erschweren die Einsätze, dennoch gibt es vereinzelt Rettung von Überlebenden. Und wir schauen wieder auf Bochum. Für die Gehaltsliste des VfL Bochum gibt es eine Erleichterung. Der Offensivspieler Mathis Clarissia verlässt den Verein und wechselt zum französischen Drittligisten FC Sochaux Montpellier. Über die Ablösebedingungen halten beide Vereine stillschweigen. Zuletzt hat Clarissia keine Rolle beim VfL gespielt.
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0: Die Wolken, die jetzt gerade am Himmel noch zu sehen sind, die verziehen sich so ein bisschen. Der Abend wird ein bisschen wolkenfreier, weiterhin dann noch 27 Grad. In der Nacht geht's runter auf bis zu 18 Grad Tiefstwerte, dann sehr, sehr freier Himmel, aber es zieht sich Richtung morgen dann wieder zu. Morgen ein sehr, sehr schwüler Tag, hier und da dann auch mal mit Nieselregen, wieder bei Temperaturen von bis zu 27 Grad.
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0: Es ist recht übersichtlich. 3 Meldungen von den Autobahnen habe ich für euch. A40 Essen Richtung Duisburg zwischen Essen Zentrum und Mülheim an der Ruhr Winkhausen, gerade 3 Kilometer stockend. Dann A42 Kamp-Lindfort Dortmund zwischen Gelsenkirchen Bismarck und Kreuzherne, 4 Kilometer stockender Verkehr plus 5 Minuten. Und A52 Düsseldorf Richtung Essen zwischen Essen Süd und dem Dreieck Essen Ost, gerade 1 Kilometer Stau, da verliert ihr 10 Minuten. Die Dorstener Straße im Bochumer Stadtgebiet ist außerdem noch ordentlich dicht befahren. Gerade zwischen Nordring und Anschlussstelle Bochum-Hamme, also stadtauswärts gerade, da müsst ihr auch noch mal ein bisschen mehr Zeit mitbringen. Und die Blitzer stehen aktuell auf dem Hustadtring in Richtung Unistraße, der eine zumindest, auf Höhe des Schwimmbads. Und einer blitzt noch im Wattenscheid auf der Südstraße Richtung Fietingstraße aus einem Auto heraus. Danke Sarah, Ali und Klaus fürs Bescheid geben. Und wenn ihr mich korrigieren mögt und mir sagen mögt, dass da noch ein ganz anderer Blitzer woanders steht, oder dass der in der Südstraße zum Beispiel gar nicht mehr steht, dann klingelt gerne durch die 0800 985 985 und die 0. Eine gute und sichere Fahrt euch.
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0: Hallo zusammen und auch mit Marc Ember für euch jetzt.

0: Schwimmen, Radfahren, Laufen. So einzeln genommen finde ich alles sehr, sehr schöne Aktivitäten. Ernst wird's ja, wenn es am Stück passiert.
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0: Und dann auch noch über 226 Kilometer. Dann ist das der Langdistanz-Triathlon, auch bekannt als Ironman. Und das Verrückte, der weltweit größte davon, der findet nicht auf Hawaii statt, den kennt man ja, sondern im bayerischen Roth. Klar. Genau da ist am Sonntag auch der Bochumer Sebastian Koke dabei bei diesem Ironman. Mit der Startnummer, wie sollte es anders sein, 1848. Und Sebi macht das nicht einfach so, natürlich auch, um sich sportlich zu betätigen, aber er sammelt auch Spenden für jeden Kilometer, den er schafft, und zwar für das Hospiz St. Hildegard hier in Bochum-Biemelhausen.
2: Bei mir fließen an dem Tag einige Liter an Schweiß. Das mache ich aber freiwillig

0: und die Menschen hier im Hospiz, die Ehrenamtlichen, die ganzen Mitarbeiter, die Gäste, die haben alle eine andere Herausforderung vor sich tagtäglich und da möchte ich etwas Gutes tun.
1: Auf sowas muss man sich auf jeden Fall ja vorbereiten. 226 Kilometer. Dafür trainiert Sebi jetzt schon seit Oktober. Das war gerade natürlich jetzt letzte Woche zum Beispiel. Alles andere als einfach, aber er hat durchgezogen und die Laufschuhe nicht im Schrank gelassen, so wie ich das getan habe letzte Woche. Und da ziehe ich meinen Hut.
0: Ich habe es versucht anzupassen. Also wenn jetzt 38 Grad oder 36 Grad draußen waren, dann schellte der Wecker schon morgens um 5:30 und es ging um 6 Uhr dann aufs Fahrrad oder auf eine 2,5-stündige Laufrunde.
1: Okay, ja, es ist genau das, was Experten raten, aber natürlich braucht es krasse Disziplin, das zu tun. Ich ziehe nochmal meinen Hut. Knapp 9.000 Euro sind letztes Mal zusammengekommen, als Sebi seine letzten Spendenaktion gemacht hat, für das Hospiz übrigens auch. Die Messlatte ist also hoch, er möchte das aber nochmal toppen. Wenn ihr dabei helfen wollt, dann gibt's alle Infos dazu und auch den Spendenlink auch nochmal auf radiobochum.de. Schönen Montag euch!

Radio Bochum am Montagnachmittag hier mit nicht nur einem, sondern zwei neuen Blitzer für euch. Einmal auf dem Zeppelindamm in Richtung Linden ein mobiler Blitzer. Und auf der Hennerstraße steht weiterhin der Potzblitz in Richtung Herne, blitzt wieder in Höhe der A40-Brücke. Danke Laura und Noel fürs Bescheid geben und euch eine gute und vor allem sichere Fahrt.

0: Ist die Lampe an? Ist die Lampe aus? Bei euch im Auto natürlich die Lampe. Die Tankleuchte hat vor ein paar Monaten noch sehr viel mehr Schmerzen verursacht, als die Spritpreise natürlich so stark angestiegen sind infolge des Iran-Krieges. Die Reaktion der Bundesregierung war ein Tankrabatt und der läuft diese Woche aber aus, und zwar am Mittwoch. Tja, und was dann? Das ist die große Frage. Herbert Rabel vom Tankstelleninteressensverband wagt eine Prognose.
1: Langfristig werden wir die 2-Euro-Marke ansteuern beim normalen Sprit, also bei E5 und E10. Wenn die Lieferketten da einigermaßen in Ordnung und stabil sind, dann wird sich der Abstand zwischen Diesel und Sprit wieder so einstellen, wie das war, aber auf höherem Niveau.
0: Das klingt ehrlich gesagt nach schlechten Nachrichten, ne? Bis jetzt ist nicht klar, ob die Bundesregierung andere Maßnahmen anstelle dieses Tankrabattes ergreifen will, aber gegebenenfalls will sie andere Maßnahmen ergreifen und doch noch ein bisschen Abhilfe schaffen. Schauen wir mal.
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1: Mit José Nachsiandi. Guten Tag. Und dieser Nachrichtentag wird durch Ereignisse in Stade bestimmt. Die Stadt in Niedersachsen befindet sich gut 40 Kilometer von Hamburg entfernt. Dort sind in einer Einrichtung der Jugendhilfe 5 Menschen durch Schüsse ums Leben gekommen. Die Polizei hat den mutmaßlichen Schützen und einen weiteren Verdächtigen gefasst. Mittlerweile heißt es, für die Bevölkerung bestehe jetzt keine Gefahr. Thorsten Adolfs mit weiteren Details.
2: Das Gebäude, in dem die Schüsse fielen, liegt mitten in einem Wohngebiet in der Nähe der Altstadt. Darin leben mehrere Mutter-Kind-Gruppen. Neben den 5 Toten, bei denen es sich um Erwachsene handelt, gibt es mehrere Schwerverletzte. Die Polizei sagt, es sei nicht auszuschließen, dass die Zahl der Todesopfer noch steige. Die Einsatzkräfte waren mit einem Großaufgebot vor Ort, um die Lage zu sichern und die Verletzten zu versorgen. Nach Informationen der Bild sind mittlerweile auch Seelsorger am Tatort. Sie sollen sich um Angehörige der Opfer und um Menschen kümmern, die Augenzeugen der Tat wurden. Die Hintergründe und der genaue Ablauf liegen noch völlig im Dunkeln. Die Ermittler stehen jetzt vor der schwierigen Aufgabe, der Ereignisse in der Einrichtung aufzuklären. Auch wenn die unmittelbare Gefahr vorüber ist, bittet die Polizei darum, den betroffenen Bereich weiträumig zu meiden, damit die Spurensicherung ungestört ihre Arbeit machen kann.
1: Und diese Themen haben wir heute Nachmittag auch noch für euch. In Deutschland kämpfen die Feuerwehren gegen zahlreiche Waldbrände. Am Chiemsee stehen tausende Quadratmeter Wald und Moor in Flammen. Die Lage beim großen Waldbrand am Roten Fels in Rheinland-Pfalz hat sich etwas verbessert. Regen habe das Feuer nach unten gedrückt, heißt es. Im Düsseldorfer Landtag wird Ministerpräsident Wüst am Nachmittag im Untersuchungsausschuss zum sogenannten Brückendesaster befragt. Im Mittelpunkt steht der Neubau der Leverkusener Rheinbrücke auf der A1. Das Land hatte den Vertrag mit dem Baukonzern POR gekündigt. Deshalb gibt es einen Rechtsstreit. Wüst war damals NRW-Verkehrsminister. Die Wassermarke Volvic ist von einem Gericht in Paris zu einer Zahlung von 75.000 Euro als Schadenersatz verurteilt worden. Das Gericht stellte fest, dass die Werbung mit 100% recycelbaren und CO2-neutralen Wasserflaschen irreführend ist. Der Mutterkonzern Danone hat Berufung angekündigt. Wer mit der Bahn zwischen Düsseldorf und Wuppertal unterwegs ist, für den gibt es weiter kein Aufatmen. Techniker sollten ein defektes Stellwerk eigentlich wieder in Betrieb nehmen. Vollständig geklappt hat das aber laut Bahn noch nicht. Und eine Prognose, wann wieder Züge auf der Strecke fahren können, gibt es auch noch nicht. Auf der Strecke zwischen Wuppertal und Düsseldorf fahren somit weiter nur Ersatzbusse. Und das waren die Nachrichten mit José Nachsiandi.
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3: Das war's jetzt fast mit den Wolken am

Himmel 27 Grad und ganz, ganz viel Sonnenschein heute am Abend noch. Das ändert sich in der Nacht, da zieht es sich spätestens am Morgen wieder ein bisschen zu, aber kühlt sich eben auch richtig schön mal wieder heute Nacht ab. 18 Grad Tiefstwert und morgen geht es wieder rauf auf nochmal bis zu

0: Dann A42 Kamplin-Fort Dortmund zwischen Gelsenkirchen-Bismarck und Kreuzherne gerade 4 Kilometer stockend, macht 5 Minuten mehr. 10 Minuten verliert ihr auf der A43 Wuppertal-Recklinghausen zwischen Kreuzbochum-Witten und Herne-Eickel bei 5 Kilometer stockendem Verkehr und noch die A52 Düsseldorf Richtung Essen. Zwischen Essen-Süd und dem Dreieck Essen-Ost gerade Stau auf 1 Kilometer plus 10 Minuten. Noel und auch und Laura haben uns noch frische Blitzer gemeldet und jemand, der offenbar nicht genannt werden will, ist auch okay. Und zwar Kohlenstraße in Richtung Alleestraße, Ecke Essener Straße hinter dem Kreisverkehr auf Höhe des Supermarkts. Dann auf dem Zeppelindamm in Richtung Linden wird aus einem mobilen Blitzer, also aus einem Auto heraus geblitzt. Ein Potzblitz steht weiterhin auf der Herner Straße in Richtung Herne auf Höhe der A40-Brücke und der andere auf dem Hustadtring in Richtung Unistraße auf Höhe Schwimmbad. Danke Ali, Klaus, Laura und Noel fürs Bescheid geben. Wenn da noch was fehlt auf der Liste, gerne in die Radio Bochum App eintragen. Das geht jederzeit. Da könnt ihr auch nachsehen, was so los ist auf der Straße, wenn ihr gerade losfahrt. Und ich wünsche euch eine gute und vor allem sichere Fahrt.
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0: Hallo zusammen, schönen sonnigen Montag euch.

0: Er ist wirklich das Abbild eines typischen Ruhrpottlers. Unterhemd, Fukuhila, bisschen Bauch oder Plauze, wie man sagen würde. Und spricht vor allem das aus, was er denkt. Internet-Comedian Ryko ist im letzten Jahr so richtig durchgestartet und hat mittlerweile alleine auf Instagram schon knapp 200.000 Follower. Gestern war er zu Besuch bei meiner Kollegin Kira Kosthorst bei unserem Sonntagsfrühstück. Und da hat er mal probiert, den Grund für seinen Erfolg zu finden.
1: Erklären kann ich es nicht. Ich könnte vielleicht, also ich glaube, das Einzige, was es ist, ist, dass ich halt spreche, wie ich spreche, und zwar halt Tacheles. Ja. Ich heb nicht den Finger, ich verurteile keine Menschen. So, ich sag, wie ich es mache. Ich sag nicht, dass ich besser bin. Ich sag einfach nur, dass ich es so mache.
0: Und das macht ihn auch sehr sympathisch, finde ich. Bekannt geworden ist er unter anderem durch seine Videos zum Taxiteller. Also Pommes, Currywurst, Gyros und Tzatziki. Davon wird es aber in Zukunft wahrscheinlich eher weniger geben bei ihm.
1: Also ich habe mich vor 6 Wochen dazu entschieden, kein Fleisch mehr zu essen. Und das ist, also bevor die Leute versuchen, meine Wohnung anzuzünden, das ist meine Entscheidung. Ne? Also das ist meine Entscheidung, was ihr macht, ist mir wirklich egal. Es war einfach nur für mich. Mir geht's besser und ich hoffe, dass ihr das auch so anerkennt, dass es gut ist, dass es mir besser geht.
0: Ich muss aber auch sagen, es gibt ja auch den einen oder anderen Taxiteller ohne Fleisch tatsächlich. Habe ich auch schon gegessen in Bochum. Ryko, wirklich ein sehr, sehr sympathischer Kerl. Und das komplette Interview mit ihm, das findet ihr auch nochmal zum Nachhören auf radiobochum.de.

0: Da liegt ein bisschen was Besonderes in der Luft. Ich behaupte auch hier bei Radio Bochum. Wenn Deutschland bei der WM spielt und dann auch noch jetzt das erste Mal heute in der K.O.-Phase. Wobei für so manchen wird das heute aber auch ein bisschen zum heimlichen vorgezogenen Finale zumindest. Für Jens und seine Frau Debi. Sie kommt nämlich aus Paraguay, er aus Deutschland. Entsprechend hängen heute Abend beide Flaggen im Wohnzimmer. Das stelle ich mir interessant vor.
1: Von daher haben wir, egal wie es heute Abend ausgeht, auf jeden Fall einen Grund zur Freude, drücken aber natürlich, zumindest ich, der deutschen Mannschaft die Daumen und ich denke, das wird auch klappen. Ansonsten der Rest der Family aus Paraguay, da wohnen noch ganz viele Verwandte von uns, die fiebern natürlich auch schon mit. Und zumindest die, die angestellt sind, würden sich über einen paraguayischen Sieg freuen, denn da wird dann auch gerne im Fall eines Sieges mal ein nationaler Feiertag ausgerufen, spontan, an dem dann alle frei haben. Von daher ist das Interesse natürlich in doppelter Hinsicht sehr groß und ja, wir haben Bock und das wird schon. 2-0.
0: Können wir uns das bitte abgucken mit dem Feiertag bei einem deutschen Sieg oder wie auch immer? Also ist doch genial. Man muss das doch auch feiern. Und außerdem ist es auch sehr spät. Wäre doch schön, wenn wir alle morgen nicht müssten, ne? Aber warten wir vielleicht erstmal ab, wie es läuft. Erstmal müssen wir heute noch weiterkommen beim K.O.-Spiel, beim 16. Finale Deutschland-Paraguay. Heute Abend, Anpfiff ist um 22:30 Uhr.

0: Cher im besten Mix für euch bei Radio Bochum. 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

0: 5:30 am Montagnachmittag. Hier sind für euch die Radio Bochum Nachrichten mit Marie Thoms.
1: Guten Tag. Parken in Bochumer Parkhäusern wird ab dem 1. Juli teurer. Die Bochumer Wirtschaftsentwicklung erhöht ab Mittwoch ihre Parktarife. Grund sind gestiegene Kosten, etwa für Personal, Sicherheit und Reinigung. Künftig kostet die Stunde in den meisten Parkhäusern 1,90 Euro anstatt 1,60 Euro. Die Bochumer Wirtschaftsentwicklung will damit Betrieb, Modernisierung und Qualität sichern. Trotz der Erhöhung bleibe Parken in Bochum im Vergleich zu Nachbarstädten günstig. Die letzte Preiserhöhung gab es im Oktober 2022. Ab morgen Abend werden Teile der Innenstadt wieder wegen des Festivals Bochum Total abgesperrt. Betroffen sind dann unter anderem wieder Teile des Süd- und Westrings und auch die Viktoriastraße. Juri Niepaus aus den Radio Bochum Nachrichten. Wie wirkt sich das auf Busse, Bahnen und Parkhäuser aus?
2: Bei der Bogestra sind die Buslinien 350, 365, der SB37 und die Nachtexpresslinien 4 und 10 betroffen. Teilweise fallen Haltestellen weg, teilweise werden sie auch verlegt. Die Nachtexpresslinien sollen aber auch alle mehr fahren. In die Bochumer Parkhäuser kommt ihr durch die Sperrungen teilweise nur eingeschränkt. Dafür ist zum Beispiel das Parkhaus am Schauspielhaus länger geöffnet. Alle ausführlichen Infos findet ihr zum Nachlesen auf radiobochum.de.
1: Und jetzt alles Wichtige aus Deutschland und der Welt. Nach den tödlichen Schüssen in einer Jugendhilfeeinrichtung im niedersächsischen Stade laufen die Ermittlungen weiter. 5 Erwachsene wurden getötet, mehrere Menschen zum Teil schwer verletzt. Die Polizei nahm 2 Verdächtige fest, darunter den mutmaßlichen Schützen. Zum Motiv ist bislang nichts bekannt. Bei einem israelischen Drohnenangriff im Gazastreifen sind laut palästinensischen Angaben 3 Menschen getötet worden, darunter ein 8-jähriger Junge. Israels Militär hat den Angriff bestätigt, Ziel sei ein Mitglied des islamischen Dschihad gewesen. Offiziell gilt seit Oktober eine Waffenruhe, dennoch kommt es weiterhin zu Angriffen und Zwischenfällen.
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1: Beim größten Langdistanz-Triathlon in Roth will der Bochumer Sebastian Koker am Sonntag seine persönliche Bestleistung knacken. 229 Kilometer muss er dafür schwimmen, Radfahren und laufen. Für jeden geschafften Kilometer sammelt er dabei Spenden für das Bochumer Hospiz St. Hildegard. Es ist bereits seine 4. Spendenaktion für die Einrichtung.
4: Als Beispiel, man sagt, jo, pro Kilometer gebe ich 1 Cent. Dann wären es bei 226 Kilometer in der Endsumme hinterher 2,26 Euro. Und wenn ich dann bei 180 bin, weiß ich, es sind schon 1,80 Euro. Und so steigert sich es dann halt immer weiter. Und jeder

0: Kilometer ist dann wertvoll und jeder Cent ist Gold wert fürs Hospiz.
1: Als großer VfL-Fan will Koke mit der Nummer 1848 starten. Alle Infos zur Aktion und den Spendenlink gibt es auf radiobochum.de.
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3: Es ist weiterhin heiß, aber nicht mehr so heiß wie zuletzt. 27 Grad, das war vor ein paar Tagen fast noch kühl. Das ist heute auch die Höchsttemperatur, die haben wir erreicht. Die Wolken verziehen sich jetzt immer mehr, sodass sich der Abend jetzt nochmal richtig heiß und warm anfühlt. Und in der Nacht geht die Temperatur aber auch wieder ordentlich zurück auf bis zu 18 Grad. Dann teilweise bei sternklarem Himmel. Zuziehen tut es sich erst wieder in Richtung Morgen, denn der Dienstagmorgen, der wird ein bisschen bewölkter, aber ähnlich warm bei Temperaturen auch von 27 Grad.
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3: Da gibt es weiterhin Gefahr auf der A52 Düsseldorf Richtung Essen. Zwischen Essen Süd und Essen-Bergerhausen durch Gegenstände auf der Fahrbahn fahrt also bitte besonders vorsichtig. Dann A42 Kamp-Lindfort-Dortmund zwischen Gelsenkirchen Zentrum und Kreuz Herne, 8 Kilometer stockend, macht 10 Minuten mehr. Die verliert ihr auch nochmal auf der A43 Wuppertal-Recklinghausen zwischen Kreuz Bochum-Witten und Herne-Eickel. 5 Kilometer stockender Verkehr und A52 Düsseldorf Richtung Essen zwischen Essen Süd und Dreieck Essen Ost. 2 Kilometer Stau gerade, auch plus 10 Minuten. Dann haben wir 5 Blitzer für euch. Zeppelindamm in Richtung Eppendorf, kurz vor der Tankstelle, da steht ein Auto. Ein Potzblitz steht auf der Kohlenstraße in Richtung Alleestraße, Ecke Essener Straße, hinter dem Kreisverkehr auf Höhe des Supermarkts. Auf dem Zeppelindamm, den hatten wir schon, Herner Straße Richtung Herne in Höhe A40 Brücke und Hustadtring in Richtung Unistraße Höhe Schwimmbad. Danke Noel, Sascha, Dieter, Laura, Ali und auch Klaus fürs Bescheid geben und klingelt gerne durch, wenn wir was vergessen haben. Es geht jederzeit unter der 0800 985 985 und der 0. Eine gute Fahrt euch.
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3: Hallo zusammen, kommt gut und entspannt in den Feierabend.

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0: Hopp oder Flop, ganz oder gar nicht, Gewinn oder eben halt raus. Heute beginnt die K.O.-Phase für das deutsche Nationalteam.
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0: Im 16. Finale wartet heute Abend Paraguay. Ralf Bosse aus unserem Radio Bochum WM-Studio. Wie groß ist denn die Aufgabe für das DFB-Team?
2: Deutschland geht nach dem Gruppensieg zwar als Favorit in die Partie, leicht wird die Aufgabe aber keinesfalls. Paraguay hat sich als einer der besten Gruppendritten für diese K.O.-Runde qualifiziert und gilt als zweikampfstark, laufintensiv und defensiv gut organisiert. Für die Mannschaft von Julian Nagelsmann wird es darauf ankommen, früh die Spielkontrolle zu übernehmen und geduldig auf Lücken zu warten. Denn ab jetzt gilt, wer verliert, fliegt aus dem Turnier. Entsprechend konzentriert dürfte die DFB-Elf in dieses 16. Finale gehen.
0: Na, hoffentlich. Kurz vor dem Anpfiff gibt es ja noch eine kleine Besonderheit, die viele Fans an ein ganz besonderes WM-Kapitel erinnert.
2: Deutschland läuft gegen Paraguay erstmals bei dieser Weltmeisterschaft komplett in Weiß auf. Mit weißem Trikot, weißen Hosen und weißen Stutzen. In der Vorrunde spielte die DFB-Elf noch mit schwarzen Hosen. Warum ist das so interessant? Diese neue Kombination, die weckt bei vielen Fans Erinnerungen an die WM 2014. Auch im Finale von Rio stand Deutschland komplett in Weiß auf dem Platz und, wir erinnern uns, holte den WM-Titel.

0: Ob das heute tatsächlich ein gutes Omen ist, das wird sich am Abend zeigen. Aber für Gesprächsstoff sorgt diese Trikotwahl jedenfalls schon vor dem Anpfiff.
1: Das sollte ja wohl Glück bringen und dann vielleicht ja auch in den Köpfen der Jungs was machen. Wer weiß. Vielen Dank.
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Vielleicht war das ja auch euer Gedanke, als die Spritpreise so in die Höhe geschossen sind dieses Jahr. Es reicht. Und genau so heißt auch ein Bündnis, das heute zur Demonstration hier in Bochum aufruft. Und zwar gegen diese hohen Lebenshaltungskosten im Moment und gleichzeitig auch gegen den Abbau von Sozialleistungen. Später um 18 Uhr werden deshalb bis zu 1000 Menschen bei der Demo am Hauptbahnhof erwartet. Die soll hinter dem Hauptbahnhof, also am Buddenbergplatz, starten. Von da aus geht es dann zum Schauspielhaus und da gibt es dann auch noch eine Kundgebung. Solltet ihr also auch auf dem Schirm haben, falls ihr später zum Beispiel mit dem Auto durch die City müsst. Ab 18 Uhr gibt es eine Kundgebung des Bündnisses Es reicht gegen Sozialabbau und hohe Kosten. Habt ihr gehört, hier bei Radio Bochum. Einen schönen, entspannten Montagnachmittag euch.

0: Uncle Cracker aus dem Jahr 2001, kurz nach der Jahrtausendwende mit Follow Me, ist so ein bisschen One-Hit-Wonder geblieben. Naja, ist ja manchmal so.
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1: Mit José Nachsiandi. Guten Tag. Aus Stade in Niedersachsen erreichen uns Nachrichten über einen sehr großen Polizeieinsatz nach tödlichen Schüssen. In einer Jugendhilfeeinrichtung sind am Mittag 5 Menschen ums Leben gekommen. Die Schüsse fielen in einem Gebäude, in dem Mutter-Kind-Wohngruppen leben. Es soll auch schon Festnahmen geben. Thorsten Adolfs aus dem News-Team. Wie ist der aktuelle Stand der Dinge?
2: Die Hintergründe sind auch Stunden nach der Tat immer noch völlig unklar. Bis jetzt haben die Ermittler nur mitgeteilt, dass es nach jetzigem Stand keinen Zusammenhang zur Clankriminalität geben soll. Die Beamten arbeiten unter Hochdruck daran, den genauen Tathergang aufzuklären. Deshalb halten sie sich mit Details zur Identität der Beteiligten und zur genauen Rolle der beiden festgenommenen Personen auch noch zurück. Bei einem der beiden handelt es sich laut Polizei um den mutmaßlichen Schützen. Neben den 5 Toten gibt es mehrere Schwerverletzte. Die Zahl der Opfer könne deshalb noch steigen, sagte ein Polizeisprecher.
1: Es hatte zwischendurch Meldungen gegeben, die Bevölkerung solle die Gegend meiden. Besteht für Anwohner eine Gefahr?
2: Nein, da hat die Polizei Entwarnung gegeben und die Stadt Stade teilte mit, dass die Kinder in den nahegelegenen Einrichtungen zu jeder Zeit sicher waren und die Schüsse dort nicht wahrgenommen wurden. Trotzdem bleibt die Gegend weiträumig abgesperrt und zwar so lange, bis die Spurensicherung mit ihrer Arbeit fertig ist. Der Stadtrat hat sich mittlerweile bei den Einsatzkräften für ihr schnelles Handeln in der unübersichtlichen Lage bedankt und er sprach den Angehörigen der Opfer sein tiefes Mitgefühl aus.
1: Danke, Thorsten. Und diese Themen sind heute auch noch wichtig. Morgen und übermorgen könnte es an den Tankstellen richtig voll werden. Ab Mittwochmittag um 12 Uhr erwarten Beobachter einen ordentlichen Preissprung. Dann läuft nach 2 Monaten der Tankrabatt aus. Am heißen Wochenende sind in Deutschland mindestens 26 Menschen beim Baden ums Leben gekommen. Das meldet die Deutsche Lebensrettungsgesellschaft. Die Opfer seien alles Männer oder Jungen. Die DLRG warnt davor, die eigenen Fähigkeiten zu überschätzen und unnötige Risiken einzugehen. Trotz der Hitze erwarten die Obstbauern in diesem Jahr eine der besten Kirschernten seit Jahren. Über 51.000 Tonnen Süß- und Sauerkirschen wollen sie von den Bäumen holen. Der Durchschnitt der vergangenen 10 Jahre lag gut 13% unter diesem Wert. Die Mineralwassermarke Volvic führt Verbraucher in die Irre. Zu diesem Schluss kommt zumindest ein Pariser Gericht. Die Richter haben das Unternehmen deswegen unter anderem zur Zahlung von Schadenersatz an eine französische Verbraucherorganisation verurteilt. Die Bezeichnungen 100% recycelt und CO2-neutral sind demnach eine irreführende Geschäftspraxis. Denn die Flaschen bestehen nur zum Teil aus recyceltem Plastik und das bei der Herstellung ausgestoßene CO2 werde auch nicht vollständig kompensiert. Der Lebensmittelkonzern hinter Volvic, Danone,

0: hat schon Berufung angekündigt. Und das waren die Nachrichten mit José Nachsiandi.
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2: Das ist heute wirklich immer noch sehr warm, aber dafür hat es sich ein bisschen abgekühlt. Und das sagen wir jetzt schon bei Temperaturen von 27 Grad, teilweise 18.

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1: Hier habe ich Staus und stockenden Verkehr für euch. A40 Dortmund Richtung Essen zwischen Dortmund-Klei und Dortmund-Lütgen. Dortmund gerade 1 Kilometer Stau. Kostet euch fast 10 Minuten. A42 Kamp-Lindfort Dortmund zwischen Gelsenkirchen Zentrum und Kreuz Herne. 7 Kilometer stockend, macht auch 10 Minuten mehr. 5 Minuten verliert ihr auf der A43 Wuppertal-Recklinghausen zwischen Kreuz Bochum und Herne-Eickel bei 3 Kilometer stockendem Verkehr. Und A52 Düsseldorf Richtung Essen zwischen Essen Süd und Dreieck Essen Ost gerade Stau auf 2 Kilometern plus 10 Minuten. Geblitzt wird noch auf dem Zeppelindamm in Richtung Eppendorf, kurz vor der Tankstelle. Dann auf der Kohlenstraße in Richtung Alleestraße, hinter dem Kreisverkehr auf Höhe des Supermarkts. Hernerstraße Richtung Herne auf Höhe A40-Brücke und Hustadtring in Richtung Unistraße, Höhe Schwimmbad. Danke Laura, Ali, Klaus, Noel, Sascha und Dieter fürs Bescheid geben. Ohne euch könnten wir das natürlich nicht durchgeben und euch diesen Blitzer-Service hier bieten. Wenn ihr noch was ergänzen wollt, tut das gerne, zum Beispiel über die Radio Bochum-App. Das geht jederzeit ganz unkompliziert. Gute Fahrt euch.
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1: Mit mir, hallo.

0: Hör mal, habt ihr das gehört oder was? Stellt euch mal vor, wir würden nur auf Ruhrpottdeutsch moderieren. Das ist manchmal tatsächlich nicht so einfach, komplett nur Hochdeutsch zu sprechen. Das nehmen wir uns ja hier vor als Radiomoderatorinnen und Moderatoren, denn es sollen ja auch Leute von außerhalb verstehen. Meine Kollegin Kira Kosthorst hatte gestern im Radio Bochum Sonntagsfrühstück Besuch von Comedian und Influencer Raiko. Und der probiert generell gar nicht, nie Hochdeutsch zu sprechen. Und das macht ihn auch aus. Das klang besonders schön gestern, als er das Wetter präsentieren durfte.
1: Ja, sicher, ja klar. Ich bringe euch einmal das Wetter mit. Und zwar gibt es heute 34 Grad, mal wieder brüllend heiß. Ne? Also erstmal fängt es wieder richtig schön sonnig an. Später kommen die Wolken dann am Himmel. Da haben wir so ein bisschen so ein leichtes Gefühl. Vielleicht am Abend wird es dann auch nochmal richtig schön gewittern. Also da vielleicht mal kurz ein bisschen in Sicherheit bringen, aber sich das mal reinziehen. Weil Gewitter ist eigentlich auch immer was Schönes. Kann man sich mal gut anschauen, kühlt ein bisschen ab. Später gibt es vielleicht noch ein bisschen Sturm. Und ich sage euch, ab morgen, ne? Gibt es dann nur noch 27 Grad. Da wird

0: weniger geschwitzt. Deswegen, da haben wir richtig Bock drauf. Das war das Wetter.
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2: Ich finde, das könnte er nur machen. Also ich kann ihm da stundenlang bei zuhören. Raiko gerne jetzt immer Wetter hier. Wir kaufen den mal ein vielleicht. Hat auf jeden Fall was. Aber er hat natürlich nicht nur das Wetter vorgelesen. Er hat ganz viel auch aus seinem Leben erzählt, warum er das macht, was er macht, wie er sich seinen Erfolg erklärt als Ruhrpott-Fluencer quasi so ein bisschen auf Instagram. Da hat er Erfolg mit 200.000 Follower alleine auf Instagram. Das ist natürlich eine Nummer. Das gesamte Interview, das findet ihr zum Nachhören wie immer auch nochmal auf radiobochum.de. Jetzt habe ich neue Musik für euch hier im besten Mix.
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Auch schon 16 Jahre alt, das Ding. Rihanna mit SMN habt ihr gerade gehört hier. Und von Rihanna hören wir sowieso ja aktuell nur ältere Songs im besten Mix. Weil, ja, warum eigentlich? Fragen konnte ich sie leider nicht, aber ich kann euch sagen, die Antwort wird ja sein, weil sie gerade was anderes zu tun hat. 3 Kinder, eine riesige Beauty- und Modefirma. Die gute Frau hat trotzdem allerhand zu tun, da bin ich sicher. Also, wenn sich das mal ändern sollte und sie Langeweile bekommen sollte, ja dann, ich wäre die Letzte, die Nein sagt.

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1: Tja, und ich hoffe, wenn ihr das gerade hört, dann mache ich schon Mittagsschläfchen. 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Und verzeiht uns, wenn wir morgen ein bisschen müder sind. Wir werden auf jeden Fall über das Spiel sprechen. Euch wünsche ich erstmal einen schönen Tag und wir hören uns morgen ab 5.
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0: halb sechs am Montag. Hier sind jetzt für euch die Radio Bochum Nachrichten mit Marie Thoms.
1: Guten Tag. Das Parken in Bochum wird jetzt teurer. Die Bochumer Wirtschaftsentwicklung passt zum 1. Juli ihre Preise an. Das liegt unter anderem an den steigenden Kosten für Reinigung, Sicherheit und Personal. Tom Gerdmann aus den Radio Bochum Nachrichten. Auf welche Preise müssen sich die Bochumerinnen und Bochumer jetzt einstellen?
2: In den meisten Parkhäusern steigt der Stundentarif von 1,60 Euro auf 1,90 Euro, der Tagestarif auf 17,10 Euro und der Nacht- bzw. Spartarif auf 5 Euro. Im Parkhaus Wattenscheid, Alter Markt, gelten niedrigere Tarife. Auch auf ausgewählten Parkplätzen erhöhen sich die Tagestarife für Pkw und Busse. Trotz der Anpassung bleibe Parken in Bochum mit einem Stundentarif von künftig 1,90 Euro laut der Bochumer Wirtschaftsentwicklung preisattraktiv und liege unter dem Durchschnitt vergleichbar. Parkhäuser in Nachbarstädten.
1: Schon ab morgen gibt es wegen des Festivals Bochum Total Einschränkungen im Verkehr bei uns in Bochum. Ab Dienstag um 18 Uhr werden Teile der Innenstadt gesperrt, darunter Teile des Südrings, des Westrings und der Viktoriastraße. Die Bogestra-Linien 350, 365, der SB37 und die Nachtexpress-Linien 4 und 10 werden deshalb umgeleitet. Auch einige Parkhäuser erreicht ihr nur eingeschränkt. Bis nächste Woche Montagabend sind die Teile der Innenstadt gesperrt. Alle Infos findet ihr auch nochmal zum Nachlesen auf Radio Bochum.de. Und jetzt alles Wichtige aus Deutschland und der Welt. Nach den tödlichen Schüssen in einer Jugendhilfeeinrichtung in Stade sind weitere Details bekannt. Getötet wurden mindestens 6 Menschen. 4 Frauen und ein Mann sind vor Ort gestorben. Eine weitere Person ist jetzt im Krankenhaus verstorben. Mehrere Menschen wurden verletzt. 2 Tatverdächtige, darunter der mutmaßliche Schütze, sind festgenommen worden. Die Tat ereignete sich in einer Einrichtung mit Mutter-Kind-Wohngruppe. Motiv, Tathergang und die Beziehung zwischen Opfern und Verdächtigen sind noch unklar. Im Streit mit der US-Notenbank ist Präsident Donald Trump vor Gericht gescheitert. Der oberste Gerichtshof hat einen Antrag der Regierung abgewiesen. Notenbankvorständin Lisa Cook bleibt damit vorerst im Amt. Hintergrund ist Trumps Versuch, Cook wegen angeblicher falscher Angaben bei Hypotheken zu entlassen.
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1: Der Bochumer Sebastian Koke will am Sonntag beim größten Langdistanz-Triathlon der Welt in Roth zum ersten Mal 229 Kilometer schwimmen, Radfahren und laufen. Für jeden geschafften Kilometer sammelt er Spenden für das Hospiz St. Hildegard. Koke wohnt mittlerweile zwar in Lünen, sein Herz schlägt aber immer noch für Bochum und den VfL. Deshalb geht er auch mit der Nummer 1848 an den Start. Der Lauf wird am Sonntag ab 6.30 Uhr im Livestream und im Fernsehen übertragen. Alle Infos zur Aktion gibt's auf radiobochum.de.
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0: Der Abend wird jetzt noch mal richtig warm. Das liegt auch daran, weil die Wolken jetzt weniger eine Rolle spielen und die Sonne noch mal so richtig knallt. Wir haben jetzt 28 Grad doch noch geknackt. Das fühlt sich wieder sehr, sehr heiß an, aber nicht mehr so heiß wie zuletzt. Wir kommen nicht über die 30-Grad-Marke hinaus. Übrigens die ganze Woche nicht, auch morgen nicht. In der Nacht kühlt es sich ab auf 18 Grad, dann zieht es sich morgen noch zu und wir bekommen 27 Grad, aber

0: dann eben unter einer Wolkendecke.
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0: Da starten wir auf der A40 Dortmund Richtung Essen. Zwischen Dortmund-Dorstfeld und Lütgendortmund gerade 3 Kilometer Stau, kostet euch aber eine halbe Stunde an der Stelle. A42 Kamp-Lindfort-Dortmund, zwischen Gelsenkirchen-Schalke und Kreuzherne 4 Kilometer stockend im Moment, das macht 5 Minuten mehr. Und A52 Düsseldorf Richtung Essen, zwischen Essen-Süd und Dreieck Essen-Ost gerade 1 Kilometer Stau plus 10 Minuten. Blitzer in Bochum habe ich noch hier für euch. Zeppelindamm in Richtung Eppendorf, kurz vor der Tankstelle. Herner Straße Richtung Herne in Höhe A40 Brücke. Kohlenstraße in Richtung Alleestraße hinter dem Kreisverkehr Höhe Supermarkt. Und Hustadtring in Richtung Unistraße Höhe Schwimmbad. Danke fürs Bescheid geben an euch alle, an Dieter, Noel, Sascha, Laura, Ali und auch Klaus. Und wenn wir was vergessen haben, wenn auch gerade was noch ganz frisch passiert sein sollte, gebt das gerne durch unter der 0800 98 5 98 5 und der 0. Gute und sichere Fahrt euch.
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0: Hallo zusammen, Mr. Know-it-all, das heißt so viel wie Herr Besserwisser auf Deutsch übersetzt, als kleine Englischstunde hier. Und so nennt sich Teddy Swims selber, weil er sagt, immer wenn er sich verliebt, dann weiß er vorher schon besser, dass das nichts wird. Das ist sein eigenes Orakel. Mein Gott, das ist ein sehr trauriger Song, wenn man es so sieht. Aber kann ja alles noch werden, Teddy. Wird alles gut wieder.

0: So, ab jetzt können wir schon mal langsam anfangen mit dem Daumen drücken für heute Abend.
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0: Es geht für die deutsche Nationalmannschaft jetzt in die WM-KO-Runde. Heute Abend um 22.30 Uhr deutscher Zeit gegen Paraguay im 16. Finale. Ist auch eine Premiere tatsächlich. Und wir hoffen natürlich auf einen Sieg, ist klar. Zum einen wollen wir ja weiterkommen und zum anderen wollen wir auch noch nicht mit unseren WM-Warm-Up-Sendungen aufhören, weil die immer so schön sind. Wir senden ja an jedem deutschen Spieltag von 10 bis 14 Uhr aus dem Deutschen Fußballmuseum in Dortmund. Das war heute auch wieder der Fall und zwar mit Radio Bochum-Kollege Kevin Zimmer in einer ganz exklusiven Runde.
2: Hier im Deutschen Fußballmuseum stehen wir mit unserem gläsernen Studio direkt am Eingang. Montags ist hier aber Ruhetag im Deutschen Fußballmuseum. Das Team hat heute nur für uns aufgeschlossen. Die Hörerinnen und Hörer, die hier sind, die sind reingelassen worden. Wenn Menschen motivieren können, dann sind es die, die heute hier sind. Ex-Nationalspieler, mehrfacher deutscher Meister und Pokalsieger. Mario Basler ist hier. Herzlich willkommen.

0: Hallo, guten Tag.
1: Du hast ja schon gesagt, im September wird Jürgen Klopp neuer Trainer der deutschen Nationalmannschaft.
0: Ja,
1: Bleibst du dabei?
0: Ja, glaube ich. Also,
1: wäre er denn der Richtige? Oder hast du noch einen anderen im Petto? Würdest du es machen?
0: Naja, natürlich. Bei mir müssen sie aber alle rauchen. Das wäre aber schwer.
2: Da gäbe es nicht Hydration Breaks, sondern eine Raucherpause.
0: Raucherpausen würde ich da einführen.
1: Comedy Queen Lisa Feller ist auch da. Herzlich willkommen. Du warst
2: vor zwei Jahren,
1: da waren wir hier bei der Europameisterschaft, bist einfach sitzen geblieben, hast du gesagt.
2: Ich habe seitdem nichts anderes mehr gemacht, das war sehr schön.
1: Wie ist bei dir zu Hause die WM-Stimmung?
2: Ich bin total gerne bei so einer WM richtig mit Leidenschaft dabei, aber dieses, dann Spiel, wie du gerade schon gesagt hast, irgendwie, keine Ahnung, Recklinghausen Süd gegen Hückelhofen fest und denkst, ist auch noch ein Vorrundenspiel, okay. Ja. Das lässt mich gerade so ein bisschen schwer emotional da reinsliden.
1: So, dann, vielen Dank euch, das war eine sehr, sehr schöne Runde. Das hat Spaß gemacht. Wenn Deutschland heute Abend gewinnt, dann melden wir uns am 4. Juli wieder hier aus dem Deutschen Fußballmuseum. Ich bin Kevin Snow und bin raus und dann hoffentlich bis Samstag.
3: Das wäre doch schön. Dann wird es wieder so schön wie heute. Noch schöner wäre es natürlich, wenn die deutsche Mannschaft heute Abend erstmal gewinnt und weiterkommt gegen Paraguay.

0: So, es ist Spieltag der deutschen Nationalmannschaft bei der WM, später gegen Paraguay. Und wie sollte es da anders sein? Natürlich ist das auch Thema bei Leo Arrighi, der jetzt hier übernimmt bei Radio Bochum nach 18 Uhr. Und da könnt ihr euch also schon mal drauf einstellen und drauf freuen. Mein Name ist Annalena Fethke, ich bin raus für heute, gehe jetzt ab in den Feierabend und sag, mach's gut, bis denne.
1: 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Nach dem Gruppensieg ist es soweit. Heute stehen unsere Jungs zum vierten Mal auf dem Platz. Im ersten K.O.-Spiel in Boston. Alles oder nichts. Nur ein Sieg bringt uns ins Achtelfinale. 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
1: Mit Ralf Brussel. Noch 4,5 Stunden, dann heißt es bei der Fußball-WM Deutschland gegen Paraguay. Derzeit ruhen die Spieler noch auf ihren Zimmern aus. Um 19 Uhr gibt es ein abschließendes Essen. 20.15 Uhr ist Abfahrt in das Boston Stadium. Die steile, rund 65.000 Zuschauer fassende Schüssel gilt als eines der lautesten Stadien überhaupt. Spätestens zum Anpfiff um 22.30 Uhr wird man das dann hören können. Die deutschen Fans dürften in der Überzahl sein.
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2: Mit José Nachsiandi. Guten Abend. Die erste große Hitzewelle des Sommers hätten wir geschafft. Die hitzigen Debatten über Maßnahmen dagegen nehmen aber jetzt erst so richtig Fahrt auf. In der Politik wird darüber diskutiert, wie einer solchen Hitze besser begegnet werden kann. Die Grünen fordern von der Regierung ein Sofortprogramm, damit wir alle die hohen Temperaturen besser aushalten können. Thorsten Adolfs aus dem News-Team. Warum machen die Grünen jetzt so viel Druck beim Hitzeschutz und was ist der konkrete Plan?
3: Ja, die Fraktionschefin der Grünen im Bundestag, Dröge, sagt, vor allem Pflegekräfte und ältere Menschen in Heimen würden unter der Hitze leiden und ausgerechnet dort würden oft Klimaanlagen fehlen. Sie fordert deshalb von der Regierung ein Abkühl-Sofortprogramm für Krankenhäuser, Heime, aber auch für Kitas und Schulen. Dabei denkt sie an Solarklimaanlagen. Durch die Sonne könne massenhaft günstiger Strom produziert werden, so Dröge. Und genau den sollte man nutzen, um die Gebäude bezahlbar herunterzukühlen. Außerdem fordert sie, in den Städten mehr Bäume und Sträucher zu pflanzen und die Fassaden zu begrünen.
2: Das alles kostet sehr viel Geld. Können wir uns das denn überhaupt leisten?
3: Das können wir, meint zumindest Bundesumweltminister Schneider. Allerdings sieht er bei dem Thema nicht den Bund, sondern die Bundesländer und Kommunen in der Verantwortung. Laut Schneider könnten solche Hitzeschutzmaßnahmen aus dem 100 Milliarden Sondervermögen für die Infrastruktur bezahlt werden. Das hat der SPD-Politiker dem Deutschlandfunk gesagt. Gleichzeitig werde in seinem Ministerium aber auch darüber nachgedacht, zusätzlich einen Teil der Maßnahmen in den nächsten Jahren mitzufinanzieren. Die Hitze hat spätestens am vergangenen Wochenende viele bestehende Probleme sehr deutlich gemacht. Straßen, Schienen und Wasserwege haben unter den sehr hohen Temperaturen gelitten. Auch die Stromversorgung fiel an einigen Orten zeitweise aus und es gab mehrere Waldbrände.
2: Danke, Thorsten. Und diese Themen sind heute Abend auch noch wichtig. Bei Schüssen in einer Jugendhilfeeinrichtung in Stade in Niedersachsen sind 6 Menschen getötet worden. Die Polizei hat 2 Verdächtige festgenommen. Polizei und Rettungskräfte sind mit einem Großaufgebot im Einsatz. Der Tatort soll eine Mutter-Kind-Wohngruppe sein. Die Probleme für Bahnreisende rund um Wuppertal bleiben. Auch nach 1,5 Wochen haben Techniker ein Stellwerk, das den Zugverkehr zwischen Wuppertal und Düsseldorf regelt, noch nicht endgültig in Betrieb nehmen können. Eine Prognose, wann das der Fall sein kann, gibt es laut Bahn noch nicht. Im jahrelangen Streit um den Neubauauftrag für die Leverkusener Rheinbrücke hat NRW-Ministerpräsident Wüst die Trennung vom Bauunternehmen POR verteidigt. Die in China gefertigten Stahlbauteile hätten systematische Fehler und Mängel in großer Anzahl aufgewiesen, sagte er im Untersuchungsausschuss des Landtags. Wüst war damals NRW-Verkehrsminister. Schüler in NRW sollen mehr Sportförderung bekommen. Deswegen will das Land ab dem kommenden Schuljahr Grundschulen, die sich besonders einsetzen, zertifizieren. Es soll das Zertifikat NRW Sportgrundschule eingeführt werden. Das hat das Ziel, Kinder schon ab der ersten Klasse mehr für Sport zu begeistern und an den organisierten Sport heranzuführen. So sollen auch Talente früher entdeckt und gezielt ab dem Schulstart gefördert werden können. Um dieses Zertifikat können sich Schulen ab sofort bewerben. Und das waren die Nachrichten mit José Nachsiandi.
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4: Heute Abend bleibt's in NRW ruhig und meist trocken. Aktuell mit so Temperaturen zwischen 28 und 26 Grad. Nachts dann Tiefstwerte bis 14 Grad, vor allem in den höheren Lagen. Der Dienstag startet dann erst freundlich, später kann es auch einzelne Schauer oder Gewitter geben. Dazu maximal 27 bis 30 Grad.
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4: Mit der A2 Hannover Richtung Dortmund zwischen Bielefeld Süd und Gütersloh 9 Kilometer, eine Stunde. A4 Köln Richtung Aachen zwischen Dreiköln-Holmer und Kreuzköln Süd 3 Kilometer, Viertelstunde obendrauf. A40 Dortmund Richtung Essen zwischen Dortmund-Dorstfeld und Dortmund-Lütchen-Dortmund 3 Kilometer, 20 Minuten dauert es da länger. Die A43 Münster Richtung Recklinghausen zwischen Nordhulln und Dülmen Nord 2 Kilometer, Viertelstunde. Dann noch die 59 Bonn Richtung

Richtung Köln zwischen Spich und Flughafen Köln-Bonn. 4 Kilometer, nochmal eine Viertelstunde. Und 10 Minuten länger dauert es auf der A555 Bonn Richtung Köln zwischen Köln-Godorf und Kreuz Köln-Süd. 3 Kilometer Stau. Euch allen unterwegs eine gute und sichere Fahrt.

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An diesem Montagabend, die deutsche Nationalmannschaft spielt später um 22.30 Uhr gegen Paraguay. Die Daumen sind gedrückt. Ich habe es eben schon erzählt, ich bin auch heute im Fußballdress hier im Studio unterwegs. Und wir wollen jetzt nochmal so ein bisschen das Glück testen. Ich nehme in meinen Sendungen ja immer gerne Glückskekse von zu Hause mit und habe mir für die diesjährige Fußball-WM auch wirklich echt viel Mühe gegeben, wie ich finde. Ich habe extra Glückskekse bestellt, die thematisch so einen Fußballspruch drin haben. So, wisst ihr? Und heute vom Deutschlandspiel kann das doch auch mal ein interessantes Omen sein. Wir öffnen gemeinsam den Glückskeks mit Fußballthema als Spruch, den ich hier mitgenommen habe. So, und da steht heute drauf: Dein nächster Treffer kommt, wenn du aufhörst, nur quer zu legen. Geiler Spruch. Also, dein nächster Treffer kommt, wenn du aufhörst, nur quer zu legen. Und Leute, das kann man auch aufs echte Leben beziehen. Auf jeden Fall, vielleicht heute nicht so viel querlegen, liebe DFB 11.

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0: Es ist 6:30.
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0: Mit Marie Thoms, guten Abend. Ab morgen Abend werden Teile der Innenstadt wieder wegen des Festivals Bochum Total abgesperrt. Betroffen sind dann unter anderem wieder Teile des Süd- und Westrings und auch die Viktoriastraße. Juri Nipos aus den Radio Bochum Nachrichten. Wie wirkt sich das auf Busse, Bahnen und Parkhäuser aus?
2: Bei der Bogestra sind die Buslinien 350, 365, der SB37 und die Nachtexpresslinien 4 und 10 betroffen. Teilweise fallen Haltestellen weg, teilweise werden sie auch verlegt. Die Nachtexpresslinien sollen aber auch alle mehr fahren. In die Bochumer Parkhäuser kommt ihr durch die Sperrungen teilweise nur eingeschränkt. Dafür ist zum Beispiel das Parkhaus am Schauspielhaus länger geöffnet. Alle ausführlichen Infos findet ihr zum Nachlesen auf radiobochum.de.
0: Parken in Bochumer Parkhäusern wird ab dem 1. Juli teurer. Die Bochumer Wirtschaftsentwicklung erhöht ab Mittwoch ihre Parktarife. Grund seien gestiegene Kosten, etwa für Personal, Bausicherheit und Reinigung. Künftig kostet die Stunde in den meisten Parkhäusern 1,90 Euro anstatt 1,60 Euro. Die Bochumer Wirtschaftsentwicklung will damit Betrieb, Modernisierung und Qualität sichern. Trotz der Erhöhung bleibe Parken in Bochum im Vergleich zu Nachbarstädten günstig. Die letzte Preiserhöhung gab es im Oktober 2022. Und jetzt alles Wichtige aus Deutschland und der Welt. 5 Tage nach dem schweren Erdbeben in Venezuela suchen Rettungskräfte weiter nach Verschütteten. Mehr als 1.400 Menschen sind bislang tot, Zehntausende werden vermisst. Nachbeben erschweren die Einsätze, dennoch gibt es vereinzelt Rettungen von Überlebenden. Die Brenner Bahnstrecke zwischen Innsbruck und Bozen wird vom 17. Juli bis zum 1. August gesperrt. Grund sind Sanierungs- und Reparaturarbeiten. Reisende müssen auf Busse ausweichen. Die Fahrzeiten verlängern sich um rund 30 Minuten. Auch der Güterverkehr wird umgeleitet. Und wir schauen wieder nach Bochum. Nach Protesten in Essen und Gelsenkirchen hat das Bündnis Es reicht heute auch in Bochum zu einer Demonstration gegen steigende Lebenshaltungskosten und Sozialabbau aufgerufen. Die Kundgebung ist um 18 Uhr am Buddenbergplatz gestartet und endet vor dem Schauspielhaus. Die Organisatoren kritisieren geplante Kürzungen im Sozialbereich und befürchten negative Folgen der neuen Grundsicherung für Betroffene. Nach Angaben des Bündnisses sollen weitere Protestaktionen auch in Duisburg und Dortmund folgen. In Bochum werden laut Polizei rund 1.000 Menschen erwartet.
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0: Nach den heißen Tagen konnten wir heute bei bis zu 27 Grad ein wenig durchatmen. Mit einigen Wolken gehen wir in die Nacht, in der es sich nochmal auf 17 Grad abkühlt. Wir müssen aber mit einigen Schauern rechnen. Morgen bleibt es aber größtenteils trocken und wir kommen auf bis zu 25 Grad.

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1: Da habe ich gerade keine Meldungen, aber falls ihr einen Stau oder auch Blitzer melden möchtet, könnt ihr das ganz einfach über unsere Radio Bochum App oder unsere Hotline unter der 0800 98 5 98 50 machen. Wir wünschen euch eine sichere Fahrt.
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2: Ich weiß, im ersten Moment klingt es ein bisschen verrückt, aber das ist wirklich cool und es kann eine wahnsinnige Kraft ausstrahlen, sich selbst zu umarmen. Also und das aber auch mal ernst zu nehmen, also wirklich so die Arme, ich mache das immer gerade hier, so um sich herum zu schließen und fest zuzudrücken, das ist geil. Hug yourself, würde man sagen, wenn wir in England sind, aber wir sind ja im deutschen Radio, deswegen übernimmt das Kamerad für uns mit seiner Nummer Hug yourself, also macht's doch vielleicht mal. Ich

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0: Ja, in wenigen Stunden ist es soweit. Da bestreitet die deutsche Nationalmannschaft ihr erstes K.O.-Spiel bei dieser Fußball-WM 2026. Um 22.30 Uhr geht's los gegen Paraguay im 16. Finale. Wir spielen in Boston. Und man sollte natürlich gewinnen, damit die Chance auf den 5. WM-Titel weiterlebt. Udo Kreuer aus der Sportredaktion freut sich auch schon.
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2: Ja, jetzt also das 16. Finale. Ich freue mich schon auf die zukünftigen Weltmeisterschaften, wenn es dann auch das 32. Finale oder gar das 64. Finale gibt. Dann hieße die Weltmeisterschaft endlich zu Recht Weltmeisterschaft.

0: eben alle Länder dieser Welt mitspielen dürfen.
1: Das ist ja totaler Schwachsinn.
0: Ah, nicht so vorschnell urteilen, denn auch wenn die WM dann ein gutes Jahr dauern würde, man spart sich ja dann die Qualifikationsspiele. Aber kommen wir auch noch zum Sportlichen. Fest steht, dass keiner der sogenannten oder selbsternannten Favoriten eine 100% Gruppenphase gespielt hat. Mindestens ein schwaches Spiel oder zumindest eine schwache Halbzeit war dann immer mit dabei. Und da hat sich Deutschland prima eingereiht, weiß auch Captain Kimmich.
2: In der zweiten Halbzeit muss man dann schon sagen, was dann eine verdiente Niederlage.
0: Na, auf jeden Fall hat es nicht an den Fans gelegen. Wer sich den mindestens 10.000 Dollar Trip leisten konnte, hat im Stadion alles gegeben. Und trotz der Minimalistenleistung der Nagelsmänner bleibt neben der Ernüchterung ein Hauch von Hoffnung, wie das immer so ist im Fußball.
3: Ja, ich glaube, einen Gruppendritten schlagen wir auf jeden Fall, aber danach wird es schon eine enge Kiste.
4: Also ich glaube schon, dass es ein kleiner Weckruf sein sollte, weil die eine oder andere Leistung auch ein bisschen besorgniserregend war, fand ich. Aber ja, an sich bin ich positiv gestimmt.
0: In diesem Sinne, schön anfühlen.
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1: Mit José Nachciandi. Guten Abend. Fußballfans in Deutschland werden so langsam nervös. Noch 3,5 Stunden, dann trifft die deutsche Nationalmannschaft im 16. Finale der Fußball-WM auf Paraguay. Ralf Bosse aus unserem WM-Studio. Noch ist nicht herauszuhören, welche Elf final auflaufen wird. Aber du hast für uns was anderes herausgefunden, ne?
2: Es gibt eine Premiere. Unsere Jungs werden heute erstmals komplett in Weiß spielen. Also, weißes Trikot, weiße Hosen, weiße Stutzen. Jetzt ist die Farbe Weiß ja die Farbe der Neutralität und des Aufgebens. Also ich hoffe nicht, dass genau das hinter dieser Farbwahl steckt.
1: Paraguay steht für Zweikampfstärke und starke Defensive. Der Nationaltrainer Gustavo Alfaro hält Deutschland offenbar für schlagbar.
2: Also er muss sich da mal entscheiden, denn Alfaro zählt Deutschland auch zu den Favoriten auf den Weltmeistertitel. Also entweder er gewinnt mit Paraguay und zeigt, dass nach dem Ausscheiden des DFB sein Tipp nicht mehr aufgehen kann und dass er ja dann ganz offensichtlich keine Ahnung hat. Oder er verliert, was uns natürlich freuen würde. Unsere Jungs müssen geduldig sein. Das ist ganz wichtig. Ein 1:0-Sieg reicht vollkommen.
1: Danke, Ralf Bosse. Anpfiff ist um 22.30 Uhr. Und diese Themen habe ich heute Abend auch noch für euch. Bei Schüssen in einer Jugendhilfeeinrichtung in Stade in der Nähe von Hamburg sind 6 Menschen getötet worden. Laut Polizei gibt es weitere, teilweise Schwerverletzte. Die Ermittler nahmen 2 Verdächtige fest, darunter auch den mutmaßlichen Schützen. Das Land NRW führt nach den Sommerferien ein neues Zertifikat für Grundschulen ein. Es soll Grundschulen dann auszeichnen, wenn sie sich besonders für die Sportförderung der Kinder einsetzen. Um das Zertifikat können sich die Schulen ab sofort bewerben. Nach der massiven Hitzewelle fordern Teile der Opposition im Bundestag umfassende Hitzeschutzkonzepte. Von den Linken heißt es, die Regierungen von Bund und Ländern seien nicht ausreichend vorbereitet. Von den Grünen heißt es, unter anderem Kitas, Schulen und Pflegeeinrichtungen müssten klimatisiert werden. Nachdem viele Kinder an Brechdurchfall leiden, bleibt ein Naturbad in Ennigerloh im Münsterland geschlossen. Der Grund? Das Gesundheitsamt vermutet einen Zusammenhang zwischen dem Badebesuch und der Infektion. Bei einem solchen Naturbad kommen zur Wasseraufbereitung keine chemischen Stoffe zum Einsatz, also auch kein Chlor. Die Reinigung funktioniert über einen natürlichen Kreislauf, zum Beispiel mit Hilfe von Pflanzen und Sand. Am Wochenende waren insgesamt 50 Kinder und 3 Erwachsene wegen Magen-Darm-Symptomen in einer Klinik in Behandlung. Jetzt wartet man auf Laborergebnisse aktueller Proben. Und das waren die Nachrichten mit José Nachciandi.
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3: Heute Abend bleibt es bei uns in NRW weitgehend trocken und ruhig. Aktuell noch bei Temperaturen zwischen 27 und 25 Grad. Nachts kühlt es ein bisschen runter, in den höheren Lagen bis auf die 14 Grad. Morgen startet der Tag dann freundlich. Später können sich einzelne Schauer oder Gewitter bilden. Dabei Höchstwerte zwischen 27 und 30 Grad.
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3: Mit der A2 Dortmund Richtung Hannover zwischen Hamm-Untrop und Beckum 2 Kilometer, eine Viertelstunde. A2 Hannover Richtung Dortmund zwischen Kreuz Bielefeld und Gütersloh 7 Kilometer Stau, eine Stunde dauert es da länger. A42 Kamp-Lintfurt Richtung Dortmund zwischen Essen-Altenessen und Gelsenkirchen Zentrum 2 Kilometer nach einem Unfall. Die Autobahn ist an der Stelle gesperrt, dauert gute 40 Minuten länger. Und A61 noch Mönchengladbach Richtung Venlo zwischen Nettetal und Kaltenkirchen 1 Kilometer, Viertelstunde obendrauf. Euch allen unterwegs eine gute und sichere Fahrt.
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3: Einen schönen Montagabend euch, ist Leo Arregi. Miley Cyrus hat ja seit kurzem einen eigenen Stern auf dem Walk of Fame in Los Angeles. Und ihr kennt das vielleicht auch, wird ja gerne mal im Fernsehen gezeigt oder so, wie die Stars dann ihre Hände

in den noch so flüssigen Zement, Beton, was auch immer das ist, packen und da eben die Abdrücke drauf sind. Hättet ihr jetzt auch einfach Try at Home machen können bei den Temperaturen am Wochenende, also die ganz wackermutigen, in den heißen Asphalt. 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

0: Mein Gott. Flo, Lick It. Das ist aber ein wilder Song hier bei uns im Westen.
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0: Und heute heißt es alles oder nix. Das reimt sich ja sogar. Es geht für die deutsche DFB-Elf im 16. Finale in Boston gegen Paraguay. 22.30 Uhr geht's dann los und die Fans vor Ort haben schon Bock.
2: Ja, die Anspannung, die steigt langsam, ne? Und ich hoffe, dass wir weiterkommen. Dafür sind wir ja auch hier, ne?
3: Ne, klar. In der K.O.-Runde geht's alles um nichts, ne? Also du musst da schon deine beste Leistung bringen und ich meine, Paraguay, die sind bissig, die können auch gewinnen, also da muss Deutschland schon alles reinschmeißen.
2: Ich schätze mal 0-2 oder 2-0 für uns. Beim letzten Spiel haben sie mich extrem enttäuscht, weil die Einstellung und der Einsatz, der war nicht da, ne? Wir hoffen, dass die Reise noch lange geht.
4: Die Stimmung ist prima. Wir warten jetzt auf das Spiel.
0: Das klingt doch ganz gut, oder? Also Deutschland gegen Paraguay im WM-16. Finale. Es ist das erste K.O.-Spiel bei dieser Fußball-Weltmeisterschaft 2026 für das deutsche Team.

heute Abend dabei seid und schaut. Natürlich ganz viel Spaß von uns. Jetzt mit Musik aus den 80ern. Hier kommt Kenny Loggins. Danger Zone.

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1: Es ist 7:30.
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1: Mit Marie Thoms, guten Abend. Ab morgen Abend werden Teile der Innenstadt wieder wegen des Festivals Bochum Total abgesperrt. Betroffen sind dann unter anderem wieder Teile des Süd- und Westrings und auch die Viktoriastraße. Juri Nipos aus den Radio Bochum Nachrichten. Wie wirkt sich das auf Busse, Bahnen und Parkhäuser aus?
3: Bei der Bogestra sind die Buslinien 350, 365, der SB37 und die Nachtexpresslinien 4 und 10 betroffen. Teilweise fallen Haltestellen weg, teilweise werden sie auch verlegt. Die Nachtexpresslinien sollen aber auch alle mehr fahren. In die Bochumer Parkhäuser kommt ihr durch die Sperrungen teilweise nur eingeschränkt. Dafür ist zum Beispiel das Parkhaus am Schauspielhaus länger geöffnet. Alle ausführlichen Infos findet ihr zum Nachlesen auf radiobochum.de.
1: Parken in Bochumer Parkhäusern wird ab dem 1. Juli teurer. Die Bochumer Wirtschaftsentwicklung erhöht ab Mittwoch ihre Parktarife. Grund seien gestiegene Kosten etwa für Personal, Bausicherheit und Reinigung. Künftig kostet die Stunde in den meisten Parkhäusern 1,90 Euro anstatt 1,60 Euro. Die Bochumer Wirtschaftsentwicklung will damit Betrieb, Modernisierung und Qualität sichern. Trotz der Erhöhung bleibe Parken in Bochum im Vergleich zu Nachbarstädten günstig. Die letzte Preiserhöhung gab es im Oktober 2022. Und jetzt alles Wichtige aus Deutschland und der Welt. 5 Tage nach dem schweren Erdbeben in Venezuela suchen Rettungskräfte weiter nach Verschütteten. Mehr als 1.400 Menschen sind bislang tot, Zehntausende werden vermisst. Nachbeben erschweren die Einsätze, dennoch gibt es vereinzelt Rettungen von Überlebenden. Die Brenner Bahnstrecke zwischen Innsbruck und Bozen wird vom 17. Juli bis zum 1. August gesperrt. Grund sind Sanierungs- und Reparaturarbeiten. Reisende müssen auf Busse ausweichen. Die Fahrzeiten verlängern sich um rund 30 Minuten. Auch der Güterverkehr wird umgeleitet. Und wir schauen wieder nach Bochum. Nach Protesten in Essen und Gelsenkirchen hat das Bündnis Es reicht heute auch in Bochum zu einer Demonstration gegen steigende Lebenshaltungskosten und Sozialabbau aufgerufen. Die Kundgebung ist um 18 Uhr am Buddenbergplatz gestartet und endet vor dem Schauspielhaus. Die Organisatoren kritisieren geplante Kürzungen im Sozialbereich und befürchten negative Folgen der neuen Grundsicherung für Betroffene. Nach Angaben des Bündnisses sollen weitere Protestaktionen auch in Duisburg und Dortmund folgen. In Bochum werden laut Polizei rund 1.000 Menschen erwartet.
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1: Nach den heißen Tagen konnten wir heute bei bis zu 27 Grad ein wenig durchatmen. Mit einigen Wolken gehen wir in die Nacht, in der es sich nochmal auf 17 Grad abkühlt. Wir müssen aber mit einigen Schauern rechnen. Morgen bleibt es aber größtenteils trocken und wir kommen auf bis zu 25 Grad.
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1: Da habe ich gerade keine Meldungen, aber falls ihr einen Stau oder auch Blitzer melden möchtet, könnt ihr das ganz einfach über unsere Radio Bochum App oder unsere Hotline unter der 0800 98 5 98 50 machen. Wir wünschen euch eine sichere Fahrt.
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4: Rockstar Alice Cooper, der hat vor kurzem seine Kreditkarte verloren. Das ist natürlich immer ärgerlich. Er hat aber einen freundlichen Finder gehabt, der hat die Rückführung eingeleitet und die Karte ist am Ende des Tages wieder bei Alice Cooper gelandet. Der freundliche Finder hat auch irgendwie nicht einen beträchtlichen Betrag abgebucht da von der Karte. Alice Cooper hat sich bedankt. Ja, es gab ein signiertes Album. Hätte auch ein bisschen eigentlich Geld rüber schicken können, oder? Also, weiß nicht. Wie kriegt man für so ein signiertes Album von Alice Cooper? Hier kommt er mit Poison. Ich bin Leo Arigi.

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3: Ja, nee, ist klar.
4: Du bist gut genug. Du bist gut genug.
3: So, wer jetzt denkt, ey, der Schröder heult den Mond an. Nee, das klingt nochmal anders bei mir. Nein, hier.
4: Du bist gut genug.
3: Das ist auch dieser neue Hit von Kitschkrieg, Blumengarten und Sharon David. Ja, dieser Song, wo die halbe Welt gerade steil drauf geht und die andere Hälfte fragt, hä, was stimmt denn mit dir nicht? Bist du unter Zucker zu den Arzt rufen? Aber so ist das heute. Erfolg wird in der Nische gemacht. Ist doch das gleiche wie mit Bad Bunny. Ja, da war letztens ganz Düsseldorf gesperrt, weil der im Stadion aufgetreten ist. Alle am Ausrasten, aber sag mal, ein Hit von dem. Kleiner Tipp, Mambo Number 5 ist es nicht. Ich kenne keinen Hit von Bad Bunny, bin aber trotzdem Riesenfan. Ich habe das Publikum doch jetzt mit eigenen Augen gesehen in Düsseldorf. Super stylisch, super sexy und cool wie Eisbärenscheiße. Ja, und da guckst du nach Gelsenkirchen, wo zeitgleich Helene Fischer auf der Bühne steht. Ein Meer von Trekking-Sandalen, City-Hemden, Dreiviertelhosen und versagenden Deo. Deutlicher kann man den Unterschied zwischen Mainstream und individueller Nische in Deutschland doch nicht klar machen. Und wenn ihr mich fragt, ob ich jetzt lieber eine Nacht mit Sharon David oder mit Helene Fischer verbringen will, dann muss ich ganz klar sagen, wer mich sucht, der findet mich auf der Aftershow-Party von Bad Bunny.
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1: Ich bin Zoe Tassovali. Nach den Schüssen in Stade westlich von Hamburg ist ein weiterer Mensch gestorben.

0: 5 Menschen starben laut der Polizei vor Ort, eine 6. Person wenig später im Krankenhaus.
1: Was genau am Montagmittag in Stade geschah in der Jugendhilfeeinrichtung mit Mutter- und Kindwohngruppen, liegt noch im Dunkeln. Die Polizei teilte mit, man habe den mutmaßlichen Schützen festgenommen. Zwei weitere Personen werden angeblich vernommen, wurden aber zunächst nicht festgenommen. Welche Rolle sie bei der Tat spielten, ist unklar. Näheres zum mutmaßlichen Haupttäter ebenso. Ein Zeuge schilderte Focus Online, dass nach den Schüssen eine Frau und ein junger Mann versucht hätten, vom Tatort wegzufahren. Mehrere Beamte sollen dann das Feuer eröffnet haben. Nur eins schließen die Ermittler bisher aus, ein sogenanntes Clanverbrechen. René Thorau, Nachrichtenredaktion.
0: Vor dem Koalitionsausschuss am Mittwoch gibt es weiter Streit über die geplante Reform der Einkommenssteuer. Die SPD will kleine und mittlere Einkommen entlasten und dafür Topverdiener stärker zur Kasse bitten. Die Union lehnt das ab und setzt stattdessen auf Einsparungen bei den Staatsausgaben. Wie die Reform am Ende aussehen soll, darüber will die Koalition jetzt beraten. Meister machen, Fachwirt werden oder sich beruflich weiterbilden. Dabei hilft das sogenannte Aufstiegs-BAföG. Im vergangenen Jahr haben das allerdings etwas weniger Menschen genutzt als noch 2024.
2: Auch wer im Job ist, kann sich weiterbilden. Und er oder sie kann sich dabei unter bestimmten Umständen auch fördern lassen. Das haben im vergangenen Jahr am häufigsten Erzieherinnen und Erzieher getan. Es folgen die Berufe Industriearbeiter in Metall- und Wirtschaftsfachwirt. Als Fördersumme haben diejenigen, die sich weitergebildet haben, im Schnitt 5.200 Euro erhalten. Und das waren 100 Euro mehr als im Jahr vorher. Lea Matschulat, Nachrichtenredaktion.
0: Beim Elfmeterschießen bleibt bei der Fußball-WM erstmal alles wie bisher. Die FIFA wollte die Münzwurfregel ändern, damit künftig beide Mannschaftskapitäne jeweils eine Entscheidung treffen können. Also entweder auf welcher Seite das Elfmeterschießen ist oder welche Mannschaft beginnt. Dafür gab es aber keine Zustimmung vom zuständigen Regelgremium. Heißt, im laufenden Turnier gelten weiter die bisherigen Regeln. Ganz vom Tisch ist der Vorschlag aber noch nicht.
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4: Heute Abend bleibt es in NRW ruhig und meist trocken. In der Nacht kühlt es dann runter, in den höheren Lagen sogar bis auf 14 Grad. Der Dienstag startet freundlich, später sind einzelne Schauer oder Gewitter drin. Dazu gibt es maximal 30 Grad.
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4: Mit der A2 Dortmund Richtung Hannover zwischen Hamm Untrop und Beckum 1 Kilometer 13 Minuten. Und die A42 Kamp-Lindfurt Richtung Dortmund zwischen Essen-Altenessen und Gelsenkirchen Zentrum 2 Kilometer, eine Stunde, da hat es einen Unfall gegeben. Die Autobahn ist noch voraussichtlich bis 22 Uhr gesperrt. Empfohlene Umleitung wäre die U67. Euch allen unterwegs eine gute und sichere Fahrt.
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4: Bibi Rexha startet in ihre neue rebellische Phase und sieht irgendwie ganz wild aus und trägt so futuristische Sonnenbrillen. Singer-Songwriterin aus den Vereinigten Staaten. Sie hat vor allem jahrzehntelang im Hintergrund mitgewirkt und Riesenhits gemacht und ist eben seit ein paar Jahren, auch schon ein bisschen länger, jetzt als Solo-Künstlerin unterwegs und wie gesagt jetzt in ihrer neuen rebellischen Phase. Erster Stopp ist dann New Religion. Ich bin Leo Arigi.

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0: wenn das erste K.O.-Spiel zum heimlichen vorgezogenen Finale wird, ja, dann kann das schon ordentlich Emotionen hochholen. Es ist auf jeden Fall so für Jens und seine Frau Debi. Die kommt nämlich aus Paraguay. Entsprechend hängen da heute Abend beide Flaggen im Wohnzimmer.
1: Von daher haben wir, egal wie es heute Abend ausgeht, auf jeden Fall einen Grund zur Freude. Drücken aber natürlich, zumindest ich, der deutschen Mannschaft die Daumen. Und ich denke, das wird auch klappen. Ansonsten der Rest der Family aus Paraguay, da wohnen noch ganz viele Verwandte von uns, die fiebern natürlich auch schon mit. Und zumindest die, die angestellt sind, würden sich über einen paraguayischen Sieg freuen, denn da wird dann auch gerne im Fall eines Sieges mal ein nationaler Feiertag ausgerufen und dann an dem dann alle frei haben. Von daher ist das Interesse natürlich in doppelter Hinsicht sehr groß und ja, wir haben Bock und das wird schon. 2-0.
0: Ich finde, das ist auf jeden Fall eine geile Geschichte, oder? Einfach nach dem Sieg da mal so einen nationalen Feiertag raushauen. Können wir hier in Deutschland bitte gerne auch mal drüber reden, finde ich. Also, wir warten mal ab, wie es läuft. Wir müssen ja erstmal weiterkommen. Heute dann beim K.O.-Spiel 16. Finale Deutschland-Paraguay. 22.30 Uhr der Anstoß.
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0: Hey, jetzt so kontemplative Musik, könnte man fast sagen, von One Republic.

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1: Dieser Abend in NRW weitestgehend trocken und ruhig, schön klarer Himmel. Nachts gehen die Temperaturen endlich mal wieder zurück. Im Bergland bis auf 14 Grad. Morgen am Dienstag wird es dann zunächst freundlich. Im Laufe des Tages können sich einzelne Schauer oder Gewitter bilden. Ansonsten scheint die Sonne wieder ordentlich bei maximal 30 Grad.
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1: Mit der A3 Frankfurt Richtung Köln zwischen Lohmar und Lohmar Nord 1 Kilometer 10 Minuten. S42 Kamp-Lindfort Richtung Dortmund zwischen Essen-Altenessen und Gelsenkirchen Zentrum 2 Kilometer, eine Stunde nach dem Unfall. A52 Düsseldorf Richtung Essen zwischen Essen Süd und Dreieck Essen Ost, dichter Verkehr 10 Minuten. Und die A57 noch Krefeld Richtung Köln zwischen Dormagen und Köln-Worringen 2 Kilometer, dauert 20 Minuten länger. Euch allen unterwegs eine gute und sichere Fahrt.
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1: In 2 Stunden geht's los für die deutsche Nationalmannschaft. In Boston wird gekickt im 16. Finale gegen Paraguay. Und ich meine, wir kennen alle so die Klassiker-Wortspiele. Das wird bestimmt erste Sané, das Spiel. Florian wird's schon machen. Aber ich habe jetzt was Neues noch gelesen. Das wird ein Unterschieden. Fand ich auch interessant, oder? Ein Unterschieden. Ich hoffe, das ist aber nicht das Synonym für Unentschieden, ne? Das wollen wir nicht. Geht ja heute auch gar nicht. Doof, ich bin Leo Arrigi, hi.

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0: Sorry.
1: Krasse Hitze von letzter Woche ist vorbei.
0: Aber es bleibt ja trotzdem schön sommerlich in Nordrhein-Westfalen.
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1: Und damit ihr gut vorbereitet seid auf die nächste Hitzewelle, stellen wir euch diese Woche die besten Badeseen in NRW vor. Ich mache den Anfang, bin runtergefahren an den Unterbacher See nach Düsseldorf.
3: So, wenn ich jetzt hier die Augen geschlossen habe, dann würde ich fast denken, ich sitze irgendwo am Mittelmeer. Aber statt salziger Meeresluft riecht es nach Sonnencreme und auch so ein bisschen Eis. Aber das Urlaubsgefühl ist schon da, finde ich. Ich habe mich hier mal ausgebreitet, mein Handtuch aufgeschlagen. Ein paar Meter weiter liegen noch ganz viel mehr. So ein paar lesen. Andere haben sich ja auch einfach hingelegt, dösen in der Sonne.
1: Und da wird natürlich auch Volleyball gespielt.
3: Da drüben sind so ein paar Jungs seit irgendwie Stunden am Ackern. Ich habe mir mal einen davon geschnappt. Etienne,
1: ja,
3: das ist doch wahnsinnig anstrengend bei der Hitze.
4: Ja, also wenn die Sonne da drauf scheint, dann muss man schon schnell auf den Beinen sein. Weil ansonsten tut es natürlich weh. Aber ich meine, wir spielen ja relativ dynamisch hier Volleyball. Das heißt, das funktioniert alles super.
3: Und ich durfte dann sogar noch eine kleine Partie mitzocken. War echt ganz cool.
5: Außen!
1: Auf dem Weg zum See habe ich vorhin übrigens noch eine freundliche Frauengruppe getroffen. Die sind mit schnellem Schritt und Nordic Walking Stöcken zum See spaziert.
6: Wir sind gerade auf dem Hinweg da den Weg reingegangen, schön durch den Wald.
1: Ja, und das ist auch noch zu erwähnen, der Unterbacher See ist wirklich von so einem richtig schönen, dichten Wald umgeben. Deswegen gibt es ja auch so viele Schattenplätze. Und deshalb ist es hier an heißen Tagen auch aushaltbarer als vielleicht anderswo. So eine Art Kiosk, Café gibt es hier natürlich auch. Und der zieht die Besucher heute besonders an.
7: Zur Abkühlung werden wir nachher ein alkoholfreies Weizen
6: trinken. Wir gehen jetzt Kaffee trinken.
1: Am Kiosk gibt es aber natürlich auch Kaltgetränke für alle, die beim heißen Wetter nicht mit heißem Kaffee nachhelfen wollen.
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1: Ich bin Zoe Tessovali. Nach der tödlichen Gewalttat in Stade hat Niedersachsens Ministerpräsident Lies vor Spekulationen gewarnt. Jetzt sei die Zeit für Trauer, Anteilnahme und eine sorgfältige Aufklärung, nicht für voreilige Schlüsse. Bei den Schüssen in einer Jugendhilfeeinrichtung wurden 6 Menschen getötet. Mehrere weitere wurden zum Teil schwer verletzt. Es wird vermutet, dass ein Sorgerechtsstreit dahinter steckt. Nach der Hitzewelle zuletzt dürfte diese Meldung wohl niemanden überraschen. Der Juni war deutlich wärmer als frühere Junimonate. Das teilte der Deutsche Wetterdienst mit. Er landet wohl sogar unter den Top 3 der wärmsten seit Messbeginn.
2: Obwohl zwischen den Hitzewellen durchaus kühlere Tage

0: Gelagen waren die Temperaturen unterm Strich noch sehr hoch. Zuletzt habe sich vor allem im Westen eine Hitzewelle mit extrem heißer und feuchter Luft etabliert, hieß es. Jetzt am Wochenende wurde deutschlandweit an 46 Stationen die 40-Grad-Marke geknackt und es gab einen neuen deutschen Allzeitrekord, 41,7 Grad in Neiße-Münde-Koschen in Brandenburg. Auch die Nächte blieben teils tropisch warm. Der Juni war auch sehr trocken und teils kam dann bei heftigen Gewittern lokal gleich eine ganze Monatsration an Regen in kurzer Zeit vom Himmel. Ursula Winkler, Nachrichtenredaktion.
1: In etwa einer Stunde ist es soweit, dann geht's für die deutsche Fußballnationalmannschaft um alles oder nichts. Bei der WM muss das Team von Bundestrainer Nagelsmann gegen Paraguay ran.
2: Im Footballstadion der New England Patriots hat Superstar Tom Brady viele Erfolge gefeiert. Das plant auch das deutsche Team heute und im möglichen Viertelfinale. Die Bedingungen hier bei Boston sind optimal und auch alle Spieler sind fit. Es könnte ein Geduldsspiel werden gegen vermutlich defensiv stehende Südamerikaner. Aber Bundestrainer Nagelsmann und sein Team wollen der Welt zeigen, dass sie wieder da sind. Auch Englands Legende Gary Lineker, der meinte vor dem Spiel, er erlebe hier eine der schwächsten deutschen Nationalmannschaften, die er je gesehen hat. Thomas Bremser, Foxborough.
1: Der Messenger-Dienst WhatsApp führt eine ziemlich praktische Neuerung ein. Künftig muss man seine Handynummer nicht mehr an neue Kontakte weitergeben. Stattdessen kann man einen eigenen Benutzernamen nutzen, über den andere einen finden und anschreiben können. Die Reservierung der Wunschnamen startet in den kommenden Tagen. Das Ziel? Mehr Datenschutz, weil die Handynummern besser geschützt bleiben.
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4: Heute Abend bleibt das Wetter bei uns in NRW entspannt und meistens trocken. In der Nacht wird es frischer, in den höheren Lagen sogar bis zu 14 Grad. Endlich mal wieder ein bisschen kühler. Am Dienstag geht es dann freundlich los. Später steigt die Schauer- und Gewittergefahr. Ansonsten scheint den ganzen Tag die Sonne bei maximal 30 Grad.
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4: Mit der A42 kam Blindfurt Richtung Dortmund zwischen Essen-Altenessen und Gelsenkirchen-Zentrum. 2 Kilometer, dauert eine gute Stunde länger nach einem Unfall auf allen Fahrstreifen. Autobahn ist an der Stelle noch bis voraussichtlich 23.30 Uhr gesperrt. Empfohlene Umleitung wäre die U67. Ansonsten nichts los aktuell, kommt alle gut und sicher an.
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4: Ich finde es ja ganz angenehm, dass es jetzt draußen nicht mehr so drückend heiß ist. Nicht nur, weil man sich jetzt draußen wieder herumtreiben kann, auch weil die Leute jetzt plötzlich wieder über andere Sachen reden. Also ich weiß nicht, ob euch das auch so aufgefallen ist, aber wenn man irgendwie zwei fremden Leuten entgegengekommen ist und die haben geredet, dann gab es zwei Themen. Entweder das Stehen der Luft zu Hause oder das Anschaffen einer Klimaanlage.
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4: Es gab wirklich keine anderen Themen. Mein Name ist Leo Arigi. Hi zusammen.

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0: So, wie ist denn das bei euch eigentlich jetzt, Fußball-WM 2026? Guckt ihr da alle Spiele? Also alle Spiele?
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0: Wirklich alle Spiele gucken, machen zwei Jungs aus den USA. Die werden, muss man dazu sagen, aber auch noch dafür bezahlt. Steckt eine relativ kuriose Geschichte hinter. Kollegin Laura Potting weiß mehr.
2: Der 29-jährige Austin Franklin und der 3 Jahre jüngere Kevin Akoto erhalten umgerechnet rund 44.000 Euro dafür, dass sie sich jedes Spiel der Fußball-Weltmeisterschaft anschauen, und zwar in einem großen Glaskasten auf dem legendären Times Square in New York. Bedeutet, sie werden auch die ganze Zeit beobachtet, da sind ja jede Menge Fußballfans auch unterwegs. Und mit alle Spiele anschauen, ne? Meine ich wirklich alle Spiele. In 39 Tagen 104. Dabei lümmeln die beiden auf Sesseln rum und haben vor sich eben eine große Leinwand und machen nebenbei auch noch Content für Social Media. Die beiden wurden ausgesucht unter tausenden Bewerbern für diesen Job. Kevin Akoto hat dafür sogar seinen Job gekündigt und seine Beziehung beendet. Sein Kommentar dazu: Der Arbeitgeber nahm es gut auf, die bessere Hälfte nicht ganz so gut. Naja.
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1: Zum Abend bleibt's in NRW ruhig, trocken und später teils klar. Nachts kühlt's ab in den höheren Lagen bis auf 14 Grad. Der Dienstag startet dann mit freundlichem Wetter. Später sind einzelne Schauer oder Gewitter drin. Maximal werden 27 bis 30 Grad erreicht dabei.
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1: Mit der A1 Köln Richtung Münster zwischen Westhofener Kreuz und Kreuz Dortmund-Unna 2 Kilometer, 12 Minuten. Und die A42 Kamp-Lindfort Richtung Dortmund zwischen Essen-Altenessen und Gelsenkirchen-Hessler 2 Kilometer, eine halbe Stunde nach einem Unfall auf allen Fahrstreifen. Autobahn ist an der Stelle noch bis voraussichtlich 23.30 Uhr gesperrt. Empfohlene Umleitung wäre die U67. Euch allen unterwegs eine gute und sichere Fahrt.
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Einen schönen Montagabend euch. Hier ist Leo Arregi. Jetzt haben wir wirklich deutlich angenehmeren Temperaturen als am Wochenende und den Tagen davor, oder? Oh, tut das gut. Und wisst ihr, wenn jetzt Anschluss wäre, also ich persönlich fände das perfekt, jetzt so 21.30 Uhr, können wir noch gucken, ohne morgen einen fetten Durchhänger zu haben. Aber gut, ist ja erst in der Stunde soweit. Deutschland dann gegen Paraguay. 16. Finale der Fußballweltmeisterschaft 2026. Wenn ihr guckt, ganz viel Spaß dabei. Wenn ihr nicht, weil ihr irgendwie morgen sehr früh raus müsst. Wir sind auch

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0: Ja, es ist ja wirklich jetzt gar nicht mehr so lang. Ein bisschen Nervosität kommt schon auf, finde ich.
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0: In einer guten Dreiviertelstunde geht's los in Boston, das 16. Finale Deutschland gegen Paraguay. Ralf Bosse aus unserem WM-Studio, kurzer Check, zitterst du auch schon?
2: Wenn nicht jetzt, wann dann, möchte man sagen. Es ist ein K.O.-Spiel, also siegen oder fliegen. Das spricht für unsere Jungs. Ja, gut, defensiv wackeln wir. 3 Spiele gab es bisher, immer ein Gegentor. Das ist nicht gut, also muss unsere Offensive das wieder auffangen. Das gegen einen defensiv sehr kompakten Gegner. Paraguay hat in der WM-Qualifikation kaum Gegentore kassiert. Brasilien und Argentinien geschlagen. Das wird ein Geduldsspiel für die deutsche Mannschaft. Ein 1:0-Sieg reicht ja vollkommen aus für das Weiterkommen.
0: Gibt es denn irgendwas, was irgendwie zusätzlich Hoffnung macht, dass Deutschland gewinnt?
2: Deutschland läuft gegen Paraguay erstmals bei dieser Weltmeisterschaft komplett in Weiß auf. Mit weißem Trikot, weißen Hosen und weißen Stutzen. In der Vorrunde hat die DFB-Elf noch mit schwarzen Hosen gespielt. Was ist das Besondere daran? Diese neue Kombination weckt bei vielen Fans Erinnerungen an die WM 2014. Auch im Finale von Rio stand Deutschland komplett in Weiß auf dem Platz und holte den WM-Titel. Ob das heute tatsächlich ein gutes Omen ist, das wird sich dann am Abend zeigen. Genauso ob Schiedsrichter Jalal Jayet ein Glücksbringer ist, pfiff der doch den 7:1-Sieg über Curaçao.
0: Na, also das sollte doch wohl Glück bringen. Danke dir, Ralf, für die Infos.
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1: Ich bin Katrin Müller. Nach den Schüssen in Stade westlich von Hamburg laufen die Ermittlungen. Die 6 getöteten Menschen sind alle Mitarbeiter der Jugendeinrichtung. Das Motiv des mutmaßlichen Täters könnte ein Sorgerechtsstreit gewesen sein.
2: Der 45-jährige mutmaßliche Todesschütze hatte laut Ermittlern am Montag einen Termin in der Mutter-Kind-Einrichtung. Dabei soll es um das Sorgerecht für seine 3 Monate alte Tochter gegangen sein. Mutter und Tochter waren anwesend in der Einrichtung. Was dann aus dem Ruder lief, wird noch ermittelt. Auf jeden Fall erschoss der Täter offenbar nur Mitarbeitende. Kaltblütig. So beschreibt es Niedersachsens Innenministerin Daniela Behrens. Der 45-Jährige soll schon polizeibekannt gewesen sein wegen Bedrohung, aber nicht unbedingt als schwer gewalttätig. Onni Thorau, Nachrichtenredaktion.
1: Neben Gesundheits- und Rentenreform bohrt die schwarz-rote Koalition gerade noch an einem anderen dicken Reformbrett, an einer Steuerreform. Und bei der drängt die SPD auf eine stärkere Belastung von Topverdienern. Das sagte SPD-Fraktionsvize Wiebke Esther der Deutschen Presseagentur.
3: Die Steuerreform soll kleinere und mittlere Einkommen entlasten. Das haben Union und SPD versprochen. Unklar ist, wie hoch die Entlastung sein soll und wie sie gegenfinanziert wird. Von mehreren 100 Euro pro Jahr sprechen SPD-Vertreter und SPD-Fraktionsvize Esther von einer spürbaren Entlastung. Sie fordert dafür eine höhere Beteiligung von Superreichen. Die Union will aber eher Sparmaßnahmen. SPD-Fraktionsvize Esther nennt das ungedeckte Sparparolen. Zoeta Sovali, Nachrichtenredaktion.
1: Die offizielle Zahl der Toten nach dem verheerenden Doppelerdbeben in Venezuela ist auf mehr als 1.700 gestiegen. Nach offiziellen Angaben wurden zudem mehr als 5.000 Menschen verletzt. Die EU will über eine humanitäre Luftbrücke insgesamt 50 Tonnen an Hilfsgütern schicken. Von Kopenhagen aus soll unter anderem Material für Notunterkünfte, Wasser- und Sanitäranlagen und Lehrmittel in die betroffenen Gebiete geflogen werden. Zum Fußball. Die deutsche Mannschaft kann sich im 16. Finale der WM gegen Paraguay keinen weiteren Patzer erlauben. Um 22.30 Uhr geht es für das Team von Bundestrainer Nagelsmann im Boston Stadium um den Einzug in die Runde der letzten 16. Am Abend ist Co-Gastgeber Kanada als erstes Team ins Achtelfinale eingezogen durch ein 1:0 gegen Südafrika. Auch Brasilien ist weiter mit einem 2:1 in der 5. Minute der Nachspielzeit gegen Japan.
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4: Heute Abend bleibt es in NRW ruhig und meist trocken. In der Nacht kühlt es dann runter, in den höheren Lagen sogar bis auf 14 Grad. Der Dienstag startet freundlich, später sind einzelne Schauer oder Gewitter drin. Dazu gibt es maximal 30 Grad.
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4: Mit der A1 Köln Richtung Münster zwischen Westhofener Kreuz und Kreuz Dortmund-Unna 3 Kilometer Viertelstunde. Und die A42 Kamp-Lindfort Richtung Dortmund zwischen Essen-Altenessen und Gelsenkirchen Zentrum 2 Kilometer 24 Minuten. Euch allen unterwegs eine gute und sichere Fahrt.
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4: So lang dauert es nicht mehr, dann wird gekickt in Boston. Die deutsche Nationalmannschaft gegen Paraguay. Übrigens Brasilien jetzt auch. Im Achtelfinale haben vorhin 2:1 gegen Japan gewonnen. Und das sah lange gar nicht so aus. Japan hat das erste Tor gemacht. Und die Brasilianer das zweite, also das 2:1 dann ganz, ganz spät. Erst in der Nachspielzeit. 90 plus 6. Aber gut, jetzt sind sie weiter. Hier kommt Justin Timberlake. Can't Stop the Feeling. Ich bin Leo Arigi.

0: Großgarde. Ella, Ella. Hier an diesem Montagabend, ja gleich ist es soweit, die deutsche Nationalmannschaft spielt gegen Paraguay.
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0: Und da wollen wir uns natürlich allerlei Tipps einholen. Ich hatte heute zu Gast bei mir Fury in the Slaughterhouse, Kultband aus Hannover. Morgen gibt es das ganze Interview hier bei mir in der Sendung in voller Länge. Heute aber schon mal die Vorhersage der beiden Jungs.
2: Heute Abend wird gespielt.
0: Ja.
2: Was glaubt ihr? Oder seid ihr, fangen wir mal ganz grundsätzlich an, seid ihr im WM-Fieber dieses Jahr?
3: Nicht wirklich.
4: Nee, ich nicht. Also das ist... Sind mir auch zu viele Mannschaften, das ist ja eine Wissenschaft. Das ist irgendwie, außerdem will ich mit diesem Land da drüben auch nicht viel zu tun haben.
3: Politisch habe ich gesagt, ich wünsche mir, dass Mexiko oder Kanada gewinnt. Er hat
4: ja, das finde ich auch gut.
3: Das wäre für Trump richtig schön scheiße und das fände ich auch gut.
0: Er soll ja den Pokal jetzt überreichen. Ne?
3: Das ja, ist ja. Das ist wahrscheinlich baut er noch einen neuen Trump-Pokal. Ja, also,
0: die Pfeife,
3: ey. Naja, ey, weißt du was? Nee, so richtig Fieber habe ich nicht. Ich gucke dann doch irgendwie das Spiel an. Das letzte habe ich mir auch angeguckt. Da habe ich mir gedacht, ey, ist das jetzt Taktik oder ist das nicht Taktik? Irgendwie. Ich mochte den kleinen Karl sehr gerne, weil ich fand, irgendwie Karl und Undav waren ein gutes Team. Amiri und Undav sind auch ein gutes Team. Aber ich weiß nicht, wie weit die, wenn sie die Einstellung haben vom letzten Mal, ich weiß nicht, wie weit die so kommen wollen, sollen, müssen. Gibt es ein paar Leute, glaube ich, die da auch Fußball spielen, die hätten da was dagegen und die sind ziemlich stabil.
4: Also ich wäre für die Kapverdischen Inseln.
0: Total cool.
3: Ja, die haben ja eigentlich schon gewonnen. Ja, ja. Da muss man gar nicht drüber nachdenken.
0: Ja, das stimmt. Habt ihr einen Tipp für heute Abend?
3: 2-1.
0: Für Deutschland?
3: Ja.
4: Ja, das schließe mich an. Schließe mich an.
3: Aber wenn dann Spanien, Frankreich oder irgendwelche Sachen kommen, dann wird es wirklich spannend.
0: Glaube ich auch. Also Tipp von Fury in the Slaughterhouse. 2-1 für die deutsche Nationalelf. Gleich um 22.30 Uhr ist dann Anpfiff. Und hier kommt schon mal neue Musik von Fury in the Slaughterhouse für euch. Fixen.

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1: Heute Abend bleibt das Wetter bei uns in NRW entspannt und meistens trocken. In der Nacht wird es frischer, in den höheren Lagen sogar bis zu 14 Grad. Endlich mal wieder ein bisschen kühler. Am Dienstag geht es dann freundlich los. Später steigt die Schauer- und Gewittergefahr. Ansonsten scheint den ganzen Tag die Sonne bei maximal 30 Grad.
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1: Mit der A1 Köln Richtung Münster zwischen Westhofener Kreuz und Kreuz Dortmund-Unna 3 Kilometer, 13 Minuten. Und die A42 Kamp-Lindfort Richtung Dortmund zwischen Essen-Altenessen und Gelsenkirchen-Hessler 2 Kilometer, 21 Minuten. Euch allen unterwegs eine gute und sichere Fahrt.
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1: So, Anpfiff jetzt in Boston. Hier ist Leo Arregui. Deutschland gegen Paraguay im 16. Finale dieser Fußball-Weltmeisterschaft 2026. Wir katalysieren jetzt einfach mal sämtliche positive Energie dorthin. Haben das Spiel natürlich für euch im Blick.

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0: Ja, die Fahrt zur Tankstelle ist mittlerweile, ich würde mal sagen, wieder deutlich entspannter, oder?
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0: Kannst du wieder hinfahren, ohne vor Ärger ins Lenkrad beißen zu müssen. Ein Grund ist natürlich neben den sinkenden Ölpreisen auch der Tankrabatt. Die fallen allerdings, die 16,7 Cent Steuererleichterung, übermorgen wieder weg. Und wir haben uns gefragt, was passiert dann? Thorsten Ortmann aus dem News-Team, reden wir zunächst mal über die Bilanz. Hat der Tankrabatt denn wirklich funktioniert?
2: Ja, hat er. Der Tankrabatt ist zum großen Teil bei den Autofahrenden angekommen. Das hat auch die Monopolkommission ausgerechnet. Danach haben die Mineralölkonzerne von den 16,7 Cent zwischen 15 und 16 Cent weitergegeben. Allerdings gab es da auch regionale Unterschiede. Bei uns in NRW ist der Tankrabatt komplett angekommen. Im Süden Deutschlands sind von den 16,7 Cent nur zwischen 13,3 und 14,9 Cent an den Tankstellen angekommen.
0: Ich habe auch eine Ahnung, was am Mittwoch eventuell passiert, wenn der Rabatt ausläuft.
2: Die Preise werden wieder hochgehen, befürchtet zumindest Herbert Rabel vom Tankstelleninteressenverband, und sie sollen auch hoch bleiben.
3: Langfristig werden wir die 2-Euro-Marke ansteuern beim normalen Sprit, also bei E5 und E10. Wenn die Lieferketten da einigermaßen in Ordnung und stabil sind, dann wird sich der Abstand zwischen Diesel und Sprit wieder so einstellen, wie das war, aber auf höherem Niveau.
2: Eine Nachfolgeregelung zum am Mittwoch auslaufenden Tankrabatt wird es nicht geben, aber die Bundesregierung will genau hinschauen, was die Mineralölkonzerne am Mittwoch machen und gegebenenfalls dann andere Maßnahmen ergreifen.
0: So, und wie geht's jetzt weiter mit den Spritpreisen? Ich sag mal, Lage an der Straße von Hormuz hat sich ein bisschen beruhigt und die ersten Öltanker fahren wieder.
2: Ja, die Lage hat sich etwas beruhigt, darum sind die Ölpreise gefallen, aber sie bleibt angespannt und könnte auch schnell wieder kippen, wenn der Iran den Seeweg erneut sperrt oder eine Maut durchsetzt. Und bis die Ölförderung in der Region wieder Vorkriegsniveau erreicht hat, das kann auch noch dauern, sagt Herbert Rabel.
3: Weil da sind Raffinerien kaputt gegangen, die lassen sich nicht von heute auf morgen reparieren. Die Minenräumgeschichten dauern mindestens ein halbes Jahr, bis das wirklich wieder sicher ist, die Straße von Hormuz. Das dauert mindestens ein halbes Jahr bis zu 2 Jahre, bis alles wieder ruhig ist.
0: Am Mittwoch läuft der Tankrabatt aus. Ja, vielleicht deswegen nochmal vorher schnell tanken. Thorsten Ortmann war das mit den Infos. Danke dir.
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1: Ich bin Katrin Müller. Bundeskanzler Friedrich Merz hat nach den tödlichen Schüssen in einer Jugendhilfeeinrichtung in Stade westlich von Hamburg sein Mitgefühl ausgedrückt. Die Nachricht aus Stade erschüttere bis ins Mark, schrieb Merz auf der Plattform X. Sein Mitgefühl gelte den Opfern und ihren Angehörigen. Bei der Gewalttat waren 6 Erwachsene getötet worden. Laut Polizei handelt es sich bei den Todesopfern um Mitarbeiterinnen und Mitarbeiter der Jugendhilfeeinrichtung. Hintergrund der Tat ist nach ersten Erkenntnissen vermutlich ein Sorgerechtsstreit. In Spanien hat die Polizei einen mutmaßlich hochrangigen Mafia-Boss gefasst. Der Italiener gelte als Chef eines Clans der mächtigen Verbrecherorganisation N'Drangheta, die in Kalabrien im Süden Italiens beheimatet ist. Das teilte die Nationalpolizei mit.
2: Jahrelanger Knastaufenthalt erwartet Don Mico hier in Italien. Ihm wird unter anderem Mord vorgeworfen, Waffenbesitz und Drogenhandel. Der Mafia-Boss saß bereits hinter Gittern, musste aber aufgrund von Behördenfehlern freigelassen werden und er tauchte ab. Zuletzt lebte er völlig unauffällig in einem Ort in der Nähe von Madrid, aber Ermittler hatten sein Netzwerk im Visier und nun klickten die Handschellen für Don Mico nach einem Restaurantbesuch. Aus Italien, Claudia Wächter.
1: Nach der Hitzewelle zuletzt dürfte das wohl niemanden überraschen. Der Juni 2026 ist nach vorläufigen Angaben des Deutschen Wetterdienstes der zweitwärmste Juni jemals gewesen. Die Temperatur habe im Mittel bei 19,5 Grad gelegen, teilte der Deutsche Wetterdienst mit. Nur 2019 sei es mit im Schnitt 19,8 Grad noch wärmer gewesen.
3: Obwohl zwischen den Hitzewellen durchaus kühlere Tage lagen, waren die Temperaturen unterm Strich noch sehr hoch. Zuletzt habe sich vor allem im Westen eine Hitzewelle mit extrem heißer und feuchter Luft etabliert, hieß es. Jetzt am Wochenende wurde deutschlandweit an 46 Stationen die 40-Grad-Marke geknackt und es gab einen neuen deutschen Allzeitrekord, 41,7 Grad in Neiße-Münde-Koschen in Brandenburg. Auch die Nächte blieben teils tropisch warm. Der Juni war auch sehr trocken und teils kam dann bei heftigen Gewittern lokal gleich eine ganze Monatsration an Regen in kurzer Zeit vom Himmel. Ursula Winkler, Nachrichtenredaktion.
1: Zum Fußball. Bei der WM ist Co-Gastgeber Kanada am Abend als erstes Team ins Achtelfinale eingezogen durch ein 1:0 gegen Südafrika. Auch Brasilien ist weiter mit einem Last-Minute-Sieg gegen Japan. Ganz spät in der Nachspielzeit traf Brasilien zum viel umjubelten 2:1.
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4: Zum Abend bleibt's in NRW ruhig, trocken und später teils klar. Nachts kühlt's ab in den höheren Lagen bis auf 14 Grad. Der Dienstag startet dann mit freundlichem Wetter. Später sind einzelne Schauer oder Gewitter drin. Maximal werden 27 bis 30 Grad erreicht dabei.
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4: Mit Leo Argy, 23 Uhr durch. Jetzt Musik aus den 80ern. 1986 wurde sie aufgenommen. Und ich finde, boah, wenn ihr jetzt irgendwie so im Auto unterwegs seid, so ein bisschen durch die Straßen brettert, Fenster aufmachen, das kann man jetzt ja auch noch mit gutem und bestem Gewissen, weil es ist ja einfach noch tolle Luft draußen und nicht mehr so ganz drückend heiß. Dann funktioniert die ganz wunderbar. Und dann kann man mal so über alle vergangenen Lieben seines Lebens nachdenken. Also, wenn ihr das jetzt nicht macht, dann mache ich's halt. 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

0: So, ich glaube, das war ein ziemlich hartes Wochenende für alle Dachgeschosswohnenden. Mein Gott. Es sei denn, ihr seid ein wechselwarmes Tier, keine Ahnung, ein Gecko oder so. Dann ist es vielleicht angenehm gewesen.
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2: Ah, gibt's was Schöneres als Dachgeschosswohnung im Sommer? Ja, ich glaube ja nicht, ne? Wo sonst kannst du am eigenen Leib erfahren, wie es sich anfühlt, ein hartgekochtes Ei zu sein? Ja, um nichts in der Welt will ich diesen Moment missen, wenn du dich so mit dem Gesicht auf den Badezimmerboden legst, um dich an den Fliesen abzukühlen. Das ist herrlich und würdevoll auch. Es heißt doch immer, lass die Sonne in dein Herz. Freunde, meine Arterien sind so geweitet, ich habe Sonne in den letzten Kapillaren meines Kreislaufs. Aber es hat auch gute Seiten, so Dachgeschosswohnungen im Sommer. Ich guck weniger Fernsehen zum Beispiel. Weil ich mehr lese. Ja, die Nährwerttabellen von Lebensmitteln, wenn ich abends stundenlang vorm geöffneten Kühlschrank stehe. In dem Zug habe ich auch mal wieder das Gefrierfach enteist und außerdem habe ich viel weniger Wäsche zu Hause zu waschen. Ja, weil ich laufe ja eigentlich nur noch nackt rum. Sorry nochmal, meine Nachbarn. Wusstet ihr, dass feuchte Socken den Körper runterkühlen können? Aber Socken im Bett? Ui, das gibt viele Jungen als Babys. Ja, und immer dran denken, nachts ist kälter als draußen.
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1: Dieser Abend in NRW weitestgehend trocken und ruhig, schön klarer Himmel. Nachts gehen die Temperaturen endlich mal wieder zurück im Bergland bis auf 14 Grad. Morgen am Dienstag wird es dann zunächst freundlich. Im Laufe des Tages können sich einzelne Schauer oder Gewitter bilden. Ansonsten scheint die Sonne wieder ordentlich bei maximal 30 Grad.
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1: Mit der A44 Dortmund Richtung Kassel zwischen Kreuz-Württemberg-Haaren und Lichtenau-Westfalen. 3 Kilometer dauert eine gute halbe Stunde länger. Euch allen unterwegs eine gute und sichere Fahrt.
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1: So, bis 5 Uhr morgens ist noch ein bisschen hin. Ja, was haben wir denn hier? 23:30 durch. Aber Michael Schulte singt jetzt trotzdem schon von 5 Uhr morgens. Von 5 a.m. Mein Name ist Leo Arigi. Schöne Nacht euch.
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0: Das ist Loi hier für euren Montagabend.
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0: Über Merlin haben wir schon gesprochen. Die mexikanische Ente im Mexiko-Trikot, natürlich. Die nach dem WM-Auftakt-Sieg viral gegangen ist. So, jetzt hat Merlin aber nochmal nachgelegt mit einem Termin bei der Präsidentin.
2: Ja, Merlin durfte tatsächlich zur morgendlichen Pressekonferenz von Mexikos Präsidentin Claudia Sheinbaum. Also nicht irgendein netter Fototermin auf dem Flur, sondern hier, Nationalpalast, Bühne, Kameras, Reporter. Normalerweise sitzen da Minister und Offizielle. Diesmal saß da eine Ente im Nationaltrikot. Merlin kam mit seiner Besitzerin Carla Gomez und ihrer Familie. Die Ente watschelte auf die Bühne, nahm vorne Platz und quakte ein paar Mal. Als dann Mexikos Präsidentin Sheinbaum Merlin streicheln wollte, ja, da hat die Ente versucht, nach ihrer Hand zu schnappen. Verletzt wurde niemand, aber es ist natürlich ein starkes Bild. Mexikos Präsidentin empfängt die virale Ente, reicht ihr die Hand und die dann eher so, Abstand bitte, ich bin hier nicht zum Kuscheln. Sheinbaum nahm das Ganze trotzdem mit Humor und machte Merlin offiziell zum Symbol dieser WM. Für mexikanische Familien und für das, was die Welt gerade von Mexiko sehe. Außerdem kündigte sie an, dass Merlins Familie Unterstützung bekommen soll. Die Besitzerin von Merlin wiederum will die Ente als Marke registrieren lassen. Klar, wenn eine Ente schon im Nationalpalast sitzt, kann man auch direkt über Merch nachdenken.
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1: Ich bin Katrin Müller. Nach den Schüssen in Stade westlich von Hamburg laufen die Ermittlungen. Die 6 getöteten Menschen sind alle Mitarbeiter der Jugendeinrichtung. Das Motiv des mutmaßlichen Täters könnte ein Sorgerechtsstreit gewesen sein.
2: Der 45-jährige mutmaßliche Todesschütze hatte laut Ermittlern am Montag einen Termin in der Mutter-Kind-Einrichtung. Dabei soll es um das Sorgerecht für seine 3 Monate alte Tochter gegangen sein. Mutter und Tochter waren anwesend in der Einrichtung. Was dann aus dem Ruder lief, wird noch ermittelt. Auf jeden Fall erschoss der Täter offenbar nur Mitarbeitende. Kaltblütig, so beschreibt es Niedersachsens Innenministerin Daniela Behrens. Der 45-Jährige soll schon Polizei bekannt gewesen sein wegen Bedrohung, aber nicht unbedingt als schwergewalttätig. Onni Thorau, Nachrichtenredaktion.
1: Neben Gesundheits- und Rentenreform bohrt die schwarz-rote Koalition gerade noch an einem anderen dicken Reformbrett, an einer Steuerreform. Und bei der drängt die SPD auf eine stärkere Belastung von Topverdienern. Das sagte SPD-Fraktionsvize Wiebke Esther der Deutschen Presseagentur.
3: Die Steuerreform soll kleinere und mittlere Einkommen entlasten. Das haben Union und SPD versprochen. Unklar ist, wie hoch die Entlastung sein soll und wie sie gegenfinanziert wird. Von mehreren 100 Euro pro Jahr sprechen SPD-Vertreter und SPD-Fraktionsvize Esther von einer spürbaren Entlastung. Sie fordert dafür eine höhere Beteiligung von Superreichen. Die Union will aber eher Sparmaßnahmen. SPD-Fraktionsvize Esther nennt das ungedeckte Sparparolen. Zoe Tassovali, Nachrichtenredaktion.
1: Die offizielle Zahl der Toten nach dem verheerenden Doppelerdbeben in Venezuela ist auf mehr als 1.700 gestiegen. Nach offiziellen Angaben wurden zudem mehr als 5.000 Menschen verletzt. Die EU will über eine humanitäre Luftbrücke insgesamt 50 Tonnen an Hilfsgütern schicken. Von Kopenhagen aus soll unter anderem Material für Notunterkünfte, Wasser- und Sanitäranlagen und Lehrmittel in die betroffenen Gebiete geflogen werden. Zum Fußball. Bei der WM ist Co-Gastgeber Kanada am Abend als erstes Team ins Achtelfinale eingezogen durch ein 1:0 gegen Südafrika. Auch Brasilien ist weiter mit einem Last-Minute-Sieg gegen Japan. Ganz spät in der Nachspielzeit traf Brasilien zum viel umjubelten 2:1.
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4: Endlich ist es nicht mehr so krass tropisch nachts. Ne? 17 bis 14 Grad sind es aktuell, dazu ist es klar und trocken. Der Tag, der startet dann erstmal heiter. Im Tagesverlauf können heute einzelne Schauer oder Gewitter dazukommen. Bis zu 30 Grad sind drin. Und der Mittwoch wird ähnlich. Erst heiter und trocken, dann vereinzelt Schauer oder Gewitter bis 26 Grad.
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5: A1 Köln-Münster zwischen Schwerte und Kreuz Dortmund-Unna. 3 Kilometer Stau, 11 Minuten Zeitverlust. Und A59 Köln-Bonn zwischen Dreieck Köln-Porz und Flughafen Köln-Bonn. 1 Kilometer stockender Verkehr. Wir wünschen allen unterwegs gute Fahrt.
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4: Einen wunderschönen guten Morgen. Der Dienstag ist noch ganz frisch. Wir bringen euch da durch. Schön, dass ihr zuhört. Das hier ist Musik von Zara Larsson. Das ist

0: Trend. Und trotzdem sieht er immer zu, dass er keinen Trend verpasst. Ne? Hier, das haben wir in seinem aktuellen Podcast gehört.
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3: Ja, nee, ist klar.
4: 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Du bist gut genug.
3: So, wer jetzt denkt, ey, der Schröder heult den Mond an. Nee, das klingt nochmal anders bei mir. Nein, hier,
4: du bist gut genug.
3: Das ist auch dieser neue Hit von Kitschkrieg, Blumengarten und Sharon David. Ja, dieser Song, wo die halbe Welt gerade steil drauf geht und die andere Hälfte fragt, hä, was stimmt denn mit dir nicht? Bist du unter Zucker, solchen Arschrufen? Aber so ist das heute. Erfolg wird in der Nische gemacht. Ist doch das gleiche wie mit Bad Bunny. Ja, da war letztens ganz Düsseldorf gesperrt, weil der im Stadion aufgetreten ist. Alle am Ausrasten, aber sag mal, ein Hit von dem. Kleiner Tipp, Mambo Number 5 ist es nicht. Ich kenne keinen Hit von Bad Bunny, bin aber trotzdem Riesenfan. Ich habe das Publikum doch jetzt mit eigenen Augen gesehen in Düsseldorf. Super stylisch, super sexy und cool wie Eisbärenscheiße. Ja, und da guckst du nach Gelsenkirchen, wo zeitgleich Helene Fischer auf der Bühne steht. Ein Meer von Trekking-Sandalen, City-Hemden, Dreiviertelhosen und versagenden Deo. Deutlicher kann man den Unterschied zwischen Mainstream und individueller Nische in Deutschland doch nicht klar machen. Und wenn ihr mich fragt, ob ich jetzt lieber eine Nacht mit Sharon David oder mit Helene Fischer verbringen will, dann muss ich ganz klar sagen, wer mich sucht, der findet mich auf der Aftershow-Party von Bad Bunny.
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1: Endlich ist es nicht mehr so krass tropisch nachts. Ne? 17 bis 14 Grad sind es aktuell, dazu ist es klar und trocken. Der Tag, der startet dann erstmal heiter. Im Tagesverlauf können heute einzelne Schauer oder Gewitter dazukommen. Bis zu 30 Grad sind drin. Und der Mittwoch wird ähnlich. Erst heiter und trocken, dann vereinzelt Schauer oder Gewitter bis 26 Grad.
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2: A2 Dortmund-Hannover zwischen Hamm und Hamm-Üntrop. Dichter Verkehr, 10 Minuten Zeitverlust. Und A59 Köln-Bonn zwischen Dreieck Köln-Porz und Flughafen. Köln-Bonn, 1 Kilometer stockender Verkehr. Wir wünschen allen unterwegs gute Fahrt.
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1: So, ich hoffe, ihr kommt gerade gut durch die Nacht. Was ich euch wünsche, das singt euch jetzt Sascha einfach. Hier ist Lucky Day.

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0: Frage, guckt ihr denn alle Spiele bei der WM? Also ich meine alle Spiele, auch die so, weißt du, so jetzt mitten in der Nacht. Zwei junge Männer aus den USA machen das gerade.
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0: Ja, und falls ihr denkt, krass, ja, ist es krass, alle Spiele zu gucken. Allerdings werden die beiden Typen für das Gucken aller Spieler auch bezahlt.
2: Der 29-jährige Austin Franklin und der 3 Jahre jüngere Kevin Akoto erhalten umgerechnet rund 44.000 Euro dafür, dass sie sich jedes Spiel der Fußball-Weltmeisterschaft anschauen, und zwar in einem großen Glaskasten auf dem legendären Times Square in New York. Bedeutet, sie werden auch die ganze Zeit beobachtet, da sind ja jede Menge Fußballfans auch unterwegs. Und mit alle Spiele anschauen, ne? Meine ich wirklich alle Spiele. In 39 Tagen 104. Dabei lümmeln die beiden auf Sesseln rum und haben vor sich eben eine große Leinwand und machen nebenbei auch noch Content für Social Media. Die beiden wurden ausgesucht unter tausenden Bewerbern für diesen Job. Kevin Akoto hat dafür sogar seinen Job gekündigt und seine Beziehung beendet. Sein Kommentar dazu: Der Arbeitgeber nahm es gut auf, die bessere Hälfte nicht ganz so gut. Naja.
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1: Ich bin Katrin Müller. Die deutsche Fußballnationalmannschaft ist bei der WM schon in der ersten K.O.-Runde gescheitert. Das DFB-Team unterlag Paraguay im 16. Finale in Foxborough mit 3:4 im Elfmeterschießen. Co-Gastgeber Kanada zog am Abend als erstes Team ins Achtelfinale ein durch ein 1:0 gegen Südafrika. Auch Brasilien ist weiter nach einem 2:1 gegen Japan. Wer noch mal günstig tanken will, tut es am besten noch auf dem Weg zur Arbeit. Mit dem heutigen Datum endet der Tankrabatt. 2 Monate hatte die Bundesregierung die Steuern auf Benzin und Diesel runtergesetzt. Allgemein wird erwartet, dass die Preise an den Tankstellen wieder deutlich ansteigen.
2: An den allermeisten Tankstellen dürfte noch der steuervergünstigte Sprit in den Zapfsäulen stecken. Das heißt, die Preise dürften eigentlich nicht so rasch steigen und aufgrund des entspannteren Ölmarktes auch ohne Tankrabatt fairerweise unter 2 Euro bleiben. Das hält der ADAC nach den Erfahrungen aus dem ersten Tankrabatt aber für eher unwahrscheinlich. Laut IFO-Institut haben die Mineralölkonzerne bei Super und E10 die Steuersenkung von 16 bis 17 Cent pro Liter nahezu vollständig an die Verbraucher weitergegeben. Anders sieht es bei Diesel aus. Da lag der Effekt nur bei 12 Cent pro Liter. Tanja Wagner, Nachrichtenredaktion.
1: Bundeskanzler Friedrich Merz hat nach den tödlichen Schüssen in einer Jugendhilfeeinrichtung in Stade westlich von Hamburg sein Mitgefühl ausgedrückt. Die Nachricht aus Stade erschüttere bis ins Mark, schrieb Merz auf der Plattform X. Bei der Gewalttat waren gestern 4 Frauen und 2 Männer getötet worden.
3: Der 45-jährige mutmaßliche Todesschütze hatte laut Ermittlern am Montag einen Termin in der Mutter-Kind-Einrichtung. Dabei soll es um das Sorgerecht für seine 3 Monate alte Tochter gegangen sein. Mutter und Tochter waren anwesend in der Einrichtung. Was dann aus dem Ruder lief, wird noch ermittelt. Auf jeden Fall erschoss der Täter offenbar nur Mitarbeitende. Kaltblütig, so beschreibt es Niedersachsens Innenministerin Daniela Behrens. Der 45-Jährige soll schon polizeibekannt gewesen sein wegen Bedrohung, aber nicht unbedingt als schwergewalttätig. Onni Thorau, Nachrichtenredaktion.
1: Die offizielle Zahl der Toten nach dem verheerenden Doppelerdbeben in Venezuela ist auf mehr als 1.700 gestiegen. Nach offiziellen Angaben wurden zudem mehr als 5.000 Menschen verletzt. Die EU will über eine humanitäre Luftbrücke insgesamt 50 Tonnen an Hilfsgütern schicken.
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4: Temperaturmäßig geht's im Vergleich zu letzter Woche. Aktuell 17 bis 14 Grad, dazu ist es trocken. Der Tag heute wird dann wieder warm, aber eben nicht so krass wie vergangene Woche. 27 bis 30 Grad, dazu erst freundlich, dann können einzelne Schauer oder Gewitter aufziehen. Und am Mittwoch dann heiter bis wolkig, auch hier einzelne Schauer oder Gewitter drin bis 26 Grad.
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5: A59 Köln-Bonn, zwischen Dreieck Köln-Porz und Flughafen. Köln-Bonn, 1 Kilometer Stau. Wir wünschen allen unterwegs gute Fahrt.
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4: Guten Morgen. Es ist zu früh für große Worte, finde ich. Daher lasse ich das und überlasse euch den Klängen von Kato und Jon hier.